0: es bis zum Nachmittag nass bleiben. Vielerorts ist es am Nachmittag aber bereits wieder trocken und allmählich zeigt sich auch noch die Sonne, am längsten in Tirol und Vorarlberg. Die Temperaturen schaffen heute kaum mehr als 14 bis 21 Grad. Es ist der kühlste Tag der Woche. Dazu spüren wir verbreitet den lebhaften Westwind. Morgen am Feiertag wieder wärmer und zunächst auch verbreitet sonnig. Von Deutschland und der Schweiz her gegen Abend aber der nächste Schub an Regen.
1: Ö3 ist hier, wir begleiten euch mit dem schnellsten Verkehrsservice Österreichs durch die Nacht. In Tirol, da ist die A12 Richtung Kufstein zwischen Hall und Wattens nach einem Unfall weiterhin gesperrt. Das Ganze wird noch mindestens eine halbe Stunde dauern. Wartet hier die Dauer der Sperre auf der Autobahn ab. Und zwei Nachtbaustellen gibt's. Die A10 Richtung Salzburg zwischen dem Knoten Ponga und Pass-Lueck ist gesperrt. Und auch die S6 Richtung Wien zwischen Leoben-Ost und Bruck-West. Ihr werdet da umgeleitet. Gute Fahrt euch.
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1: Und da haben wir heute noch viel vor. Musikalisch zumindest. Sehr, sehr coole Musik für die Nachtschicht heute. Denise ist hier. Hi. Schön, dass ihr da seid.

0: Also entweder ich bin einfach so komplett durch den Wind, ein bisschen wackelig im Hirn, oder mir hängt dieser Vollmond, der vor 2-3 Tagen war, immer noch nach.
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0: Da passt vorn und hinten nichts zusammen. Ich hoffe, ich bin gerade nicht allein damit. Und kennst du das? Jedes Mal, wenn man dann so schlecht schläft oder ein bisschen unruhig ist, dann schaue ich am nächsten Tag und natürlich war Vollmond. Also so in 95% der Fällen. Bin vielleicht auch so ein bisschen narrisch oder kann auch an der Uhrzeit liegen. Da hilft gerade echt nur die fetzige Musik. Ö3 ist hier.

Wisst ihr, worauf ich mich die nächsten Wochen sowas von freue? Die Fußball-WM. Da haben wir im Nachtdienst dann einfach fast immer ein spannendes Match. Wie cool ist das bitte? Danke an die Zeitumstellung. Morgen geht's übrigens für unsere Burschen nach Amerika. Ich meine, ja, die News von Baumi gestern, da hat es mir echt kurz die Vorfreude genommen. Verpasst er einfach die WM wegen einer Verletzung, die beim Aufwärmen passiert ist. Wie bitter. Wir schicken ihm ganz viel Kraft und unserem ÖFB-Team eine gute Reise. Jetzt ein Klassiker aus den 80ern auf Ö3. Kim Carnes. Ganz, ganz großes Kino.

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2: Ö3 ist hier um 2:30. Hallo zu euch ins Auto, der schnellste Verkehrsservice Österreichs. In Tirol ist die A12 Richtung Kufstein zwischen Hall und Wattens nach einem Unfall jetzt wieder frei. Und es gibt zwei Nachtbaustellen. Die A10 Richtung Salzburg zwischen dem Knoten Ponger und Pasluik ist gesperrt. Und auch die S6 Richtung Wien zwischen Leoben Ost und Bruck West. Ihr werdet da umgeleitet. Ansonsten läuft's. Gute Fahrt euch.

0: Ö3 ist hier die Hitnacht am Mittwoch. Hi. Kurze persönliche Frage, aber wir sind eh unter uns. Habt ihr manchmal im Nachtdienst auch so absurde Heißhungerfressattacken? Sorry, ich muss mich so ausdrücken. Ihr müsst euch vorstellen, das ist, ja, ich schäme mich eigentlich fast dafür. Ihr müsst euch vorstellen, hier im Studio liegt neben mir gerade eine leere Müsli-Riegelpackung, Gummibärli und eine leere Schüssel. Da war vorhin Müsli drin. Also mit gesundem Essen ist in der Nacht nichts. Hannes, was ist es bei dir?
1: Zuerst einmal ein Kaffee-Chall, ne? Und dann eine Wurstsemmel, üblicher Menü.
0: Na sicher. Bei uns am Menü jetzt zwei Powerfrauen aus ganz unterschiedlichen Generationen, die meiner Meinung nach besser nicht zusammenpassen könnten. Madonna und Sabrina Carpenter. Geiles Duo und der Song, pff, also hört ihn euch an, der fetzt.

Unser Headliner am Donauinselfest heuer, Nico Santos auf Ö3. So ein cooler und positiver Typ. Gemeinsam geht's durch die Hitnacht. Herrliche Musik zum Wachbleiben, zum Autofahren. Gleich ab 3, eine Stunde lang. Nur Songs aus den 90ern. Ich freue mich voll drauf. Davor noch ein absolutes Schmankerl von Linkin Park. Denise ist hier. Hi.

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1: Am Mikrofon Sebastian Rosenauer. Es ist 3 Uhr. Wie steht es um Österreichs Staatsschulden? Das wird heute Mittag in Brüssel geprüft. Da bewertet die EU-Kommission das laufende Defizitverfahren gegen Österreich. Das Verfahren läuft seit einem Jahr, weil Österreich mehr Schulden aufgenommen hat, als die EU erlaubt. Aus Brüssel, Tim Kobal.
2: Vergangenen April schickt Österreich die aktuellsten Budgetzahlen nach Brüssel. Finanzminister Markus Machterbauer, SPÖ, beim Treffen mit seinen EU-Amtskollegen Anfang Mai.
3: Wir warten auf die Beurteilung der Kommission, nachdem wir 2025 deutlich besser gelegen sind, als wir ursprünglich geplant haben, kann ich mir nur vorstellen, dass die Bewertung positiv ausfällt.
2: Die EU-Kommission präsentiert am späten Vormittag ihre Empfehlungen für die Haushalte der Mitgliedsländer. Von besonderem Interesse für jene 7 EU-Länder, die so wie Österreich wegen zu hoher Neuverschuldung ebenfalls gerade in einem Defizitverfahren stecken.
3: Wir tun alles dafür, um dieses Ziel, Ausstieg aus dem Defizitverfahren 2028 zu erreichen.
2: Allerdings bei diesen unsicheren Zeiten mit Irankrieg und Energiekrise liege vieles einfach außerhalb der Macht der Bundesregierung.
1: In Dortmund hat ein 51-Jähriger offenbar auf einen Polizisten geschossen und sich dann mit seinen 3 Kindern in einer Wohnung verschanzt. Die Polizei spricht nach wie vor von einer Bedrohungslage. Spezialkräfte und eine Verhandlungsgruppe seien vor Ort. Einen Bericht der Tageszeitung Bild, wonach es sich um eine Geiselnahme handeln soll, bestätigt die Polizei nicht. Morgen ist es soweit. Österreichs Fußballnationalteam fliegt zum ersten Mal seit 1998 wieder zu einer Weltmeisterschaft. Die Qualifikation für die WM hat dem österreichischen Fußball einen ziemlichen Schub gegeben. Das merkt man auch bei den Trikotverkäufen. Für viele Betriebe in ganz Österreich sind die ÖFB-Leiberl ein gutes Geschäft. Auch in Vorarlberg, berichtet Thomas Giesinger.
4: Ein großer Gewinner der österreichischen WM-Teilnahme ist der Sportartikelhandel. Die Trikots des Nationalteams sind sehr gefragt. Bereits jetzt werden knapp ein Drittel mehr Dressen verkauft als noch bei der Europameisterschaft vor 2 Jahren, sagt Max Walli vom Intersport in Hohenems.
5: Also die Nachfrage nach dem Trikot hat im Dezember bei der Ankündigung schon sehr stark gestartet. Es ist relativ schnell ausverkauft gewesen.
4: Aktuell gibt es wieder Trikots. Bis zum ersten Österreich-Spiel könnten sie aber knapp werden, sagt Max Walli. Und nach der WM sind vor allem bei den Kindern die Fußballschuhe hoch im Kurs. Wenn die Saison wieder losgeht, wollen viele dasselbe Modell wie ihr Idol der Weltmeisterschaft.
1: Und die Wetteraussichten hat Georg Brack.
6: Zunehmend nass geht's durch die Nacht. Von Westen her regnet es jetzt in immer mehr Regionen und zum Teil auch kräftig. Das Ganze bei Tiefstwerten zwischen 8 Grad in manchen Alpentälern und 17 Grad im östlichen Flachland. Hier bleibt es auch am längsten trocken. In den Morgenstunden wird es aber auch hier nass. Im Laufe des Tages legt der Regen aber immer längere Pausen ein und ab Mittag kommt speziell in Tirol und in Vorarlberg bereits die Sonne durch. Dazu weht lebhafter Westwind und es ist recht frisch. Die Höchstwerte heute 14 bis 21 Grad.
7: Ö3 ist hier mit dem schnellsten Verkehrsservice Österreichs. Ihr kommt gerade überall sehr, sehr gut voran. Bitte aufpassen heißt es aber in der Steiermark. Auf der A9 der Pyrenautobahn Richtung Graz zwischen Lebring und Hengsberg befinden sich Tiere auf der Fahrbahn. Fahrt hier bitte vorsichtig. Und eine Nachtbaustelle gibt es noch auf der S6. Die ist Richtung Wien zwischen Leoben-Ost und Bruck-West gesperrt. Ihr werdet da umgeleitet.
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7: Und die hat's in sich. Absolute Power-Songs sind da mit dabei. Zum Beispiel von Cher, Elton John, Michael Jackson oder auch Sting. Die sind alle gleich mit dabei. Nach der Boyband-Gruppe, in die wir, glaube ich, alle mal verliebt waren. Die Backstreet Boys. Ich bin die Denise. Hi, willkommen auf Ö3.

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0: Na servus, der kann's auch um 3:30. Ö3 ist hier mit einem kurzen Blick auf die Straßen. Es gibt noch eine Nachtbaustelle. Die S6 ist Richtung Wien zwischen Leoben-Ost und Bruck-West gesperrt. Ihr werdet da so lange umgeleitet. Ansonsten schaut's gut aus. Gute Fahrt euch.
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0: 90er. Und die ist so fein. Ich lieb's. Britney Spears, die Kelly Family, Celine Dion, Simply Red. Alle gleich mit dabei nach denen hier. Take That. Ich hoffe, euch taugt ihr auch so. Denise ist hier. Hi. 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
1: Im Studio Sebastian Rosenauer. Es ist 4 Uhr. In Österreich werden immer weniger Menschen vor Gericht verurteilt, obwohl es immer mehr Anzeigen gibt. Besonders deutlich ist das bei den Jugendlichen, berichtet Annabelle Amini.
2: 2015 wurden in Österreich 5.148 Jugendliche zwischen 14 und 20 Jahren rechtskräftig verurteilt. Im Vorjahr, also 10 Jahre später, waren es insgesamt 3.602 Jugendliche. Ein Rückgang um gut ein Drittel. Laut Innenministerium steigt die Zahl der Anzeigen bei den Jugendlichen seit Jahren stetig an. Die beiden Statistiken könne man aber nicht miteinander vergleichen, so Romana Riedler von der Statistik Austria.
3: Wir zählen eine Verurteilung zum Zeitpunkt der Rechtskraft. Und das kann natürlich ein anderes Jahr sein als das Jahr, in dem die Tat stattgefunden hat. Wohingegen die Anzeigenstatistik aus den Daten der Polizei erstellt wird und die Anzeigen umfasst.
2: Außerdem kommt es nach Anzeigen bei Jugendlichen nicht immer zu einer Verurteilung. Häufig werden Verfahren im Rahmen einer Diversion erledigt, etwa durch gemeinnützige Arbeit oder Geldzahlungen.
1: Immer mehr Menschen suchen sich Hilfe beim Thema Energie. Allein bei der Energieberatung Salzburg ist die Nachfrage nach Terminen um 50% gestiegen. Am häufigsten geht es ums Geld und um die Umwelt, berichtet aus Salzburg Peter Obermüller.
4: Online, über Telefon oder persönlich mit monatlich 300 Gesprächen finden die meisten Energieberatungen direkt bei Häusern oder in Wohnungen statt. Neubau, Umbau, Modernisierung. Fragen drehen sich um Förderungen, Wirtschaftlichkeit, Dämmung, technische Machbarkeit oder beispielsweise Alternativen zu Öl- und Gasheizungen und die Errichtung von PV-Anlagen. Krisen und Kriege verstärken das Interesse, so Georg Thor von der Energieberatung Salzburg.
5: Es ist eine Verunsicherung kostenseitig und auch versorgungsseitig. Wir haben extrem viel Nachfrage nach Heizungstausch, regionale Energieversorgung weg von den fossilen Energieträgern und nach Photovoltaikanlagen.
4: Auffällig sei auch, dass sich immer mehr Handwerksbetriebe für Energiethemen interessieren, ebenso Gemeinden. Die Energieberaterinnen und Berater werden zu Sprechtagen in Gemeindeämter eingeladen.
1: Heftige Proteste in Albanien gegen ein geplantes Bauprojekt der Trump-Familie. Der Schwiegersohn von US-Präsident Donald Trump, Jared Kushner, will auf der Insel Sazan ein Luxusresort bauen lassen für rund 1,4 Milliarden Euro. Tausende Menschen haben in der albanischen Hauptstadt Tirana einen Stopp des Projekts gefordert. Sie sprechen von Umweltschäden und Korruption. Die Staatsanwaltschaft hat Ermittlungen zu dem Projekt eingeleitet. Und jetzt zum Wetter mit Georg Brack.
6: In den heutigen Mittwoch starten wir in vielen Regionen regnerisch. Speziell im Südosten kann es bis zum Nachmittag nass bleiben. Vielerorts ist es am Nachmittag aber bereits wieder trocken und allmählich zeigt sich auch noch die Sonne, am längsten in Tirol und Vorarlberg. Die Temperaturen schaffen heute kaum mehr als 14 bis 21 Grad. Es ist der kühlste Tag der Woche. Dazu spüren wir verbreitet den lebhaften Westwind. Morgen am Feiertag wieder wärmer und zunächst auch verbreitet sonnig. Von Deutschland und der Schweiz her gegen Abend aber der nächste Schub an Regen.
7: Okay, Ö3 ist hier, der schnellste Verkehrsservice Österreichs. Eine Nachtbaustelle gibt's noch, und zwar in der Steiermark. Da ist die S6 Richtung Wien zwischen Leoben Ost und Bruck West gesperrt. Ihr werdet da so lange umgeleitet. Das war's, gute Fahrt und rein geht's.
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7: In diesem Mittwoch, für viele ja, der letzte Arbeitstag die Woche. Gehen wir's an. Hoch auf die Fenstertage. Denise ist hier. Guten Morgen.

10 Minuten nach 4. Guten Morgen, Ö3 Wecker Frühstart. Rein geht's in diesen Mittwoch mit zwei absoluten Power-Songs. Maschinenbilderbuch gleich nach der neuen Bibi Rexha. Einmal ein bisschen den Kreislauf hochfahren. Los geht's.

Na, servus, der fährt rein. Können wir den Kaffee heute eigentlich schon auslassen? Radio. Guten Morgen, Ödra Wecker Frühstart. Ich sag's euch ehrlich, seit dieser bitteren Nachricht gestern von Christoph Baumgartner, ich bin schon ein sehr positiver Mensch, aber ich kann an nichts anderes mehr denken. Morgen geht's ja los für das ÖFB-Team, fliegt nach Amerika. Und ja, ehrlicherweise wahrscheinlich schon mit einem lachenden und weinenden Auge. Oh. Wir schicken dem Baumi ganz, ganz viel Kraft und unserem Burschen eine gute Reise. Es ist 4:17 Uhr. Rein geht's in den Mittwoch. Guten Morgen.

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3: Ö3 Wecker Frühstart am Mittwoch. Guten Morgen um 4:30. Wir begleiten euch gerne in den Tag mit Schlagzeilenwetter und Verkehr, Aline.
4: Da schauen wir nämlich in die Steiermark. Da ist noch eine Nachtbaustelle offen von der S6er Semmering-Schnellstraße Richtung Wien. Bleibt noch bis 5 Uhr gesperrt zwischen Leoben-Ost und Burg-West wegen Arbeiten im Obereichtunnel. Ihr werdet so lange über die B116 umgeleitet. Und jetzt Sebastian Rosenauer.
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6: Keine Einigung nach wie vor bei den Kollektivvertragsverhandlungen in der Chemiebranche. Am späten Abend sind die Verhandlungen nach 14 Stunden abgebrochen worden. Für die 50.000 Beschäftigten heißt es also noch warten auf einen neuen Vertrag. Ab kommender Woche soll es Streiks im Ausmaß von bis zu 8 Stunden in den Betrieben geben, heißt es von Gewerkschaftsseite. Die EU-Kommission bewertet heute die österreichische Staatsverschuldung. Seit gut einem Jahr läuft ja ein Defizitverfahren, weil Österreich mehr Schulden aufgenommen hat, als die EU erlaubt. Heute macht die Kommission eine Zwischenbilanz. Bis 2028 will die Bundesregierung aus dem Defizitverfahren herauskommen. In Wien starten heute die Sports Austria Finals, das größte Multisport-Event Österreichs. Mehr als 7.000 Athletinnen und Athleten treten in 46 Sportarten gegeneinander an. Neben bekannten Sportarten gibt es auch Bewerbe im Tischfußball oder im Laserrun. Und jetzt zum Wetter mit Georg Brack.
7: Zunehmend nass geht's durch die Nacht. Von Westen her regnet es jetzt in immer mehr Regionen und zum Teil auch kräftig. Das Ganze bei Tiefstwerten zwischen 8 Grad in manchen Alpentälern und 17 Grad im östlichen Flachland. Hier bleibt es auch am längsten trocken. In den Morgenstunden wird es aber auch hier nass. Im Laufe des Tages legt der Regen aber immer längere Pausen ein und ab Mittag kommt speziell in Tirol und in Vorarlberg bereits die Sonne durch. Dazu weht lebhafter Westwind und es ist recht frisch. Die Höchstwerte heute 14 bis 21 Grad.
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noch nicht ganz auf der Höhe. Ja, kennen wir. Und dann kommt er mit so einer komplizierten Frage um die Ecke. Oh mein Gott, ich habe schon ein bisschen reingehört in die neue Folge. Ich würde weglaufen, ich sag's euch ganz ehrlich. Heute mit Rebecca. Sehr, sehr amüsant.

Ö3 hier, guten Morgen. 9 Minuten nach 4:30. Eine Person. Na, ich kann mit, ich muss lachen. Der ich wirklich um diese Uhrzeit nicht begegnen will, ist der Ö3-Mikromann. Stell dir vor, du bist hundsmüde

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Steh auf, bitte. Du wirst ganz nass. Schon spät, komm. Wir müssen weg hier, raus aus dem Wald, verstehst du nicht? Wo ist dein Schuh? Du hast ihn verloren, als ich dir den Weg zeigen musste. Wer hat verloren? Du dich? Ich mich? Oder? Oder wir uns?

Es ist kalt, wir müssen weg hier, kommen. Dein Lippenstift ist verwischt. Du hast ihn gekauft und ich habe es gesehen. Zu viel Rot auf deinen Lippen und du hast gesagt, mach mich nicht an. Aber du warst durchschaut. Augen sagen mehr als Worte. Du brauchst mich doch, hm? Alle wissen, dass wir zusammen sind ab heute. Jetzt höre ich sie. Sie kommen. Sie kommen, dich zu holen. Sie werden dich nicht finden. Niemand wird dich finden.

0: Newsflash!
1: In den letzten Monaten ist die Zahl der vermissten Personen dramatisch angestiegen. Die jüngste Veröffentlichung der lokalen Polizeibehörde berichtet von einem weiteren tragischen Fall. Es handelt sich um ein 19-jähriges Mädchen, das zuletzt vor 14 Tagen gesehen wurde. Die Polizei schließt die Möglichkeit nicht aus, dass es sich hier um ein Verbrechen handelt.

0: Boah, was für ein unglaublicher Song, ewig nicht gehört. Falco zum Aufstehen, guten Morgen, 4.49 Uhr. Es gibt so Menschen, die sind sofort da nach dem Aufstehen, zack. Das bewundere ich. Und dann gibt es Menschen wie den Clemens, da gehört dann eher ich dazu.
1: Hallo liebe Dreigemeinde, ich bin schon wach, weil ich um 4 Uhr meine Eltern am Flughafen gebracht habe und ich merke, das ist nichts für mich, morgen stehe ich später auf.
0: Herrlich. Ja, was man nicht alles tut für Mama und Papa, taugt mir. Wer ist denn sonst schon wach am Mittwoch? Gerne jetzt schon Sprachnachricht am Plus 43 800 600 600. In knapp 10 Minuten übernehmen hier dann Anna und Philipp.

0: Der Ö3-Wecker am Mittwoch. Schönen guten Morgen. Für viele von euch der letzte Arbeitstag der Woche. Wuhu, ein Hoch auf den Fenstertag. Starten wir gleich rein mit Alex Warren und Eurythmics.
1: Davor jetzt zu Sebastian Rosenauer. Es ist 5 Uhr.
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3: Influencerinnen und Influencer werden immer einflussreicher. Vom eigenen Körperbild über politische Meinungen bis hin zum Kaufverhalten. Die Jugendlichen selbst spüren diesen Einfluss auch.
4: Generell beeinflussen mich Influencer schon sehr, wenn ich Sachen einkaufe.
5: Es gibt schon einige Influencer, wo ich sage, es ist ein Vorbild für mich und wo ich auch schaue, welche Produkte er nimmt.
6: Wenn uns ein Influencer wirklich das Gefühl gibt, er nimmt uns ins tägliche Leben mit, er zeigt uns die negativen Seiten, seine Probleme, dann hat man eigentlich schon das Gefühl, es ist wie so ein bisschen ein Freund. Und dann würde ich schon sagen, dass er eher vertrauenswürdig ist.
3: Ö3-Reporter Wolfgang Böhmer. Expertinnen und Experten warnen jetzt, dass der Effekt dieser Content-Creator auf junge Menschen immer noch unterschätzt wird.
7: Ja, teils sei es wirklich erschreckend, wie gut es Influencern inzwischen gelingt, eine Beziehung zu den Followern aufzubauen, erzählt die Professorin für Medien- und Kommunikationswissenschaft an der Uni Innsbruck, Uta Russmann.
8: Und die werden teilweise gesehen als eigene Freunde. Wir nennen das in der Wissenschaft parasoziale Beziehungen. Und denke, der ist sozusagen wie mein Freund in der Schule oder auch wie meine Familie. Und da ich denen vertraue, gebe ich auch etwas auf die Informationen, die mir mitgeteilt werden.
7: Und obwohl junge Userinnen und User das prinzipiell sogar wissen, dass es da eben nicht um Freundschaft geht, sondern um Klicks und Geld, geht diese kritische Stimme im täglichen Mediengebrauch doch verloren. Und etwa beim Thema Gesundheitstrends oder Körperbild kann das schnell auch gefährlich werden.
8: Wenn es nur darum geht, dass ich morgens ein paar Liegestützen mache, dann geht sich das aus. Aber wenn es dann darum geht, dass ich Proteine einnehmen soll, dann kann das natürlich auch gesundheitliche Folgen haben.
7: Das Wichtigste ist, sich immer mal wieder vorzuhalten, das sind keine echten Freunde, bleib kritisch.
3: Morgen heißt es für Österreichs Fußballnationalteam ab nach Amerika zur Weltmeisterschaft. Nicht dabei ist Christoph Baumgartner. Der Mittelfeldspieler hat sich vor dem Testspiel gegen Tunesien verletzt und muss zu Hause bleiben. Ö3-Reporter Gerhard Prohaska, ein Ausfall, den das Team nicht so leicht wegstecken wird.
9: Ja, da sind sich alle einig. Christoph Baumgartner kann man nicht so einfach ersetzen. Auch für Andi Herzog und Andi Ivanschitz ist er nicht umsonst mit einem Marktwert von 40 Millionen Euro Österreichs wertvollster Kicker.
10: Baumgartner zu ersetzen wird eine Mammutaufgabe. Er war wirklich das Herz in der Mannschaft. Er war Dreh- und Angelpunkt.
11: Und hat halt in den ganz engen Spielen immer wieder Aktionen gehabt, wo er halt im Strafraum sein Näschen gehabt hat für Tor, gefährliche Situationen. Und das wird uns schon fehlen, so ehrlich müssen wir sein.
9: Eifrig spekuliert wird, wie man die Mannschaft umstrukturieren wird. Sascha Kalajdzic könnte in die Stammformation reinrutschen, weil er zuletzt auch immer wieder überzeugt hat. Bleibt die Frage, wer wird nachnominiert und bekommt das Last-Minute-Ticket für den morgigen Flug?
11: Für mich wäre es jetzt wahrscheinlich der Sascha Horvath. Aber wie gesagt, da bin ich nicht der Entscheidungsträger.
9: Ja, da werden heute mehrere Spieler das Handy nicht aus den Augen lassen und auf den Anruf von Ralf Rangnick hoffen.
3: Die USA haben in der Nacht mehrere iranische Angriffe in der Golfregion abgewehrt, meldet das US-Militär. Demnach habe der Iran ballistische Raketen auf Kuwait und Bahrain abgefeuert. Alle Raketen konnten abgefangen werden, heißt es. Die Bundesländer sind wieder auf Wachstumskurs. Die Regionalanalyse der UniCreditBank Austria zeigt, dass sich die Wirtschaft in den Bundesländern wieder erholt, wenn auch nur langsam. Aus der Ö3 Wirtschaftsredaktion, Volker Obermeier.
12: Zwei Bundesländer schaffen es nach Berechnung der Bank Austria wieder in die Wachstumszone, Oberösterreich und Kärnten. Tirol verliert zwar zum Vorjahr, bleibt aber wie Wien bei etwa 1% plus. Die anderen Bundesländer sollten um etwa 0,5% zulegen. Im Schnitt ergibt sich heuer ein Wachstum von 0,8%. Ein Dämpfer für die Erholung in den Ländern werde die Budgetkonsolidierung sein, sagt Chefökonom Stefan Bruckbauer.
13: Man kann halt nur die Maßnahmen so setzen, dass sie relativ gering ausfallen, aber wir haben in unserer Prognose schon einen Effekt, einen negativen von der Konsolidierung drinnen.
12: Wieder bessere Zeiten erwartet er für jene Länder, die über eine starke Industrie verfügen. Mehr Impulse sollten vom Handel kommen. Der Tourismus bleibe stabil, die Zahl der Arbeitslosen werde leicht zulegen.
3: Und damit weiter zu Carmen Schüssling.
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0: Guten Morgen, die Kaltfront, die liegt mit ihrem Regen aktuell quer über Österreich. Es ist zum Beispiel in Innsbruck nass, in Salzburg, in Wels und vor kurzem ist es mit dem intensiven Regen in Kärnten losgegangen. Nur die Ultra-Frühaufsteher und Frühaufsteherinnen im Osten, also etwa in Wien, in St. Pölten oder Eisenstadt, die haben es noch bei trockenem Himmel aus den Federn geschafft, kriegen aktuell das Morgenrot zu sehen. Im Osten kommt der Regen aber spätestens am Vormittag an, dann zieht mit dem Wind der Regen in die Slowakei und nach Ungarn weiter im Laufe des Tages. Und von Westen her lockert es auf mit Sonnenfenstern. Größer werden die vor allem von Vorarlberg bis Kärnten und bis Oberösterreich. Aber die Temperaturen heute eine andere Hausnummer als noch gestern. Über 14 bis 22 Grad schaffen es die kaum hinaus.
1: Die Ultra-Frühaufsteherinnen und Frühaufsteher, das gefällt mir sehr gut. Die machen sich gemeinsam auf in den Mittwoch. Es ist gleich 5:05, der schnellste Verkehrsservice Österreichs, jetzt mit Anna Gradke.
14: Und da habe ich gute Nachrichten, es sind uns keine Störungen gemeldet worden. Gute Fahrt.
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1: Guten Morgen, Österreich. So, wenn sich der Mittwoch ein bisschen anfühlt wie ein Freitag. Morgen ist Feiertag, aber jetzt gehen wir es mal an mit eurer Musik in eurem Hitradio für den 3. Juni. Alex Warren.
15: Bergsmann, Kratki und das Wecker-Team, der Ö3-Wecker. Guten Morgen.
14: Morgen.
15: Guten Morgen, Österreich.
0: Guten Morgen.
1: So, haben wir alle. Morgen.

0: 11 nach 5, schönen guten Morgen im Ö3-Wecker. Die Carmen hat uns, und zwar die ganze Ö3-Gemeinde, gerade getauft auf die...
1: Ultra-Frühaufsteher sind wir doch.
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0: Ja, wo sind denn die Ultra-Frühaufsteherinnen und Frühaufsteher? Wer ist zur frühen Stunde schon Mittwoch am Mittwoch? Weil Frühschicht im Spital, Bäckerei, im Zivildienst.
1: Oder vielleicht müsst ihr noch geschwind die Hausübungen machen für die Schule. Oder vielleicht seid ihr gerade am Weg zum Flughafen und es geht auf Urlaub. Na?
0: Unbedingt. Unbedingt kurz Bescheid geben. Plus 43800 anrufen oder Sprachnachricht schicken. Plus 43800.
1: 600.
0: Ja, aber die Nummer kennt man, also drei Weckerinnen, Hörer.
1: Definitiv. Wer ist schon mit uns wach?
0: Oft so.

0: Der Ö3-Wecker am Mittwoch mit der besten Musik zum Aufstehen. Und diese Nummer hier ist fast so sexy wie der doppelte Espresso, den wir uns jetzt gleich unterdrücken. Schon verführerisch und sexy, oder?
1: Aha.
0: Ja, nein?
1: Darüber muss ich noch nachdenken.
0: Aber hallo.
1: Ja, Eurythmics.
0: Das ist schon gut.
1: Legende. Okay, jetzt weiß ich, mit welchem Bild du immer einschlafst und offenbar auch aufstehst.
0: Mit dem Kaffee runterdrücken.
1: Ja, voll. Aber gutes Stichwort, Sweet Dreams. Ich bin gestern, das war irre, ich bin bei gefühlt 30 Grad mit offenem Fenster und Ventilator neben meinem Bett eingeschlafen.
0: Mhm.
1: Heute mit, ja, schon mindestens 10 Grad weniger wieder aufgewacht. Carmen, bleibt das so?
2: Ja, also die nächsten 2-3 Tage schon noch. Es ist ein ziemliches Auf und Ab beim Wetter. Heute breitet sich mal Regen auf den Großteil Österreichs aus und auch am langen Wochenende, also in der Nacht auf Freitag und am Freitagvormittag wird es ziemlich nass sein. Die anderen Tage, also der Feiertag, morgen, der Donnerstag und auch das Wochenende, die werden im Großen und Ganzen recht freundlich. Also da wird es länger sonnig und da gibt es auch Temperaturen an den Nachmittagen so um die 26 Grad.
1: Am Samstag ist der...
0: Was ist am Samstag?
1: Sechste.
0: Ah,
1: 26. Da heiraten viele. Gibst du ein bisschen Entwarnung jetzt mit dem Ziel deiner Hochzeit?
2: Ja, das Wetter hat sich gebessert, beziehungsweise das, also die Vorhersage hat sich gebessert, nämlich meine. Es gibt jetzt mehr Sonne und es gibt nur ganz vereinzelt Regenschauer. Also das wird ein gutes Hochzeitswetter.
1: Gut, ich merke gerade, es ist 5:50. Zillertaler Hochzeitsmarsch, doch nicht ganz so gut fürs Feeling. Wir machen weiter mit eurer Musik.
0: Dermot Kennedy mit Funeral ist gleich mit dabei. Und wie gesagt, Sweet Dreams.
1: Sweet Dreams.

0: Ich glaube, jetzt weiß ich, was du meinst. Der Dreiwecker am Mittwoch. Guten Morgen.
1: Ja, schönen guten Morgen. Der klingt doch wie ein doppelter Espresso, oder?
0: Du hast gesagt, doppelter Espresso und sexy.
1: Ja, so sexy wie ein doppelter Espresso. Doppelter
0: ja,
1: Espresso
0: das so um. Espressi, sexy findest du auch spannend, aber ist cool, ja?
1: Naja, um 5.26 Uhr definitiv.
0: Schiebt an, also sexy. Okay, verstehe. Kommt gut in den 3. Juni.
1: Es ist Mittwoch, ja.
0: Es
1: ja.
0: ist Mittwoch, genau. Und wir sind gemeinsam Mittwoch. Und das ist ein etwas jugendfreierer Gedanke zum Sonnenaufgangssong jetzt. Nicky Yor und Daisy mit Sunroof. Ja, was denn? Wir müssen jetzt da wieder die Karte einbringen, oder?
1: So habe ich das gar nicht gemeint.
0: Doch, morgen.

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2: Gute Fahrt in den Mittwoch, pünktlich und verlässlich um 5:30, der schnellste Verkehrsservice Österreichs mit Anna Katke.
0: Und das können wir ganz kurz machen, es sind uns nämlich keine Störungen gemeldet worden. Gute Fahrt und somit weiter zu Sandra Aigner.
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4: In der chemischen Industrie stehen wieder stundenweise Streiks an, denn auch die 7. Verhandlungsrunde für einen neuen Kollektivvertrag ist in der Nacht abgebrochen worden. Die Arbeitgeber haben bei ihrem Angebot zwar etwas nachgebessert, für die Gewerkschaften bleibt es aber, Zitat, unverschämt. Fast die ganze Nacht über hat sich ein Mann in der deutschen Stadt Dortmund mit seinen 3 Kindern in seiner Wohnung verschanzt. Vor kurzem hat er sich ergeben. Die minderjährigen Kinder sind physisch nicht verletzt worden. Bevor sich der Mann verschanzt hat, soll er vor einem Restaurant randaliert und im Zuge dessen einen Polizisten angeschossen haben. In und auf dem Körper der Gletschermumie Ötzi haben Südtiroler Forschende auch rund 5300 Jahre nach dem Tod noch Hefepilzarten nachgewiesen. Die dürften trotz Aufbewahrung bei tiefen Temperaturen noch ein bisschen aktiv sein. Die Analyse zeigt laut dem Forschungsteam, wie wichtig die richtige Lagerung von Ötzi ist. Und jetzt zum Wetter mit Carmen Schüssling.
5: Und da hat es mit der Front in den letzten 24 Stunden zumindest streckenweise mehr geregnet. 38 Liter auf den Quadratmeter, zum Beispiel in Bregenz, 30 in Schröcken, 20 in Scherding und in Holzgau. Und aktuell schüttet es in Villach, in Lienz und am Weißen See wirklich wie aus Kübeln. In den nächsten Stunden breitet sich der Regen dann auch aufs Burgenland, Wien und auf Niederösterreich aus. Dafür werden die trockenen Phasen in der Westhälfte Österreichs dann tagsüber langsam wieder mehr. Da lockert es nämlich auf, gibt die ein oder andere Sonnenstunde heute. Zum Teil haben wir es recht windig und es bleibt gute 7 Grad kälter als gestern. Also es hat meist nur um oder sogar deutlich unter 20 Grad am Nachmittag.
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0: 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Eure Musik zum Aufstehen im Ö3-Wecker aus den 90ern von Non Blond. What's up? Wer ist Mittwoch am Mittwoch?
1: Guten Morgen, liebes Wecker-Team. Ich bin auch schön auf, sitze in meiner Küche, tue Frühstücken, dann mache ich mich fertig und um 6 Uhr geht der Bus in die Arbeit. Ich wünsche euch einen schönen Tag. Liebe Grüße aus Villach.
2: Ja, und Manuel, du bist einfach auch schon seit 4:30 wach, weil du arbeitest vor deiner eigentlichen Arbeit.
3: Wir sind aktuell beim Hausbau, das heißt, der Keller steht. Ja, der Keller ist im Moment ein perfekter Pult. Das heißt, in der Früh Wasser schaufeln und dann ab auf den Weg zur Arbeit.
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0: 5.45 Uhr, guten Morgen am Mittwoch. Gegen den Ö3-Mikromann antreten ist ein bisschen wie Elfmeterschießen. Du weißt, normalerweise haust du das Ding einfach souverän rein.
1: Ja? Und dann wird der Druck so hoch und tschack, brack, er ist daneben.
2: Das ist so gemein.
3: Das ist so super, oder?
2: Ich bin eigentlich wirklich nicht dumm. Schau, mit der Deppert lacht auch.
1: Tom Walek, Ö3-Mikromann, schönen guten Morgen.
4: Guten Morgen Österreich. Bis Ende der Woche 80 Liter Regen pro Quadratmeter. Leichte Rechenaufgabe dazu von mir heute bei Mikromann. Wie viel Liter Regen gibt es dann auf 10 Quadratmeter, wenn ein Quadratmeter 80 Liter abbekommt?
5: Boah, nee. Aus, weiß ich nicht. Nee.
4: Mathe.
5: Nee, sorry.
4: Keine Ahnung.
5: Na, durchgefallen.
6: 80 auf 1 Quadratmeter.
4: 80 auf 1 Quadratmeter. Wie viel sind es auf 10?
6: Ja, 8.
4: 8?
6: Durch 8, also durch 10.
4: Also was sagst du jetzt?
2: Also 1 Quadratmeter 80 oder was?
4: 1 Quadratmeter 80 Liter Regen die Woche. Wie viel sind es auf 10 Quadratmeter?
2: Mal 10, ne? Also wenn es auf 1,80 sind, sind es auf 10. Das Zehnfache, ne? Weil 1.
4: Aber wie viel ist das Zehnfache von 80?
2: Das ist doch nicht ein Zehntel dann. Wenn du auf 1 Quadratmeter 80 Liter hast, auf 10 Quadratmeter, das ist Zehnfache.
4: Also wie viel sind es dann?
2: Das ist scheiße!
0: Überschwemmung.
2: Ja, natürlich. Nein, es ist gleich einfach. Oder nicht,
4: gleich?
2: Nicht dumm.
7: 800.
4: Weil?
7: Nein, weil wenn ein Quadratmeter 80 hat, ist mal 10. Nein.
8: 8000.
4: 8000, ja, weil?
8: Ja, weil 10 zum Quadrat. Weil ein Quadratmeter ist dann nicht nur mal 10, sondern mal 10 hoch 2.
4: Woher weißt du das?
8: Hätte ich mal so zusammengereimt.
0: Oje, Hochwassergefahr. Länge mal Breite mal Höhe verwirrt.
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0: Rachel Platten mit dem Fight-Song bei uns im Ö3-Wecker. Sanft geweckt, das ist sehr sanft. Aber ich glaube, für den Mittwoch brauchen wir jetzt ein bisschen mehr Umdrehungen.
1: Es ist 6 Minuten vor 6 und als nächstes gibt's Tayo Cruz und Flowrider.

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13: Der Ö3-Wecker, schönen guten Morgen. Raus aus den Federn, Kaffeemaschine an und rein geht's in diesen Mittwoch mit Bruce Springsteen im Mix mit J-Lo und David Guetta.
14: Stark davor, jetzt Sandra Aigner. Es ist 6 Uhr.
15: Guten Morgen.
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15: Obwohl es in Österreich immer mehr Anzeigen gibt, werden immer weniger Menschen vor Gericht verurteilt. Besonders deutlich ist dieser Trend bei Jugendlichen, berichtet Ö3-Reporterin Anna Bellamini.
16: 2015 wurden in Österreich 5.148 Jugendliche zwischen 14 und 20 Jahren rechtskräftig verurteilt. Im Vorjahr, also 10 Jahre später, waren es insgesamt 3.602 Jugendliche. Ein Rückgang um gut ein Drittel. Laut Innenministerium steigt die Zahl der Anzeigen bei den Jugendlichen seit Jahren stetig an. Die beiden Statistiken könne man aber nicht miteinander vergleichen, so Romana Riedler von der Statistik Austria.
17: Wir zählen eine Verurteilung zum Zeitpunkt der Rechtskraft. Und das kann natürlich ein anderes Jahr sein als das Jahr, in dem die Tat stattgefunden hat. Wohingegen die Anzeigenstatistik aus den Daten der Polizei erstellt wird und die Anzeigen umfasst.
16: Außerdem kommt es nach Anzeigen bei Jugendlichen nicht immer zu einer Verurteilung. Häufig werden Verfahren im Rahmen einer Diversion erledigt, etwa durch gemeinnützige Arbeit oder Geldzahlungen.
15: Die neue Wirtschaftskammerpräsidentin Martha Schulz will in der Bundeswirtschaftskammer in Wien jede vierte Stelle abbauen. Heute Vormittag bekommen die Beschäftigten mehr Informationen. Aus der 3-Wirtschaftsredaktion Maria Kern.
18: Um 9 Uhr geht es los. Da sollen die Kammermitarbeiter Genaueres zum Abbau von 200 Stellen erfahren. Betriebsrat Reinhard Kopf sagt, er kenne bisher auch nur die Eckpunkte. Kammerpräsidentin Martha Schulz schrieb gestern in einer Aussendung, dass sie Doppelgleisigkeiten und Ineffizienzen abbauen wolle. Matthias Grenn, Obmann der freiheitlichen Wirtschaft, hält die Einschnitte beim Personal für angemessen.
19: In jedem Fall, auch wenn das harte Einschnitte sind, aber ohne dem geht geht das nicht, wenn wir die Mitglieder entlasten wollen und uns als Wirtschaftskammer in Zukunft auf die Kernaufgaben konzentrieren wollen.
18: Auch Sabine Jungwirth von der Grünen Wirtschaft sagt, dass
20: das Streichen der Stellen beim Personal eine Notwendigkeit ist und ich halte es auch für machbar.
18: Die Grüne meint sogar, dass man vor allem in den Länderkammern noch mehr sparen könnte.
15: Das US-Militär hat nach eigenen Angaben in der Nacht einen größeren Angriff des Irans auf Ziele in der Golfregion abgewehrt. Als Reaktion habe man eine iranische Militäreinrichtung in der Straße von Hormus attackiert. Die Lage in der wichtigen Meerenge bleibt also extrem angespannt. Für die festsitzenden Seeleute ist das zunehmend belastend. Für 3 Denise Delekart.
21: Die Situation der Seemannschaften ist dramatisch. Laut UN-Angaben sind mehr als 20.000 Seeleute gestrandet, erklärt Damien Chevalier von der Internationalen Schifffahrtsorganisation der UNO.
22: Es ist eine humanitäre Krise. Es sind sehr viele Menschen. Wir sind sehr vorsichtig und wir wollen sie versorgen.
21: Nahrung, Wasser und Treibstoffe sind knapp. Versorgungsfahrten sind gefährlich. Vorzu würden Crews jetzt ausgetauscht, so Chevalier, aber es sei schwierig, Freiwillige zu finden. Der psychische Druck sei enorm. Familien bangen, erklärt Manoj Yadav von der Gewerkschaft für indische Seefahrer in Mumbai.
23: Die Seeleute sind dazu ausgebildet, auf Schiffen zu arbeiten und nicht in einem Krieg zu sein. Sie haben psychische Traumata, großen mentalen Stress. Sie sehen ständig Raketen- und Drohnenangriffe. Sie sitzen fest, es ist wie ein Gefängnis.
21: Wegen der gefährlichen Lage wird es noch dauern, bis die Crews endlich nach Hause können.
15: Heftiger Wind und starke Regenfälle haben am Abend in Vorarlberg zu einigen Feuerwehreinsätzen geführt. Der Sturm ist über das gesamte Bundesland gezogen. Zahlreiche Bäume und Bauzäune sind umgestürzt. Und wie es weitergeht, weiß Carmen Schüssling.
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24: Ja, heute ist der Regenschirm oder die Regenjacke Pflicht. Es schüttet aktuell in Bad Bleiberg, in Villach und in Klagenfurt. Da sind allein in der letzten Stunde 10 Liter Regen pro Quadratmeter runtergekommen. Und es ist generell in den meisten Regionen nass. Einzig im Osten, also in Niederösterreich, Wien und im Burgenland, da ist die Regenfront noch nicht angekommen. Da gibt es aktuell noch Sonnenstrahlen, aber nicht mehr lange. Spätestens am Vormittag wird es dann auch hier nass sein. Und mit der Front wird es auch windig, außerdem spürbar kühler als gestern. Also die Temperaturen, die bleiben bei 14 bis 22 Grad heute stehen. Und in der Westhälfte gibt es dann am Nachmittag größere Sonnenfenster, also etwa in Vorarlberg, in Kärnten oder in Oberösterreich.
13: Ja, Carmen, genau zuhören, das zahlt sich schon aus. Ich habe mir heute extra meine Lederstiefel noch einmal angezogen, weil ich mir gedacht habe, dann im Sommer ist eh wieder zu warm.
14: Gummistiefel.
13: Ja, okay, es sind Gummistiefel. Danke, Philipp.
14: Ja, bei deinem Wetter haben wir das Hupfengatsch, das passt gut.
13: 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Der Frühverkehr, der läuft soweit noch ganz gut. In Tirol ist aber starker Lkw-Verkehr am rechten Fahrstreifen und zwar auf der A12 Inntal-Autobahn Richtung Rosenheim zwischen Kufstein und Kramsach und auf der deutschen A93 reicht der Stau bis Brandenburg zurück. Mit dem Auto geht's ganz gut links vorbei. Ansonsten gute und sichere Fahrt.
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14: So, kommt gut in den Mittwoch mit David Guetta Cello und jetzt mit dem Daniel aus Kärnten. Daniel, da muss noch was weitergehen vor dem Feiertag, oder?
26: Guten Morgen, es ist Mittwoch und ich bin mittwoch, schon seit 3:30 am Montag, vor einer halben Stunde losgefahren, fahr auf die Baustelle und habt einen schönen Tag.
14: Du auch, guten Morgen. Ma-

0: Der Ö3-Wecker am Mittwoch. Schönen guten Morgen. Wo treffen wir KI heute nicht? Im Job, auf der Uni, in der Schule. Und gerade jetzt, wo das Schuljahr so in die Crunch-Time geht und die letzten Prüfungen anstehen, haben sich viele Schülerinnen und Schüler einen neuen Nachhilfelehrer geholt. Kostenlos, immer verfügbar, immer geduldig, heißt ChatGPT und bei uns ist Ö3-KI-Expertin Xing Chang. Guten Morgen.
1: Servus, guten Morgen.
2: Ja, morgen. Gefühlt hat wirklich jeder Schüler oder und jede Schülerin diesen neuen Nachhilfelehrer, oder?
1: Es ist nicht nur ein Gefühl, es ist sogar zahlentechnisch bewiesen. 94% der Jugendlichen in Österreich nutzen KI.
0: 94?
2: Das ist ein Wahnsinn.
1: Und wofür? Könnt ihr gerne raten, aber ich sag's
0: euch. Zum Schummeln?
2: Ich wollte auch gerade sagen, einfach halt, dass man die Hausübungen ganz schnell machen kann, dass man dann draußen Fußball spielen kann.
1: Exakt. Und das sagt auch Barbara Buchecker von Safer Internet, die wirklich tagtäglich mit Jugendlichen in Schulen zu tun hat, im neuen KI-Check-Podcast. Und sie bringt auf den Punkt, ChatGPT ist halt keine Suchmaschine. Es ist eine Märchenmaschine. Mhm. Und ein weiteres Problem, 40% der Jugendlichen checken das nicht und vertrauen diesem Ding einfach blind.
0: Puh, okay, das ist fast jeder und jede Zweite. Xing, was sollen die jetzt tun?
1: Also, ich habe drei Tipps bekommen, nämlich erstens, wenn man ChatGPT oder Gemini oder Perplexity oder wie die alle heißen, benutzt, dann Nachfrage stellen. Nicht nur dieses Erklär mir das fragen, sondern gleich, stimmt das wirklich? Wo sind die Quellen? Was sind die Fakten? Mhm. Zweitens, die wichtigste Aussage, die man da irgendwie rausbekommt aus der Maschine, vielleicht selbst googeln. Wenn es nicht zusammenpasst, Alarm. Und drittens, das Gehirn ist ein Muskel. Vielleicht mal umdrehen und einfach sagen, statt immer die Antworten zu bekommen, die Antwort reinschreiben und fragen, ist das richtig?
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1: Auf ORF Sound und überall, wo es Podcast gibt.
2: Dankeschön.
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0: die Astrid. Ich bin Mittwoch, am Mittwoch, darum rufe ich an.
1: Schönen guten Morgen, liebe Astrid. Na, du klingst ja schon richtig gut, aber der Wecker, der läutet bei dir schon ordentlich früh.
0: Ich stehe um 3:05 auf und das jeden Tag. Und dann fahre ich in meine kleine Konditorei und bei mir laufen schon alle Maschinen auf Hochtouren. Ich habe gerade die Mandelcroissants rausgenommen, die Gitarre, Schokolade kommen rein in den Ofen. Tarte Citroh läuft gerade das Merengue. Also bei uns geht's heute zu in der Früh.
1: Jetzt will ich was Süßes. Ja.
2: Eher süß als sauer frühstücken, gell?
1: Mhm.
2: Oder gerne auch pikant. Bernhard, guten Morgen.
3: Einen wunderschönen guten Morgen. Ich fahre jetzt gerade von Weidhofener Theier nach Amstetten. Wir haben heute unsere Kindersicherheitsolympiade, wo wir bis zu 350 Kinder, ich habe meine Feldkuchel dabei und auf los geht's los. Das ist wieder Hetz heute.
2: Machen wir unser Hetz in der Feldkuchel, in der Bäckerei auf jeden Fall. Mit eurer Musik in eurem Hitradio und gleich der Boss Bruce Springsteen nach Teddy Swims.
0: Mittwoch.

0: Sauna. Komm, Philipp, jetzt darfst 13 Sekunden über deinen Bruce Springsteen schwärmen.
1: Ich möchte nicht über dieses Intro drüber reden, weil das ist einfach ein Traum. Aber ich habe erfahren aus sicheren Quellen, dass das auch einer der Lieblingssongs von Taylor Swift ist.
0: Ah ja, na schau.
1: Ist so, ist so.
0: Von ihr höchstpersönlich.
1: Wir haben kurz geschrieben, ja. So, Ruhe jetzt, der Boss auf der 3.

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23: Ja, wir sind in Oberösterreich. Da braucht eine Viertelstunde länger auf dem Weg nach Linz, und zwar auf der B3 Donaustraße vor der Baustelle bei Steyrek und in der Folge auch dann auf der Steyrecker Brücke. Eine Viertelstunde länger braucht ihr auch auf der S4 Mattersburger Schnellstraße Richtung Südautobahn in der Einmündung beim Knoten Wiener Neustadt. Nur die rechte Baustellenspur ist hier befahrbar. Und in Tirol haben wir starken Lkw-Verkehr vor dem Feiertag am rechten Fahrstreifen, und zwar auf der A12 Inntalautobahn Richtung Bregenz zwischen Kufstein und Gramsach, und auf der deutschen A93 reicht der Stau bis Brandenburg zurück. Mit dem Auto geht es aber relativ gut links vorbei. Sandra Aigner.
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25: Heute entscheidet sich, ob Österreich nächstes Jahr einen nicht ständigen Sitz im UNO-Sicherheitsrat bekommt. Die Wahl findet am Nachmittag unserer Zeit statt. Die Konkurrenten um die 2 offenen Plätze sind Deutschland und Portugal. Dem höchsten UNO-Gremium gehören 15 Staaten an, 5 ständige Mitglieder und 10 Länder jeweils für 2 Jahre. Bisher gibt es zwischen EU-Staaten und Europäischem Parlament keine Einigung zu den künftigen Fluggastrechten, vor allem den Entschädigungen bei Verspätungen und Ausfällen. Das Parlament will verhindern, dass die Passagierrechte verwässert werden. Wann die Verhandlungen weitergehen, ist offen. Gibt es bis Mitte Juni keine Einigung, bleibt alles wie gehabt. Und tausende Menschen sind in Albaniens Hauptstadt Tirana gegen ein geplantes Luxusbauprojekt mit Bezug zur Trump-Familie auf die Straße gegangen. Ein Resort um 1,4 Milliarden Euro soll auf der Insel Sasan entstehen. Die Korruptionsstaatsanwaltschaft ermittelt bereits zu dem Projekt. Und jetzt zum Wetter mit Carmen Schüssling.
0: Für viele wird das heute der letzte Arbeitstag vor dem langen Wochenende und das wird insgesamt recht sommerlich. Die 30 Grad, die bekommen wir zwar nicht, auf 26 Grad können wir uns aber einstellen und immer wieder auch auf Sonnenschein. Ausnahme ist die Nacht auf Freitag und der Freitagvormittag im Osten. Da zieht nämlich eine Front durch mit Regenwolken, der Freitag selber auch kühl. Und auch heute geht es in vielen Regionen bei Regen aus dem Haus. Regenschwerpunkte sind aktuell Kärnten und die südliche Steiermark. In den nächsten Stunden zieht die Front dann in den Osten. Dahinter lockert es wieder auf, gibt ein paar Sonnenfenster, größere am Nachmittag im Westen. Und es bleibt auch heute deutlich frischer als zuletzt, hat meist nur 14 bis 22 Grad. Außerdem ist es teilweise windig.
22: Was heißt der letzte Arbeitstag vor dem langen Wochenende?
0: Na, für mich nicht, aber manche Leute haben langes Wochenende.
22: Ja, absolut, und das völlig zu Recht. Genießt es, aber wir ziehen das durch, gell? Ja,
0: sowieso.
22: Morgen mit drei Musikfeiertag, Freitag wieder Wecker.
0: Sowieso. Jawohl.
22: Und Gamer, Kollegin.
12: Weder die Argentinier, noch die Engländer, auch nicht die Deutschen. 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Den Durst.
14: Egger. Aufs echte Leben.
12: Shampoo.
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0: One Republic im Ö3-Wecker. Einen schönen guten Morgen. Es ist 7:10. Update an der Austro-Verkehrsredaktion für eure Strecke.
1: Ein Unfall in Oberösterreich, und zwar auf der A8 Innkreis Autobahn Richtung Passau auf der Welser Westspange. Kurz vor dem Tunnel Steinhaus ist nur der Pannenstreifen frei. Gute und sichere Fahrt.
0: So, liebe Benzinbrüder und Schwestern, die Johanna ist schon angemeldet online bei uns, Ö3 Homepage.
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0: gleich 6.48 Uhr. Roxette, guten Morgen. Geht gleich weiter mit eurer Musik und mit Harry Styles und American Girls. Davor jetzt noch ein Update aus der Verkehrsredaktion. Anna, da sind gerade zwei Unfälle passiert.
1: Und zwar bitte aufpassen in Salzburg auf der A1 Westautobahn Richtung Salzburg, kurz vor Thalgau, ist die Überholspur blockiert, hier vorsichtig fahren. Und auch in Niederösterreich auf der A1 Westautobahn Richtung Wien, zwischen Losdorf und der Raststation St. Pölten, ist auch ein Unfall passiert und da liegen Fahrzeugteile auf der Fahrbahn. Also auch hier bitte, bitte Vorsicht.
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0: In 9 Minuten ist es 7 Uhr. Schönen guten Morgen im Ö3-Wecker. Ich hätte mir gestern so verdammt gerne eine Kugel Eis geholt, aber irgendwie ist mir die Lust dran vergangen. Weil du hast nochmal Shawn Mendes verglichen mit einer Kugel, was war das?
1: Zartbitterschokolade.
2: Aber das ist doch ein super Vergleich und Zartbitterschokolade geht doch auch immer. So wie Shawn Mendes.
0: Ich fühl's nicht.
3: Du hättest auch Zitrone nehmen dürfen.

0: Der Ö3-Wecker am Mittwoch, das ist der beste Rechtsfuß, der jemals einen Stern am Walk of Fame bekommen hat.
1: Becker, goal! Oh, Beckham scores!
2: What a goal from David Beckham!
0: Ein Stern, der Beckhams Namen trägt am Walk of Fame in Hollywood. Als Wertschätzung für seinen Beitrag zur Steigerung der Beliebtheit von Fußball in den USA. Deswegen bekommt er den Stern. Er ist ja Teilhaber vom Club Inter Miami, wo er auch der Messi spielt. Und enthüllt wird der Stern kurz vor dem WM-Eröffnungsspiel.
3: Ja, und Grund zur Freude gibt es auch für eine Wiener Bar. Die zählt nämlich jetzt zu den schönsten der Welt. Genauer gesagt das Le Fou in der Wiener Innenstadt. Das zählt zu den 16 schönsten Restaurants der Welt. Dieser Preis heißt Prix Versailles und wird jährlich eben mit Zusammenarbeit mit der UNESCO da vergeben. Unterzeichnen sie eben weltweit außergewöhnliche Architektur- und Designkonzepte aus.
0: Okay, vom Design her wird mir um 5 vor 7 jetzt ein ganz einfacher Filterkaffee reichen. Kommt gut rein in den 3. Juni und dazu eure Musik, euer Hitradio.
3: Sehr bodenständig.

0: Okay.
1: Ihr hörtet drei.
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13: 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Schön, dass wir auch heute wieder gemeinsam frühstücken mit einem Butterbrot, einem Kaffeechi und der besten Musik. Lady Gaga im Mix mit den Imagine Dragons.
14: Sandra Aigner jetzt. Es ist 7 Uhr.
15: Schönen guten Morgen.
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17: Weil sie die Energiekrise immer stärker spüren, wollen viele Menschen in Österreich zum Beispiel beim Heizen weg von Öl und Gas. Das merkt auch die Energieberatung in Salzburg. Sie verzeichnet einen Nachfrageplus von 50%, Ö3-Reporter Peter Obermüller in Salzburg.
18: Online, über Telefon oder persönlich. Mit monatlich 300 Gesprächen finden die meisten Energieberatungen direkt bei Häusern oder in Wohnungen statt. Neubau, Umbau, Modernisierung. Fragen drehen sich um Förderungen, Wirtschaftlichkeit, Dämmung, technische Machbarkeit oder beispielsweise Alternativen zu Öl- und Gasheizungen und die Errichtung von PV-Anlagen. Krisen und Kriege verstärken das Interesse, so Georg Thor von der Energieberatung Salzburg.
19: Es ist eine Verunsicherung kostenseitig und auch versorgungsseitig. Wir haben extrem viel Nachfrage nach Heizungstausch, regionale Energieversorgung weg von den fossilen Energieträgern und nach Photovoltaikanlagen.
18: Auffällig sei auch, dass sich immer mehr Handwerksbetriebe für Energiethemen interessieren, ebenso Gemeinden. Die Energieberaterinnen und Berater werden zu Sprechtagen in Gemeindeämter eingeladen.
17: 14 Stunden sind die Kollektivvertragsverhandler für die chemische Industrie bis in die Nacht zusammengesessen. Dann ist auch die 7. Runde ohne neuen KV für die etwa 50.000 Beschäftigten abgebrochen worden. Ö3-Reporterin Nina Walli, die Streiks in den Betrieben werden daher ausgeweitet.
20: Und zwar befristet ab kommender Woche im Ausmaß von 8 bis 10 Stunden, wie die Gewerkschaften ankündigen. Schon vergangene Woche hatte es in mehreren Betrieben zweistündige Warnstreiks gegeben, etwa bei Böhringer Ingelheim im Chemiepark Linz und bei Lenzing. Das aktuelle Angebot der Arbeitgeber kritisieren die Gewerkschaften nach 7 Verhandlungsrunden als unverschämt. 2 Varianten liegen derzeit auf dem Tisch: 0,5% mehr Gehalt plus 300 Euro Einmalzahlung oder ein 2-Jahres-Abschluss mit einer Erhöhung von 2% ab Oktober. Das entspreche einer jährlichen Erhöhung von nur 0,79%, so die Gewerkschaften. Sie fordern 3%. Die Industrie kritisiert die Streiks. Sie schaden dem Standort, aber zu hohe Abschlüsse, noch viel mehr, heißt es. Ein neuer Verhandlungstermin steht noch nicht fest.
17: Die EU plant für diesen Sommer ihren bisher größten Einsatz gegen Waldbrände. Fast 800 Feuerwehrleute aus 14 Ländern werden in besonders gefährdete Gegenden in Zypern, Griechenland, Italien, Frankreich, Spanien und Portugal geschickt, kündigt die Kommission an. Außerdem stehen 22 Flugzeuge sowie 5 Hubschrauber aus der EU-Flotte zur Unterstützung bereit. Handys weg, wenn Kinder dabei sind. Nicht nur die schwedische Gesundheitsbehörde ruft Eltern zur Handyabstinenz auf. Auch die österreichische Initiative Safer Internet empfiehlt, zu Hause bildschirmfreie Zonen einzuführen, etwa am Esstisch. Barbara Buchegger, pädagogische Leiterin von Safer Internet, sagt im neuen Ö3 KI-Check-Podcast:
21: Das Problem ist, dass wir alle am Handy hängen und gar nicht mitkriegen, wie es ihnen geht. Und sie wirklich ganz, ganz häufig ganz alleine lassen. Und wenn unsere Kinder hergehen und sagen: Mama, du bist handysüchtig, es ernst nehmen und anstelle es abzuwehren. Ja, weil wir brauchen es für den Beruf. Jo, eh. Aber nicht, weil wir zu Hause sind.
17: Studien zeigen auch, Kinder übernehmen die Bildschirmgewohnheiten ihrer Eltern. In 8 Tagen startet die Fußball-WM. Zahlreiche Fans wollen die Spiele natürlich anschauen, auch wenn viele Nacht sind. Bei einigen fallen die Matches durchaus auch in die Arbeitszeit. Drei-Reporterin Theresa Eder, da gibt es bestimmte Regeln, was erlaubt ist und was nicht.
1: Wer die WM mitverfolgen will, dem empfiehlt die Arbeiterkammer im Vorhinein mit seiner Chefin oder seinem Chef zu reden. Denn in den meisten Betrieben ist Fernsehen oder ein Livestream übers Handy verboten. Es sei denn, es ist ausdrücklich erlaubt. Dann dürfen Spieler nebenbei laufen, solange die Arbeit nicht darunter leidet. Dasselbe gilt fürs Radio. Aber Achtung, wer ohne Erlaubnis heimlich im Büro zuschaut, dem drohen arbeitsrechtliche Konsequenzen.
17: Und Theresa, wenn man ein Spiel unbedingt sehen will, darf man sich dann Urlaub oder Zeitausgleich nehmen?
1: Grundsätzlich schon ja, aber auch das muss vorher mit der oder dem Vorgesetzten abgesprochen werden. Denn auch während der WM gilt, ein einseitiger Urlaubsantritt ist nicht zulässig.
17: Und jetzt zu Carmen Schüssling.
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2: Diese Woche kommt das Wetter vom Atlantik her und das bedeutet, es ziehen im Zweitagestakt Fronten durch. Die nassesten Tage sind definitiv heute der Mittwoch und auch der Fenstertag, also der Freitag. Der Regen, gut für die Natur, insgesamt so um die 60, 70 Liter kommen da im Bergland herunter. Ein Teil davon ist jetzt schon gefallen über Nacht. Eher nur wenig Regen wird es insgesamt vom Weinviertel bis ins Nordburgenland sein, aber heute wird es auch hier nass. Dafür dann im Lauf des Tages gibt es Sonnenfenster von Vorarlberg bis Oberösterreich und bis nach Kärnten und hier werden die Schauer weniger. Das Temperaturniveau hat mit dem von gestern aber nur noch wenig zu tun. In Mariazell und in Radstadt sind heute rund 14 Grad das höchste der Gefühle, im Rheintal oder Wien immerhin um die 20 Grad und morgen gibt es dann wieder deutlich mehr Sonne am Feiertag, da wird es auch schon wieder wärmer.
14: Davor macht aber der Regen noch Musik, gell?
2: Ziemlich laute Musik, der prasselt ordentlich.
14: Ja, ja, Ö3-Wecker, Regentropf-Song im Mix mit Lady Gaga. Gleich davor jetzt noch, es ist 6:06, der schnellste Verkehrsservice Österreichs. Anna.
13: Wir sind bei euch in der Steiermark, da bitte aufpassen und zwar auf der A2 Südautobahn Richtung Klagenfurt. Da liegen kurz nach Ilz LKW-Reifenteile auf der Fahrbahn. Der Streckendienst, der ist bereits auf der Zufahrt. Ja, einige Unfälle sind auf der regennassen Fahrbahn passiert, zum Beispiel in Salzburg A1 Westautobahn Richtung Salzburg, kurz vor Thalgau ist da die Überholspur blockiert, es gibt kurzen Stau. Auch in Oberösterreich A8 Innkreisautobahn Richtung Passau auf der Welser Westspange, kurz vor dem Tunnel Steinhaus ist nach einem Unfall nur der Pannenstreifen frei, da braucht ihr 10 Minuten mehr. Wir sind in Niederösterreich. A1 Westautobahn Richtung Wien zwischen Losdorf und der Raststation St. Pölten ist im Baustellenbereich nach einem Unfall der rechte Fahrstreifen blockiert. Es gibt derzeit nur kurzen Stau. Und eine Viertelstunde länger braucht ihr länger wegen Bauarbeiten auf der S4 Mattersburger Schnellstraße Richtung Südautobahn vor der Einmündung beim Knoten Wiener Neustadt. Und großes deutsches Eck und Tirol, Autobahn A93 Richtung Innsbruck von Brandenburg bis Vomp. Vor allem gibt es hier Lkw-Stau am rechten Fahrstreifen, aber auch mit dem Auto gibt es immer wieder Stillstand. Ab Vomp melden Ö-Driver Stau auf beiden Fahrspuren und über eine halbe Stunde ist hier der Zeitverlust.
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14: Schönen guten Morgen, rein in den Mittwoch.
13: Morgen!

0: 10 nach 7, guten Morgen im Wecker. Am Mittwoch kam der Regen, hast du gesagt, prasselt heute ordentlich, gell?
1: Ja, aber wie Sau, das sind wir gar nicht mehr gewöhnt.
0: Ja, ordentlich mit Beat und Bass, aber Ö3 Wecker Regentropf-Song. Regen tropfen nicht immer nur wie Sau, sondern können auch ganz zarte, feine und sanfte Töne. Obacht! Lange Pause.
1: Zarte und sanfte Töne, war das, meinst du, schon so ein kleiner Hinweis?
0: Ja, offensichtlich. Und die lange Pause ist auch wichtig. Okay. Immer kurz stehen lassen.
1: +43 800 600 600. Sprache schicken oder bei uns anrufen im Studio. Welchen Song suchen wir heute?
0: Ö3 Wecker Regentropf-Song. Come on, Ö3 Gemeinde, los geht's. 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

0: Der Ö3-Wecker am Mittwoch. Und ich finde ja, dass so ein Sommergewitter, ein Sommerregen ja auch was total Entspanntes hat.
1: Das ist beruhigend.
0: Vor allem, wenn wir dann vielleicht auch noch so einen eher ruhigeren Song suchen.
1: Hm?

0: So, da geht's schon, oder?
1: Guten Morgen, und zwar rufe ich an wegen diesem Regentropf-Song. Ich bin Christine und ich glaube, es ist Bruno Mars, Just the Way You Are.
2: Guten Morgen. Also ich würde sagen Sound of Silence von Disturbed.
3: Ich glaube, dass der Regentropf-Song die Kenner der Connor war mit Nothing Compares to You.
0: Leider noch nicht. Beim Ewald aus Graz, gerade hat man es gehört, da regnet es im Auto im Hintergrund, wo die Regentropfen so gegen die Windschutzscheibe prasseln. Das hat ihn wahrscheinlich ein bisschen aus dem Beat gebracht.
4: 0800 600 600. Come on, ihr drei Gemeinde, das schafft man.

0: Okay, jetzt aber bitte Ö3-Wecker Regentropf-Song. Es ist 8:09 und der richtige Song ist, beziehungsweise die Lösung lautet?
1: Ja, hallo, da ist der Klaus und die Sarah aus
2: St. Veit.
1: Regentropfen-Song, vielleicht Phil Collins, In the Air Tonight.
0: Nein! Okay, eine letzte Wiederholung noch, okay? Das muss reichen, oder?
3: Ja, schauen wir. Liebe Anna aus Melk, bitte, come on, welchen Song suchen wir?
0: Guten Morgen.
4: Ja, guten Morgen, hallo. Chasing Cars for Snow Patrol.
3: Okay, und was macht dich da so sicher?
4: Ich habe den Song sofort erkannt, ich kenne den seit meiner Kindheit.
0: Weil?
4: Weil ich gern Grey's Anatomy schaue.
3: Ja.
0: Ah, wie gesagt, keine einzige Folge bis zum Ende gesehen, aber...
4: Das ist so...
3: Vollkommen jawohl, richtig, Anna. Und jetzt wollte es gerade dem Philipp schimpfen, gell, dass er noch nie Grey's Anatomy gesehen hat.
0: Sie wollte gerade sagen, das ist ein Skandal.
4: Echt Skandal, ja.
0: Hey, Anna, vielen Dank fürs Auflösen. Das ist großartig.
4: Dankeschön.
0: Und komm gut Richtung Mittwoch, Richtung Feiertag und Richtung verlängertes Wochenende. Du bist ordentlich eingespannt, haben wir gehört, oder?
4: Ja, genau. Ich werde wahrscheinlich auf viele Fußballplätze und am Feierfest sein.
3: Weil du selber spielst.
4: Ich spiele selber Fußball, ja.
3: Richtig, richtig cool. Also zuerst einmal ein paar Siege einfahren und dann beim Feuerwehrfestl Vollgas geben.
4: Ja, hoffentlich.
0: Beste Kombi, du sagtest. Hey, dann komm gut in den Tag und auf 3 Punkte, liebe Grüße nach Melk.
4: Ja, danke schön. Euch auch einen schönen Tag.
0: So, und jetzt schaue ich mir das nochmal an mit Grey's Anatomy. Ciao, Anna.
4: Tschüss.

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5: Ja,

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5: Drei ist hier, kurz nach 7:30. Der schnellste Verkehrsservice Österreichs mit Anna Katki.
6: Ja, zum dichten Frühverkehr, vor allem in Klagenfurt, Graz, Linz und Wien, kommen viele Unfälle auf der regennassen Fahrbahn dazu. Wir starten in Salzburg auf der A10 Tauernautobahn Richtung Villach. Der Katschbeck-Tunnel ist hier gesperrt. Nach dem Tunnel ist ein Unfall passiert. Am besten die Dauer der Sperre abwarten. Die Einsatzkräfte, die sind hier unterwegs. A1 Westautobahn Richtung Salzburg, kurz vor Thalgau, ist nach einem Unfall die Überholspur blockiert, 15 Minuten mehr. Wir sind in Oberösterreich, A8 Innkreisautobahn Richtung Passau, auf der Welser Westspange, kurz vor dem Tunnel Steinhaus, ist nach einem Unfall nur der Pannenstreifen frei, hier gibt's kurzen Stau. Niederösterreich, A1 Westautobahn Richtung Wien, zwischen Losdorf und der Raststation St. Pölten, ist im Baustellenbereich nach einem Unfall der rechte Fahrstreifen blockiert, es gibt derzeit nur kurzen Stau. Und 40 Minuten gibt es mehr wegen Bauarbeiten auf der S4 Mattersburger Schnellstraße Richtung Südautobahn vor der Einmündung beim Knoten Wiener Neustadt. Letzte Meldung, großes deutsches Eck und Tirol. Autobahn A93 Richtung Innsbruck von Brandenburg bis Vomp gibt es vor allem Lkw-Stau am rechten Fahrstreifen. Aber auch mit dem Auto gibt es immer wieder Stillstand, also ab Vomp Stopp- und Go-Verkehr bei beiden Fahrspuren und eine Dreiviertelstunde mehr einrechnen. So. Weiter zu Sandra Aigner.
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8: Gegenseitige Attacken heute Nacht zwischen dem Iran und den USA. Das US-Militär hat iranische Raketen und Drohnen mit Zielen in Kuwait und Bahrain nach eigenen Angaben erfolgreich abgewehrt und seinerseits eine iranische Militäreinrichtung in der Straße von Hormuz angegriffen. Es waren nicht die ersten Attacken seit dem Inkrafttreten der Waffenruhe, aber mit jeder neuen steigt die Furcht vor einer erneuten Eskalation des Kriegs. In Hallstatt im Bezirk Munden haben drei Kletterer einen Felssturz unverletzt überstanden. Sie waren auf einer schwierigen Route in der Echernwand unterwegs, als mehrere Steine heruntergestürzt sind. Die drei haben sich an die Wand gepresst und die Tour dann sofort abgebrochen. Und in Wien starten heute die Sport Austria Finals, das größte Multisport-Event Österreichs. Mehr als 7000 Athletinnen und Athleten treten in 46 Sportarten gegeneinander an, um sich den Staatsmeistertitel zu holen. Unter anderem auch im Tischfußball oder im Flag Football. Und jetzt zum Wetter mit Carmen Schüssling.
9: Also manche Regentonne im Garten wird diese Woche wieder aufgefüllt. In Bregenz sind seit Montag schon fast 50 Liter Regen auf den Quadratmeter gefallen, 30 in Silian und in Vöcklabruck. Und mit der Front heute und mit der am Freitag kommen noch mal einige Liter dazu. Regenschwerpunkte sind aktuell Unterkärnten und die südliche Steiermark. Da schüttet es jetzt schon seit 2 Stunden wie aus Kübeln. Und generell ist es aktuell fast überall nass. Und ja, auch in Wien, im Machfeld und im Burgenland wird sich in den nächsten Stunden Regen ausbreiten. Mit der Front kommt kühlere Luft, es hat maximal 14 bis 22 Grad heute. Ab Mittag gibt es dann aber Sonnenfenster von Westen her, die werden dann am Nachmittag langsam mehr.
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0: einmal für Österreich bei einer Weltmeisterschaft spielen. Das ist ein Kindheitstraum von ganz, ganz vielen. Der Ö3-Wecker am Mittwoch. Schönen guten Morgen, es ist 7.40 Uhr. Sein Traum hätte sich erfüllen sollen und ist jetzt 2 Tage vorm Abflug unserer Fußballnationalmannschaft geplatzt.
1: Christoph Baumgartner, hey, so unglaublich bitter. Unfassbar. Einer der wichtigsten Spieler gefühlt überhaupt in der Mannschaft. Schönen guten Morgen, Gerhard Prohaska.
2: Ja, da hat gestern wirklich ein ganzes Land mitgelitten. Schönen guten Morgen. Natürlich vor allem auch in seiner Heimat, im Altviertel.
3: Für ihn ist es am allerschlimmsten. Also die Gefühle und Gedanken möchten wir jetzt, glaube ich, nicht haben.
4: Zur Frau hat gerade noch gesagt, das muss so bitter sein, was da in seinem Kopf jetzt vorgeht.
5: Schockdiagnose. Extrem bitter für den Burschen.
2: Und sein ehemaliger Lehrer, der hat den Baume gestern dann auch persönlich angeschrieben.
5: Ich habe geschrieben, Chrissi, diesmal schreibe ich keinen Aufsatz. Mir fehlen die Worte. Ich fühle und weine mit dir mit. Ich habe geschrieben, du bist in einem Alter. Es ist sicherlich nicht die letzte WM. Man muss eh positiv nach vorne schauen, auch wenn es extrem bitter für alle ist.
2: Und mitgelitten haben gestern natürlich auch alle Kicker und Ex-Kicker während der Herzog.
6: Am gescheitesten ist, er fährt jetzt 3 Wochen irgendwo in Urlaub. Ich denke gar nicht am Fußball, er erholt sich, dass das wieder alles fit wird, alles gesund wird und nächstes Jahr greift er wieder an. Aber es ist schon sehr, sehr bitter, brauchen wir nicht darüber diskutieren.
2: Und welche Größe Christoph Baumgartner hat, das hat

0: Man gestern auch in seinem Posting lesen können, da hat man gleich noch einmal mehr mitgelitten. Da spricht er vom bittersten Tag seiner Karriere und trotzdem wünscht er seinen Jungs alles Gute mit den Worten: Ich liebe euch.
1: Und die Jungs haben auch gleich reagiert. David Alaba zum Beispiel schreibt, bleib stark, Brudi. Marco Arnautovic kommentiert, schwer dich so zu sehen, aber ich kenne deinen Kampfgeist. Erhol dich gut, arbeite weiter und dann greifst du wieder an. Wir stehen hinter dir. Schau, und das ist der Ausblick auf diese Fußball-Weltmeisterschaft. Und genau deshalb ist das so eine besondere und spezielle Truppe.
2: Ja, wie diese Lücke jetzt geschlossen werden sollen, das hören wir dann auch gleich in einer knappen Viertelstunde in den Ö3-Nachrichten.

0: gegen den Ö3 Mikroman antreten. Das ist ein bisschen wie Elfmeterschießen im Fußball. Mhm. Du weißt, normalerweise haust du den souverän einfach rein. Ja, ist so schwierig, ist es auch wieder nicht.
1: Ja, dann auf einmal ist der Druck doch so hoch und auf einmal geht er irgendwo hin. Das ist so gemein.
2: Das ist so super, oder?
1: Eigentlich, ich bin eigentlich wirklich nicht dumm. Schau mich, der Deppert lacht auch noch. Tom Walek, Ö3 Mikroman, schönen guten Morgen.
3: Guten Morgen, Österreich. Bis Ende der Woche 80 Liter Regen pro Quadratmeter. Leichte Rechenaufgabe dazu von mir heute bei Mikroman. Wie viel Liter Regen gibt es dann auf 10 Quadratmeter, wenn ein Quadratmeter 80 Liter abbekommt?
4: Wow. Nee, weiß ich nicht.
3: Mathe.
4: Nee, sorry.
3: Keine Ahnung.
4: Na, durchgefallen.
5: 80 auf 1 Quadratmeter.
3: 80 auf 1 Quadratmeter. Wie viel sind es auf 10?
5: Ja, 8.
3: 8?
5: Durch 8, also durch 10.
3: Also was sagst du jetzt?
1: Also 1 Quadratmeter 80, oder was?
3: 1 Quadratmeter 80 Liter Regen die Woche. Wie viel sind es auf 10 Quadratmeter?
1: Mal 10, ne? Also wenn es auf 1 80 sind, sind es auf 10. Das Zehnfache, ne? Weil 1.
3: Aber wie viel ist das Zehnfache von 80?
1: Das ist doch nicht ein Zehntel dann. Wenn du auf 1 Quadratmeter 80 Liter hast, auf 10 Quadratmeter, das ist Zehnfache.
3: Also wie viel sind es dann?
1: Das ist doch scheiße! Ja, natürlich! Nein, es ist gleich einfach. Oder nicht, gleich? Nicht dumm.
6: 800.
3: Weil?
6: Nein, weil wenn ein Quadratmeter 80 hat, ist mal 10. Nein.
7: 8000.
3: 8000, ja, weil?
7: Ja, weil 10 zum Quadrat. Also ein Quadratmeter ist dann nicht nur mal 10, sondern mal 10 hoch 2.
3: Woher weißt du das?
7: Hätte ich mal so zusammengereimt.
0: Klingt fast nach Hochwassergefahr, aber so schlimm wird es nicht kommen.
1: Nein.
0: Länge mal Breite mal Höhe.
1: Das ist immer schwierig.
0: Regen verwirrt, genau.
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0: 8 Minuten vor 8. Tom, wie schaut's aus? Magst du es nochmal probieren?
1: Also, wie viel Meter hat ein Quadratmeter? Letzte Frage heute.
2: Ach, komm, lass es mich in Ruhe.
1: Jetzt ist er aus, oder?
2: Jetzt ist es vorbei.
1: Danke.
2: Gern.
1: Und wir wünschen uns eine schöne Woche alle, oder?
2: Ja.
1: Wollen wir noch über Frohen Leichnam reden, oder?
2: Na, Gott behüte.
0: Ehrlich, guten Morgen.

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24: Der Ö3-Wecker am Mittwoch. Schönen guten Morgen. 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The Black Eyed Peas gleich im Mix mit Michael Schulte.
25: Davor jetzt News Update mit Sandra Eigner. Es ist 8 Uhr.
24: Schönen guten Morgen.
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1: Mal ganz ehrlich, lasst ihr euch von Influencern beeinflussen und merkt ihr das auch?
2: Schon sehr, vor allem das merke ich auch, wenn ich Sachen einkaufe.
3: Es gibt schon einige Influencer, wo ich sage, es ist ein Vorbild für mich und wo ich auch schaue, welche Produkte er nimmt.
5: Man kann ja Follower kaufen zum Beispiel und sowas, also ich mache mir schon das eigene Bild davon.
18: Wenn ein Influencer wirklich das Gefühl gibt, er nimmt uns ins tägliche Leben mit, dann hat man eigentlich schon das Gefühl, das ist wie so ein bisschen ein Freund und dann würde ich schon sagen, dass er eher vertrauenswürdig ist.
1: Also der Einfluss, den Influencerinnen und Influencer auf Kaufverhalten, aber auch Körperbild oder politische Entscheidungen haben, ist jungen Menschen durchaus bewusst. Er wird aber massiv unterschätzt, warnen Fachleute. Und genau das ist das Problem der Macht vieler Influencer. Ö3-Reporter Wolfgang Böhmer.
19: Ja, da sei es wirklich erschreckend, wie gut es Influencern inzwischen gelingt, eine Beziehung zu den Followern aufzubauen, erzählt die Professorin für Medien- und Kommunikationswissenschaft an der Uni Innsbruck, Uta Russmann.
26: Und die werden teilweise gesehen als eigene Freunde. Wir nennen das in der Wissenschaft parasoziale Beziehungen. Und denke, der ist sozusagen wie mein Freund in der Schule oder auch wie meine Familie. Und da ich denen vertraue, gebe ich auch etwas auf die Informationen, die mir mitgeteilt werden.
19: Und obwohl junge Userinnen und User das prinzipiell sogar wissen, dass es da eben nicht um Freundschaft geht, sondern um Klicks und Geld, geht diese kritische Stimme im täglichen Mediengebrauch doch verloren. Und etwa beim Thema Gesundheitstrends oder Körperbild kann das schnell auch gefährlich werden.
26: Wenn es nur darum geht, dass ich morgens ein paar Liegestützen mache, dann geht sich das aus. Aber wenn es dann darum geht, dass ich Proteine einnehmen soll, dann kann das natürlich auch gesundheitliche Folgen haben.
19: Das Wichtigste ist, sich immer mal wieder vorzuhalten, das sind keine echten Freunde, bleib kritisch.
1: Heute entscheidet sich in New York, ob Österreich nächstes Jahr einen nicht ständigen Sitz im UNO-Sicherheitsrat bekommt. Das ist das höchste Gremium der Vereinten Nationen, ein Sitz dort mit reichlich Prestige verbunden. Die Chancen stehen rein rechnerisch einmal nicht so schlecht, Ö3-USA-Korrespondent Markus Müller.
27: Es gibt drei Bewerber für zwei der nicht ständigen Sitze im UNO-Sicherheitsrat. Das ist die Ausgangslage vor der heutigen Wahl in der UNO-Generalversammlung. Österreich tritt dabei gegen Deutschland und Portugal an. Der Sicherheitsrat ist das wichtigste Gremium der UNO und hat 15 Mitglieder. 5 Ständige mit Vetorecht, also die USA, China, Russland, Großbritannien und Frankreich. Die anderen nichtständigen Mitglieder werden alle 2 Jahre neu gewählt. Für kleine und mittlere Länder ist es eine gute Gelegenheit, auf internationaler Ebene mitzuspielen und sich Gehör zu verschaffen. Portugal und Deutschland gelten als starke Konkurrenten. Der erste Wahlgang beginnt um 16 Uhr europäischer Zeit. Am Abend wird dann feststehen, welche beiden der 3 Bewerberstaaten sich haben durchsetzen können.
1: Bisher gibt es zwischen EU-Staaten und Europäischem Parlament keine Einigung zu den künftigen Fluggastrechten, vor allem den Entschädigungen bei Verspätungen und Ausfällen. Das Parlament will verhindern, dass die Passagierrechte aufgeweicht werden. Wann die Verhandlungen weitergehen, ist offen. Gibt es bis Mitte Juni keine neuen Regeln, bleibt alles, wie es ist. In circa einer Stunde bekommen die Beschäftigten der Bundeswirtschaftskammer in Wien mehr Infos zum geplanten Jobabbau. Präsidentin Martha Schulz hatte gestern angekündigt, hier im Rahmen ihrer Sparpläne 200 Stellen zu streichen. Das ist jeder 4. Job in der Kammerzentrale. Lehrlinge und Trainees sind jedenfalls nicht betroffen. Der verletzungsbedingte Ausfall von Christoph Baumgartner vor dem morgigen Abflug des österreichischen Fußballteams zur WM war ein Schock. Schönen guten Morgen, Ö3-Reporter Gerd Prohaska. Diese Lücke kann man nicht wirklich schließen.
28: Klares Nein. Schönen guten Morgen. Da sind sich nämlich alle einig. Christoph Baumgartner, den kann man nicht so einfach ersetzen. Auch für Andi Herzog und Andi Ivanschitz ist er nicht umsonst mit einem Marktwert von 40 Millionen Euro Österreichs wertvollster Kicker.
29: Baumgartner zu ersetzen wird eine Mammutaufgabe. Er war wirklich das Herz in der Mannschaft. Er war Dreh- und Angelpunkt.
30: Er hat heute halt in den ganz engen Spielen immer wieder Aktionen gehabt, wo er halt im Strafraum sein Näschen gehabt hat für Tor. Gefährliche Situationen. Und das wird uns schon fehlen. So ehrlich müssen wir sein.
1: Gerhard, wie wird die Mannschaft jetzt wohl umstrukturiert?
28: Ja, da wird eifrig spekuliert. Sascha Kalajdzic, der könnte in die Stammformation reinrutschen, weil er zuletzt wirklich überzeugt hat. Bleibt dann die Frage, wer wird nachnominiert und wer bekommt das Last-Minute-Ticket für den morgigen Flug?
30: Für mich wäre es jetzt wahrscheinlich der Sascha Horvath, aber wie gesagt, da bin ich nicht der Entscheidungsträger.
28: Ja, da werden heute mehrere Spieler das Handy nicht aus den Augen lassen und auf den Anruf von Ralf Rangnick hoffen.
1: Und jetzt zu Carmen Schüssling.
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32: So eine Regenfront wie heute, das sind wir aus den letzten Wochen einfach nicht mehr gewöhnt. Es regnet quasi in ganz Österreich, schüttet teilweise sogar wie verrückt etwa in Kärnten. Da sind allein in den letzten 3 Stunden 30 Liter Regen vom Himmel gekommen. Da heißt es besonders vorsichtig fahren, es passieren nämlich immer wieder Unfälle und diese Regenzone, die zieht heute tagsüber über den Großraum Wien nach Ungarn und in die Slowakei weiter. Von Westen her kommt trockenere Luft nach mit Sonnenfenstern im Laufe des Tages. Landes, so von Vorarlberg bis Oberösterreich und bis nach Kärnten. Teilweise haben wir es auch windig und die Temperaturen eher kühl für Anfang Juni. Die reichen heute selbst im Flachland nur um die 20 Grad. Die gute Nachricht, das lange Wochenende wird insgesamt recht sommerlich, also mit einigen Sonnenstunden an den meisten Tagen um die 26 Grad am Nachmittag. Ausnahme ist die Nacht auf Freitag und der Freitag selbst, der Freitagvormittag im Osten, weil da zieht noch mal eine Regenfront rein.
0: Danke dir, Carmen. 6 nach 8. Du hast es gesagt, Unfälle passieren auf den regennassen Fahrbahnen, zu denen gleich davor jetzt. Aber bitte Vorsicht, Anna, in Niederösterreich.
4: Da ist ein großer Hund auf der A1 Westautobahn im Bereich Knoten St. Pölten. Also bitte hier ganz vorsichtig fahren. Außerdem braucht ihr 40 Minuten länger wegen Bauarbeiten auf der S4 Mattersburger Schnellstraße Richtung Südautobahn vor der Einmündung beim Knoten Wiener Neustadt. So, mehrere Unfälle, wie die Carmen und der Philipp eben bereits gesagt haben, aufgrund des Regens. Wir starten in Oberösterreich A8 Innkreisautobahn Richtung Passau auf der Welser Westspange. Kurz vor dem Tunnel Steinhaus ist nur der Pannenstreifen frei, da gibt es kurzen Stau. Außerdem Kärnten, A2 Südautobahn Richtung Wien, vor Völkermarkt West ist nach einem Unfall nur eine Fahrspur frei, da gibt es Stau und eine Viertelstunde mehr. Wir sind in Salzburg, A10 Tauernautobahn Richtung Villach, da ist der Katschberg-Tunnel gesperrt, weil nach dem Tunnel ein Unfall passiert ist. Am besten die Dauer der Sperre abwarten, die Einsatzkräfte, die sind unterwegs. Und eine Meldung für das große deutsche Eck bzw. Tirol, Autobahn A93 und A12 Richtung Innsbruck von Brandenburg bis Wiesing gibt es vor allem Lkw-Stau am rechten Fahrstreifen. Ab Wiesing gibt es einen Stop-and-Go-Verkehr auf beiden Fahrspuren und mittlerweile über eine Stunde der Zeitverlust. Stau gibt es auch auf der Ausweichstrecke auf der B171. Und den Frühverkehr, den spüren wir vor allem in den Städten, in Graz, auf der Riesstraße und der Maria-Troster-Straße braucht er über 20 Minuten länger. Ebenso in Linz auf der A7 von Treffling bis zum Tunnel Bindermichl.
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0: So, Mittwoch, heute gibt's Nachschub. Die Regentonnen werden aufgefüllt. Wieder ein bisschen was zum Blumengießen da. Carmen hat gerade unsere Koffeinreserven wieder aufgefüllt. Mhm. Danke für den Kaffee.
4: Ja, und jetzt Nachschub, Musik.
0: Michael Schulte.
6: 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Guten Morgen.
0: Schönen guten Morgen.
4: Morgen.

0: Der Ü3-Wecker heute mit einer richtigen Sportskanone. Lisa Farngruber aus Kirchberg an der Pilach. Sag, wie viele Kilometer sitzt du jetzt im Radlsattel?
1: Morgen.
2: In der Woche schaue ich, dass ich so um die 300, 400 Kilometer fahre. Ich fahre euch regelmäßig ins Büro mit dem Rennrad und wieder nach Hause.
0: Das ist ein Wahnsinn.
2: Genau.
1: Und hast eine recht bunte Runde, oder?
2: Ja, genau.
1: Durch welche Ortschaften kommst du da so?
2: Das sind bei uns die bekannteren, sind ja Fleischessen, Poppendorf, Ritzersdorf.
1: Fleischessen ist ja wirklich ein Ort bei euch.
2: Ja, ja, das ist ein Ort. Ich bin zwar Vegetarierin, aber ich fahre da recht gern vorbei.
0: Ich wollte gerade fragen, ob es da Spinatnädel gibt oder nur. Ja, hey Lisa, schön, dass du bei uns bist. Ich würde vorschlagen, wir legen gleich los. Wir müssen aber noch eine Sache davor klären.
1: Jawohl.
0: Gegen wen möchtest du denn antreten?
2: Ich habe heute in der Früh meinen Sohn gefragt, gegen wen ich antreten soll. Und er hat gleich selbstbewusst gesagt, gegen das Mädchen, Mama.
0: Schau, wie heißt denn der Sohn?
2: Der Bastian ist das.
1: Bravo,
0: lieber Bastian, ich spiele natürlich voll gern gegen deine Mama. Und bitte sei mir nicht böse, wenn ich sie gleich fertig mache.
1: Oh.

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1: Das Duell des heutigen Morgens lautet Lisa Fahngruber. Einen schönen guten Morgen nochmal.
2: Guten Morgen.
1: Gegen unsere Anna Gradke. Wir spielen Best of Three bei Wer gegen wen, wer die meisten Fragen von euch richtig beantwortet, hat gewonnen. Und Frage Nummer 1 aus der Kategorie Allgemeinwissen. Dr.H.C. ist die Abkürzung für den Ehrendoktortitel Dr. Honoris. Also das C in dem Fall steht für Causa, Corpus oder Civitas.
2: Ich sag Anna, aber das ist also nicht meine Spielrunde. Ich habe keine Ahnung. Ich sag Causa oder Civitas. Nein, ich sag Causa.
1: Was liegt das Pikt? Causa ist eingeloggt.
2: Ja.
1: Causa Anna. In dem Fall übersetzt lateinisch für ehrenhalber.
2: Ja.
1: Ist richtig?
2: Ja! Na schau, habe ich natürlich gewusst.
1: Bravo, Frau Doktor, der Ehrendoktortitel Dr. Honoris Causa, also der Ehrendoktortitel.
2: Okay, Ehrendoktortitel.
1: Genau, zum Beispiel Taylor Swift verliehen worden für die Kunstwissenschaften.
2: Ah, ja, 2020. Ja, okay. Jetzt bin ich dabei.
1: Lisa.
2: Ja.
1: Fokus, weiter geht's.
2: Ja.
1: Noch alles drin.
2: Ja.
1: Aus der Kategorie die nächste Frage. Naturwissenschaft. Machen wir es kurz. Stromstärke oder Spannung? Was wird in Ampere gemessen?
2: Lisa.
1: Ja, okay. Komm jetzt. Gut.
2: Spannung.
1: Ist leider falsch. Jetzt hat die Anna die Möglichkeit abzustauben.
2: Ja, Lisa. Das ist halt die Stromstärke.
1: Das ist die Stromstärke,
2: ja.
1: Weil Spannung ist Volt.
2: Ja, aber du, bei diesem Spiel, was steht denn da beim Mikro, gell? Und auf einmal ist das alles viel schwieriger.
3: Ja.
2: Ja.
1: Hey, Lisa, wir lassen dich natürlich nicht mit leeren Händen nach Hause gehen. Du bekommst doch ein Ö3 Goodiebag von uns und wir freuen uns sehr, dass du da warst.
2: Danke.
3: Dankeschön.
2: Und liebe Grüße an deinen Sohn und den Bastian.
3: Ja, richtig und was.
1: Und liebe Grüße an die Ö3-Gemeinde. Wer auch gegen uns spielen will, anmelden für Wer gegen wen geht wo?
3: Über ö3.orf.at.
1: Bravo.
3: Ja.

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23: 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Anna, in Salzburg ist die Tunnelsperre wieder aufgehoben.
26: Auf der A10-Tauernautobahn Richtung Villach ist jetzt der Katschberg-Tunnel wieder frei. Die Unfallstelle nach dem Tunnel ist geräumt. Bis sich aber der Stau aufgelöst hat, wird vor der Galerie Oberweißburg noch der Verkehr angehalten. Dann großes deutsches Eck bzw. Tirol. Autobahn A93 und A12 Richtung Innsbruck von Brandenburg bis Wiesing gibt es vor allem Lkw-Stau am rechten Fahrstreifen. Aber ab Wiesing gibt es generell Stop-and-Go-Verkehr auf beiden Fahrspuren und über eine Stunde mehr. Stau gibt es auch auf der Ausweichstrecke auf der B171. Wir sind bei euch in Kärnten. A2 Südautobahn Richtung Wien zwischen Grafenstein und Völkermark West ist nach einem Unfall nur die Überholspur frei. Hier gibt es Stau und eine Viertelstunde mehr Fahrzeit. Niederösterreich, 15 Minuten mehr wegen Bauarbeiten auf der S4 Mattersburger Schnellstraße Richtung Südautobahn vor der Einmündung beim Knoten Wiener Neustadt. Und im Frühverkehr in den Städten gibt es die üblichen Staus, vor allem in Graz auf der Maria-Troster-Straße. Da braucht ihr aktuell 20 Minuten länger und in Wien auf der Tangente Richtung Graz. Sandra Aigner.
0: Drei Schlagzeilen.
1: In der chemischen Industrie stehen wieder stundenweise Streiks an, denn auch die 7. Verhandlungsrunde für einen neuen Kollektivvertrag ist in der Nacht abgebrochen worden. Die Arbeitgeber haben bei ihrem Angebot zwar ein bisschen nachgebessert, für die Gewerkschaften bleibt es aber, Zitat, unverschämt. Einen riesigen Drogenschmuggeltunnel in bis zu 16 Metern Tiefe haben US-Drogenfahnder unter den Grenzanlagen zu Mexiko entdeckt. Er hatte einen Schienen- und Lüftungssystem und einen Stromanschluss. Über den Tunnel soll Kokain im Wert von 45 Millionen Dollar in die USA gebracht worden sein. Und ein aufmerksamer Bankmitarbeiter hat in Klagenfurt einen Betrug verhindert. Falsche Polizistinnen haben per Telefon versucht, einem 74-Jährigen 137.000 Euro abzuknöpfen. Zum Schluss wollten sie sich auch mit 40.000 zufrieden geben. Als der Mann das Geld bei der Bank abheben wollte, hat der Mitarbeiter die Polizei alarmiert. Und jetzt zum Wetter mit Carmen Schüssling.
2: Da kann durchaus sein, dass der Fußweg in den Kindergarten heute ein bisschen länger dauert, weil die Wasserlacken sind für die Kids mit den Gummistiefeln einfach zu verlockend zum Reinspringen und spielen. Ja, eh. Ich würde es auch machen, sind wir ehrlich. Generell sollte man heute ein paar Minuten mehr Zeit einplanen für den Weg in die Arbeit. Es regnet nämlich verbreitet, teilweise auch stark und dazu kommt auch noch lebhafter Wind. In den Landeshauptstädten aktuell zwischen 12 Grad in Innsbruck und 18 Grad in Eisenstadt. Und die Temperaturen gehen nur noch wenige Grad nach oben. Knapp über 20 Grad sind heute das höchste der Gefühle. Immerhin in Vorarlberg gibt es schon erste Regenpausen und die werden dann von Westen her im Lauf des Tages mehr. Die Sonnenfenster auch. Den Sonnenuntergang, den sehen wir dann schon wieder in vielen Regionen, auch in Linz oder Klagenfurt.
3: Carmen auf dem Heimweg. Naja, die Anna ist die Einzige mit Gummistiefeln heute.
26: Ja, gell? Ich habe heute meine Lederstiefel ausgepackt. Nicht Gummistiefel, da bitte. Reiterstiefel.
3: Ah ja, okay. Ja. Und es klingt dann ungefähr.
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0: Diese Entenmama hat Nerven aus Stahl, Anna. Die hat sich da verirrt in Niederösterreich.
1: Mal bitte aufpassen. Auf der A2 Südautobahn bei Baden, da hat sich eine Entenfamilie auf die Fahrbahn verirrt. Bitte vorsichtig fahren. Wir sehen da über die Asfinag-Verkehrskameras, dass sie da gerade am rechten Fahrstreifen gehen und jetzt über die Auffahrt drüber gehen. Also bitte, bitte aufpassen. Hier ist eine Entenfamilie auf der Fahrbahn.

0: Na Halleluja, Szenenapplaus gerade bei uns in der Redaktion. Wir haben das über die Asphynag-Verkehrskameras beobachtet und vielen Dank an alle, die gebremst haben. Anna, die Enten-Mama hat über die Südautobahn geschafft.
1: Genau, über die A2 Südautobahn bei Baden. Da war einfach eine Mama mit 3 Küken unterwegs, aber wir haben jetzt alle gespannt zugeschaut. Sie hat es jetzt in die Wiese geschafft und hoffentlich geht es jetzt ganz, ganz schnell weiter in den Wald.
0: Die hat voll riskiert jetzt.
1: Voll.
0: Absolut keine Nerven. Komplett entspannt. In den Mittwoch gewatschelt. Guten Morgen.

0: Schritt für Schritt. Ja, überall, wo man hinschaut, ist einfach Sport. Die Fußball-WM steht an. In Wien finden jetzt die Sports Austria Finals statt in 40 verschiedenen Sportarten. Und generell überall, wo man hinschaut, es sind so viele von euch unterwegs mit den Laufschuhen oder sind in den Radlpedalen drinnen.
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1: 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Und zur Aufwärmung jetzt schon mal eine der größten Sporthymnen überhaupt. Zur Erinnerung an einen wahnsinnig geilen Sommer. Und eine unfassbare Fußball-WM 2010. Irre, wie lange das schon wieder her ist. Aus Südafrika. Nicht die Shakira, aber der Song daran. Waka Waka.

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7: 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Wir gönnen uns gleich eine halbe Stunde beste Ö3-Musik. Taylor Swift ist mit dabei, Ugly Kid Show und. Und jetzt ist Sandra Aigner dran. Es ist 9 Uhr.
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7: Die österreichischen Bundesländer sind wirtschaftlich heuer wieder auf Wachstumskurs, wenn auch langsam. Das zeigt die Regionalanalyse der UniCreditBank Austria. Volker Obermeier aus der Ö3 Wirtschaftsredaktion. Wie sehen die Wachstumsprognosen denn genau aus?
9: Im Schnitt soll das Konjunkturplus 0,8% betragen. Regional wird es aber weiter Differenzen geben. Auch wenn die Ausgangslage unterschiedlich sein mag, am stärksten wachsen sollen Kärnten, Tirol und Wien. Oberösterreich als wichtigstes Industrieland kommt auch wieder vom Fleck. Und die anderen Länder, die dürften heuer so um die 0,5% zulegen. Ohne Budgetkonsolidierung wäre das Wachstum jedenfalls stärker.
7: Und Folge, in welchen Branchen soll es besser laufen?
9: Die exportstarke Industrie, die sollte wirklich die Talsohle hinter sich haben. Gut gerade für Oberösterreich, aber auch Vorarlberg, Niederösterreich und die Steiermark. Wegen der geopolitischen Lage schwingt aber auch da viel Unsicherheit mit. Der Handel, der dürfte durchgehend positiv ausfallen und stark bleibt der Tourismus, etwa in Tirol und Salzburg. Hinzu kommt, wo der öffentliche Sektor investiert, auch da wächst die Wirtschaft.
7: In der Nacht hat es wieder heftige gegenseitige Angriffe zwischen den USA und dem Iran gegeben, obwohl eigentlich eine Waffenruhe besteht. Für drei Theresa Kulowitsch.
10: Es ist wie so oft in diesem Krieg vieles unübersichtlich. Auf einem Video veröffentlicht vom US-Militär ist jedenfalls zu sehen, wie eine Rakete einen Tanker trifft. Bei dem Schiff soll es sich um einen leeren Öltanker handeln, der am Weg in Richtung Iran war, um dort Öl zu verladen, trotz US-Blockade. Die Besatzung habe Warnungen, nicht weiterzufahren, ignoriert, weshalb man das Schiff außer Gefecht gesetzt hat, wie es vom US-Militär heißt. Es war nicht der einzige US-Angriff. Auch auf der Insel Keshem nahe der Straße von Hormuz sollen iranische Funkmasten beschossen worden sein. Der Iran wiederum hat die Golfstaaten Kuwait und Bahrain ins Visier genommen. Die USA haben dort Militärbasen, darunter auch das Hauptquartier der US-Marine in der Region. Dass dieses getroffen worden sei, stimme nicht. Alle anderen Angriffe seien erfolgreich abgewehrt worden, wie es aus den USA heißt.
7: Wegen einer eingemauerten Leiche laufen Ermittlungen in Münchendorf im Bezirk Mödling. Die Staatsanwaltschaft Wien hat eine Obduktion angeordnet, bestätigt sie einen Heute-Bericht. Mehr will sie dazu vorerst nicht sagen. Heute werden die Sport Austria Finals eröffnet. In den nächsten Tagen steht Wien ganz im Zeichen des größten Multisport-Events Österreichs. Ö3-Reporter Bernhard Kastler.
11: Ja, nach Graz und Innsbruck ist Wien nun erstmals Schauplatz der Sport Austria Finals. Nicht weniger als 7000 Athletinnen und Athleten kämpfen in den nächsten Tagen in 46 Sportarten um die Staatsmeistertitel hierzulande. Das Programm ist wie gewohnt bunt. So gibt es neben bekannten Sportarten wie Gewichtheben, Fechten oder Judo auch Medaillenentscheidungen im Laserrun, Flagfootball oder Tischfußball. Stargast ist Skeleton-Olympiasiegerin Janine Flock, die am Wiener Rathausplatz im Anschub am Start sein wird. Dort findet am Mittwochabend auch die Eröffnung statt. Weiters wird in ganz Wien gesportelt. Auf der Donauinsel geht es bei den Wasserbewerben rund. Der Eintritt zu fast allen Bewerben ist dabei frei. Zu sehen sind die Bewerbe auch live in ORF Sport Plus.
7: Und jetzt zu Carmen Schüssling.
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7: Die Regenfront von Tief Nesrin, die liegt derzeit genau über Österreich. Auch im Burgenland, in Wien und im Weinviertel wird es jetzt immer nasser. Im Süden hat es die letzten Stunden schon ordentlich runtergelassen, geschüttet wie aus Kübeln. Und dieses Regenband, das zieht heute langsam nach Osten. Es lässt uns kühlere Luft da. Am Nachmittag hat es meist nur 15 bis 21 Grad und zum Teil bläst lebhafter Westwind. Der reißt dann immerhin ein paar Lücken in die Wolkendecke. Vor allem ab Mittag werden die Sonnenfenster in der Westhälfte Österreichs deutlich mehr. Der Nachmittag wird hier eigentlich recht freundlich. Und morgen der Feiertag, der ist dann überhaupt wieder länger sonnig und schon wieder deutlich wärmer.
1: 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Wir sind wieder beim Unfall in Kärntnerlin.
2: Der ist passiert auf der A2 der Südautobahn Richtung Wien zwischen Grafenstein und Völkermarkt West. Nur die Überholspur ist frei, deswegen gibt es Stau und 10 Minuten mehr. In Tirol verliert ihr gleich eine Stunde auf der A12 der Inntal-Autobahn Richtung Bregenz. Da gibt es ab Wiesing Stau, vor allem Lkw-Stau am rechten Fahrstreifen. Aber auch links geht es nur mehr äußerst langsam weiter. Am Großen Deutschen Eck, da kommt noch einiges nach von der Autobahn A93 Richtung Kiefersfeld. Auch hier vom Inntal-Dreieck bis Kufstein abschnittsweise Lkw-Stau am rechten Fahrstreifen. Und in Niederösterreich ein Unfall auf der A1 der Westautobahn Richtung Salzburg, kurz nach Alt-Lenkbach. Ein Transporter liegt nach einem Unfall auf der Seite. Der rechte Fahrstreifen ist gesperrt. Hier ist der Bergekran im Einsatz. Derzeit kommt ihr gut auf zwei Spuren vorbei.
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1: Ganz genau. Computer starten, vielleicht zum letzten Mal die Woche. Wasser in die Kaffeemaschine und los geht's. Wir begleiten euch mit der besten Ö3-Musik. Von Holly Humberstone bis zur Ugly Kid Show und jetzt Taylor Swift. Susi Zuschmann hier.
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16: 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Aline, ein Unfall in Niederösterreich.
17: Passiert auf der A1 der Westautobahn Richtung Salzburg. Kurz vor Böheimkirchen, da hat sich ein Fahrzeug auf der regennassen Fahrbahn gedreht. Nur die Überholspur ist frei, deswegen gibt es 5 Kilometer Stau. Ihr verliert eine halbe Stunde. In Wien dauert es mindestens eine Viertelstunde länger auf der Tangente Richtung Graz zwischen Hirstetten und dem Knoten Prater. Auf der Praterbrücke blockiert außerdem ein defektes Fahrzeug den mittleren Fahrstreifen. In Salzburg auf der A10 der Tauernautobahn Richtung Villach zwischen Flachau und Flachau Winkel steht ein kaputtes Auto auf der Überholspur. Deswegen stauend eine halbe Stunde mehr. Und in Tirol gibt es immer noch mindestens eine Stunde Zeitverlust auf der A12 der Inntalautobahn Richtung Bregenz ab Wiesing. Abschnittsweise hier Stau. Vor dem Feiertag sind sehr viele Lkw unterwegs.
16: Gute Fahrt.
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Bommert so schön im Auto. Avicii hier auf Ö3 am Mittwochvormittag. Falscher Mittwoch möchte ich gar nicht sagen, weil ist ja nichts falscher Mittwoch. Schon gar nicht, wenn der Donnerstag frei ist. Und jetzt hier bei uns ein Song, der perfekt zum heutigen Tag passt. Zum Welttag des Laufens. Also, wenn du den in der Lauf-Playlist hast, wirst du vielleicht nicht schneller, aber auf alle Fälle macht er happy. Allein dieser Anfang.

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11: 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Olivia Dien ist gleich mit dabei. Und auch der Rasmus, nix als beste Ö3 Musik. Und genau die, die ihr euch von uns wünscht. Und das ist Sandra Aigner. Es ist 10 Uhr.
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11: Die EU-Kommission bewertet heute das laufende Verfahren wegen Verletzung der EU-Schuldenobergrenzen gegen Österreich. Was ist da zu erwarten, Ö3-Korrespondent Tim Kuppal?
13: Zumindest die Signale, die wir hier in Brüssel im Vorfeld aus der EU-Kommission hören, die sind positiv. Vergangenen April hat der Finanzminister die neuesten Budgetzahlen hierher geschickt. Die Kommission hat gerechnet im Mai. Jetzt am späten Vormittag werden die Länderergebnisse und Empfehlungen der Kommission präsentiert. Es wird hier erwartet, dass die EU-Kommission die Bemühungen Österreichs zum Schuldenabbau weiter positiv beurteilt und auch, dass der Ausstieg aus dem Verfahren in 2 Jahren weiter möglich ist, trotz aller Widrigkeiten wie etwa die Krise im Nahen Osten.
11: Heute entscheidet sich, ob Österreich nächstes Jahr einen nicht ständigen Sitz im höchsten UNO-Gremium, dem Sicherheitsrat, bekommt. Die Wahl findet am Nachmittag unserer Zeit in New York statt. Die Konkurrenten um 2 offene Plätze sind Deutschland und Portugal. Dichte Wolken über St. Petersburg vor Beginn eines großen Wirtschaftsevents, zu dem auch der russische Präsident Putin erwartet wird. Ukrainische Drohnen haben das Ölterminal in St. Petersburg attackiert. Es gibt den dortigen Behörden zufolge Schäden an mehreren Infrastruktureinrichtungen. Es soll niemand verletzt worden sein. Und eine kleine Ostseeinsel wird jetzt versteigert. Klingt aber wahrscheinlich verlockender, als es ist. Das ist nämlich eine ehemalige DDR-Militärstation. Eine 250 Quadratmeter große Plattform mit einem verfallenen Gebäude, errichtet auf 600 Holzpfählen. Das Mindestgebot liegt bei 39.000 Euro. Und jetzt zu Carmen Schüssling.
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14: Also die Scheibenwischer wischen noch verbreitet, zum Teil sogar im extra schnellen Modus. Aktuell schüttet es nämlich in Bad Radkersburg oder Wörthersberg. Und dieser Landregen, der zieht heute im Lauf des Tages langsam nach Osten ab. Also erste kurze Lücken in der Wolkendecke hat es gerade eben schon gegeben, in Brutz oder Bludenz. Und von Westen her, da werden die Sonnenfenster heute mehr im Lauf des Tages. Vor allem dann am Nachmittag gibt es größere, zum Teil bis lebhafter Wind. Und bei den Temperaturen geht heute nicht mehr viel. Die liegen aktuell bei 16 Grad in Krems oder Eisenstadt. Am Nachmittag sind es dann so um die 20 Grad, zumindest im Flachland.
11: 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Aline, ein Unfall in Oberösterreich.
15: In Linz. Deswegen ist auf der A7 der Mühlkreisautobahn Richtung Freistadt der Tunnel Blindermichl seit kurzem gesperrt. Die Unfallstelle ist gleich nach dem Tunnel. Ausweichen könnt ihr, wenn möglich, noch über das Stadtgebiet. Unfallstelle Nummer 2 in der Steiermark auf der A2 der Südautobahn Richtung Wien zwischen Gleisdorf Süd und Sinnabelkirchen. Hier ist der rechte Fahrstreifen blockiert. Aktuell gibt es 2 Kilometer Stau. Seit wenigen Augenblicken geräumt ist die Unfallstelle in Niederösterreich auf der A1 der Westautobahn Richtung Salzburg kurz vor Böheimkirchen. Derzeit gibt es aber noch 5 Kilometer Stau, der löst sich zumindest von vorne weg rasch auf. In Wien auf der A22 der Donauuferautobahn Richtung Tangente, Stau ab der Reichsbrücke. Im Tunnel Kaisermühlen blockiert ein defekter LKW den rechten Fahrstreifen. Hier ist die Feuerwehr im Einsatz. Nach dem Tunnel gibt es dann noch eine weitere Unfallstelle. Und auf der Tangente selbst verliert ihr die üblichen 20 Minuten Richtung Graz von Hirstetten bis zum Knoten Prater. Und in Tirol immer noch eine Dreiviertelstunde mehr Fahrzeit zum Einplanen auf der A12 der Interlautobahn Richtung Bregenz ab Vomp.
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16: Bei manchen Songs ist es, wie wenn du auf ein Paket wartest, das heute ankommen soll. Vorfreude pur. Wir freuen uns aufs Uptown Girl, da wischen die Scheibenwischer auch schön im Takt. Dann, dann, dann, dann. Ist so? Was ja. Gehört? Miley Cyrus ist auch gleich mit dabei. Und jetzt Alex Warren. Susi Zuschmann hier. Schönen Vormittag.

Klingt wie ein ganz entspannter Vormittag. Keine Termine und es geht sich noch ein Kaffee aus. Klingt nach morgen, nach Feiertag. Und ihr wisst, jeder Feiertag ist ein Ö3-Musik-Feiertag. Morgen sind die coolsten Songs aus den 2000ern dran. Und ich war schon ein bisschen in der Playlist stöbern. Ich sag's euch, das wird super. Und der ist auch mit dabei. Natürlich. The Rasmus hier für Ö3.

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24: 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Und damit gleich weiter zum schnellsten Verkehrsservice Österreichs um kurz nach 10:30. Alines Staud in Tirol.
25: Und zwar braucht ihr immer noch eine halbe Stunde länger auf der A12 der Inntalautobahn Richtung Bregenz ab Vomp. Da gibt es abschnittsweise Stau. Heute sehr starker Lkw-Verkehr noch vor dem Feiertag. In Linz auf der A7er Mühlkreisautobahn Richtung Freistadt ist der Tunnel Bindermichl wieder frei. Die Unfallstelle ist geräumt. Noch gibt es aber Stau, der bis auf die A1 zurückreicht. Stau auch auf der Salzburger Straße in beiden Richtungen vor der Auffahrt auf die A7. In der Steiermark vor dem Autobahngrenzübergang Spielfeld aktuell 20 Minuten mehr Fahrzeit bei der Ausreise. Grund ist hier eine Baustelle in Slowenien. Und in Wien auf der A22 der Donauuferautobahn Richtung Tangente gibt es vorläufig noch Stau ab der Reichsbrücke. Im Tunnel Kaisermühlen hat die Feuerwehr aber den defekten LKW mittlerweile abgeschleppt und da wird es jetzt besser.
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Bisschen Anzen für euren Mittwochvormittag. Wer fährt weg? Wer freut sich auf Kurzurlaub? Wir behalten für euch natürlich auch übers lange Wochenende alles im Blick. Die U3-Verkehrsredaktion schaut drauf, dass ihr gut durchkommt und jetzt schon mal eine kleine Inspiration für die Fahrt. Und es muss nicht unbedingt nach Italien gehen, um Eros Ramazzotti zu mögen. Jetzt hier auf U3.

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5: 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Und das ist Christian Huber. Es ist 11 Uhr.
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7: Wieder mal sind die Geschlechterrollen großes Thema bei den Tiroler Schützen. Und das, weil beim Bezirksschützenfest auch männliche Marketender mitmarschieren wollten. In Tirol, Ö3-Reporter Wolfgang Böhmer.
8: Der Bürgermeister von Hall zeigt sich fassungslos, dass die Stadtmusik wegen der männlichen Marketender ausgeladen wird und überlegt, die Förderung für das Fest zu streichen. Dem Tiroler Blasmusikverband fehlen, wie es heißt, schlicht eigentlich die Worte. Politisch reagieren die Tiroler Neos. Sie sehen einmal mehr ein überholtes Geschlechterbild bei den Schützen. Die Tiroler Grünen orten schlicht Angst vor Gleichstellung. Für Kopfschütteln sorgt vor allem, dass die Schützen nach der Diskussion um Frauen am Gewehr Anfang des Jahres keine Einmischung von außen haben wollten, sich jetzt aber genau in die Belange anderer Vereine, in dem Fall der Blasmusik, einmischen.
7: Von mindestens 21 Toten und zahlreichen Verletzten sprechen Rettungskräfte jetzt nach einem Hotelbrand in der indischen Hauptstadt Neu-Delhi. Mittlerweile ist das Feuer unter Kontrolle. Die Brandursache ist noch nicht bekannt. Eine Braunbärmutter hat in der Slowakei einen Wanderer durch Bisse schwer verletzt. Der 36-Jährige dürfte laut slowakischen Medienberichten den Jungtieren zu nahe gekommen sein. Und in der Formel 1 verlängert Ferrari den Vertrag von Charles Leclerc und das pünktlich zu seinem Heimrennen in Monaco. Über die Vertragsdauer ist noch nichts bekannt. Jetzt zu Thomas Wostal.
9: Das Ö3-Wetter. Heute herbstlich, morgen sommerlich. Heute bleibt es für Juni noch relativ kühl bei nur 14 bis 22 Grad. Und in den nächsten Stunden regnet es im Großteil Österreichs zeitweise auch stark. Im Laufe des Nachmittags der Wetterregen dann seltener und zeitweise zeigt sich schon die Sonne. Morgen am Feiertag wird es deutlich wärmer als heute mit 21 bis 28 Grad und es wird auch recht sonnig morgen. Am Nachmittag sind dann im Westen erste Schauer möglich und in der Nacht auf Freitag kann es wieder überall in Österreich regnen.
5: 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Aline, es ist viel los heute in Tirol.
10: Deswegen steht ihr im Stau auf der A12 Interlautobahn Richtung Bregenz ab Schwarz und braucht 20 Minuten länger. Mit dem Stau geht es dann Richtung Bozen weiter auf der A13 Brenner-Autobahn. Vor der Schönberg-Galerie steht ein defektes Fahrzeug am rechten Fahrstreifen. Der Stau reicht bis Innsbruck zurück. Hier verliert ihr eine halbe Stunde. In Graz auf der A9 Pyrn-Autobahn Richtung Slowenien ist auch viel los. Deswegen wird der Verkehr vor dem Plaputsch-Tunnel nur mehr blockweise abgefertigt. Viele zieht es in den Süden nach Slowenien, deswegen vor dem Autobahngrenzübergang Spielfeld 20 Minuten mehr. Bei der Ausreise gibt auch eine Baustelle auf slowenischer Seite. In Wien am äußeren Gürtel ab der Gablenzgasse Stau und eine Viertelstunde mehr nach einem Unfall bei der Wienzeile. Ein Plus von 20 Minuten aktuell auf der Tangente Richtung Graz zwischen Hirschstetten und der Gürtelabfahrt. Und am großen deutschen Eck auf der Autobahn A8 Richtung Salzburg steht eine halbe Stunde zwischen Traunstein und Anger vor einer Baustelle.
5: Kommt gut ans Ziel.
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5: 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Ihr sorgt dafür, dass der Mittwoch läuft und wir unterstützen, wo es geht. 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Von Desiree bis zu Shabusi und Miles Smith. So sieht's schon mal hier. Hi.

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7: 11.31 Uhr, Ö3 ist hier, das schnellste Verkehrsservice Österreichs. Aline, es ist viel los heute, auch in Graz.
8: Das spüren wir auf der A9, der Pyrenautobahn Richtung Slowenien. Da wird der Verkehr vor dem Plaputsch-Tunnel nur blockweise abgefertigt. Wenn ihr dann weiter Richtung Slowenien fahrt, vor dem Autobahngrenzübergang Spielfeld 20 Minuten mehr Fahrzeit bei der Ausreise. In Wien am äußeren Gürtel wird noch bei der Gablenzgasse bei einer Unfallstelle gearbeitet. Die Unfallstelle ist bei der Wienzeile, der Stau reicht zurück und ihr habt 20 Minuten mehr. Ebenso lange auf der Tangente Richtung Graz von Hirstetten bis zur Gürtelabfahrt. In Tirol steht es auf der BR 169 der Zillertalstraße talauswärts ab Fügen. Hier messen die Verkehrssensoren eine Viertelstunde mehr und dann noch Verzögerungen auf der Umleitungsstrecke für den gesperrten Brettfalltunnel. Und am großen deutschen Eck auf der Autobahn A8 Richtung Salzburg zwischen Traunstein und Anger eine halbe Stunde mehr vor einer Baustelle.
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Das ist so ein cooler 80er. One Night in Bangkok. Und jetzt darf das Wochenende klingeln oder die Mittagspause oder einfach 3 Minuten nicht in die Tasten klopfen, wenn der hier von Baby Rexha und Faithless läuft. Beste Ö3-Musik halt.

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9: Tschüss, O3, es ist Mimi, Mittwochmittag. Los geht's mit dem Hitstorm. Und er steht für die beste Musik. Wir spielen Clash Kreuz Bier, die neue von Pizzeria und Jaus. Die 2000er sind im Hit-Battle als Einstimmung auf den Musikfeiertag morgen. Falco auch dabei. Und Christian Huber. Es ist 12 Uhr.
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11: Sparkurs jetzt bei der Wirtschaftskammer. In der Zentrale wird jeder vierte Job gestrichen, heißt von 200 von 800 Stellen fallen weg und das bis Ende nächsten Jahres. Heute Vormittag sind die Beschäftigten informiert worden, berichtet aus der Kammerzentrale Ödra-Reporter Volk Obermeier.
12: Keine 90 Minuten lang hat die Betriebsversammlung in der Zentrale im 4. Wiener Bezirk gedauert. Die Stimmung unter den Mitarbeiterinnen und Mitarbeitern ist vor allem eine getrübte, soweit wir es beurteilen können. Wir waren zur Versammlung nicht zugelassen. Auch wollte kaum einer der Beschäftigten mit uns reden, keiner wollte zitiert werden. Was wir hören ist, dass es ein großes Maß an Verunsicherung gibt. Klar ist bisher nur, dass ab etwa August mit dem Stellenabbau begonnen werden soll, sozialverträglich, wie es heißt. Etwa 60 der 200 Jobs sollen durch Pensionierungen und Vertragsauflösungen wegfallen. Abteilungen sollen verkleinert und oder zusammengelegt werden. Die Details, die werden erst in den kommenden Wochen feststehen.
11: Nach viel Kritik an den Plänen für ein neues Dienstzeitmodell bei der Polizei hat Innenminister Gerhard Karner von der ÖVP jetzt einige Änderungen bekannt gegeben. Demnach sollen etwa die Teilnehmer an der Testphase eine Belohnung in Höhe von 600 Euro bekommen. Auch die Regeln für Wochenenddienste sollen etwas gelockert werden, berichtet Reporter Julian Paschinger.
13: 21 Jahre nach der Zusammenlegung von Polizei und Gendarmerie soll nun auch ein einheitliches Dienstzeitenmodell für alle Bediensteten in der Exekutive kommen. Ab September wird es in 5 Regionen getestet, von Wien bis Bregenz. Innenminister Gerhard Karner versucht nun, Befürchtungen zu zerstreuen, man werde dadurch weniger verdienen.
14: Beispielsweise haben wir festgelegt, dass wir für jene Polizistinnen und Polizisten, die in den betroffenen Pilotregionen ihren Dienst tun, es 600 Euro an Belohnung auch gibt für diese Testphase.
13: Die Polizeigewerkschaft ist skeptisch und befürchtet etwa mehr Wochenenddienste ohne Überstundenbezahlung und Einschränkungen bei der Bezahlung von Bereitschaftsdiensten. Der Unmut in der Belegschaft sei groß, heißt es dort.
11: In Niederösterreich ermittelt die Polizei rund um eine eingemauerte Frauenleiche in Münchendorf im Bezirk Mödling. Die Tote ist Ende Mai entdeckt worden, der Fall aber erst heute bekannt geworden. In Niederösterreich Reporterin Anne Wohlmuth.
15: Die genauen Todesumstände sowie der Todeszeitpunkt sind derzeit nicht bekannt. Die Ermittlungen leitet die Staatsanwaltschaft Wien. Deren Sprecherin Nina Busseck bestätigt heute auf Anfrage, dass eine Obduktion angeordnet wurde. Weitere Details können mit dem Verweis auf laufende Ermittlungen nicht gemacht werden. Die Frau hätte laut Zeitungsberichten demnächst ihren 100. Geburtstag gefeiert. Sie soll von Angehörigen als vermisst gemeldet worden sein, dürfte aber bereits seit Jahren verschwunden gewesen sein. Leichenspürhunde sollen bei einer Hausdurchsuchung schnell Fährte aufgenommen haben. Laut Medienberichten steht auch Sozialleistungsbetrug im Raum. Angehörige der Frau sollen jetzt befragt werden.
11: Ausschreitungen jetzt in Großbritannien nach einem Polizeieinsatz rund um einen Mordfall, bei dem ein weißer Teenager von einem Mann aus der Sikh-Gemeinde erstochen worden ist. Wie ein jetzt veröffentlichtes Bodycam-Video zeigt, haben Polizisten zuerst nicht den Angreifer, sondern das sterbende Opfer fixiert. In London, Ö3-Korrespondent Jörg Winter.
6: Flaschen und Steine fliegen, Feuerwerkskörper werden gezündet. In Southampton, dort wo sich der Mord im vergangenen Dezember zugetragen hat, kommt es zu gewaltsamen Ausschreitungen. Unter den Demonstrierenden auch der rechtsradikale Aktivist Tommy Robinson. Seine Anhänger sprechen von umgekehrtem Rassismus, einer bewussten Benachteiligung weißer Briten durch die Polizei. Stichhaltige Belege dafür fehlen. Auslöser ist ein Bodycam-Video der Polizei. Es zeigt den schwer verletzten Teenager am Boden, der sagt, er bekomme keine Luft. Ein Beamter legt ihm trotzdem Handschellen an und zweifelt an seinen Verletzungen. Kurz darauf stirbt der Mann, der Grund ein Stich ins Herz. Der Täter hatte behauptet, der Teenager habe ihn aus rassistischen Motiven angegriffen. Frei erfunden, sagt später der Richter. Premierminister Keir Starmer wirft Rechtspopulisten vor, den Fall politisch auszuschlachten, kündigt aber auch eine Überprüfung der Einsatzrichtlinien der Polizei an.
11: Klimaschädliches CO2, also Kohlenstoffdioxid, aus der Atmosphäre holen. Das könnte eine Möglichkeit sein, die Klimaerwärmung zu bremsen. An der TU Wien ist da jetzt offenbar ein wichtiger Durchbruch gelungen, berichtet aus der 3-Wissenschaftsredaktion Tobias Mayer.
16: Es ist ein Rezept aus 3 Zutaten, CO2, Wasser und Mineralgestein. Wenn diese Moleküle aufeinandertreffen, dann kann sich CO2 unter den richtigen Bedingungen an das Gestein binden. Das klimaschädliche Gas versteinert gewissermaßen. TU Wien-Physikerin Giada Franceschi.
17: Man erhält dann einen neuen festen Stein namens Carbonat, in dem das CO2 gespeichert ist.
16: Mit der Methode könnte man theoretisch klimaschädliches CO2 aus der Atmosphäre in geeigneten Bodenschichten einlagern. Bislang ist die Methode umfassend aber nur im Labor untersucht worden. Weitere Forschung sei nötig, wird betont.
11: Jetzt so, Thomas Wostal.
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18: Ja, beachtlich. In Lienz hat es in wenigen Stunden knapp 30 Liter pro Quadratmeter geregnet. In den 3 Monaten davor, insgesamt im März, April und Mai, waren es 50, also in nur wenigen Stunden mehr als die Hälfte der Regenmenge von insgesamt 3 Monaten. Das hilft schon ein wenig gegen die Trockenheit. Im Laufe des Nachmittags wird der Regen in Österreich langsam seltener. In einigen Regionen lassen die Wolken dann auch schon zeitweise die Sonne durch. Kühl bleibt es heute noch, 14 bis 22 Grad die Höchstwerte. Morgen am Feiertag deutlich wärmer, 21 bis 28 Grad und es wird recht sonnig morgen. Am Nachmittag gibt es dann im Westen erste Schauer und in der Nacht auf Freitag kann es wieder überall in Österreich regnen.
9: Regnen auch Thema im schnellsten Verkehrsservice Österreichs auf Ö3. Deshalb passieren noch immer wieder Unfälle und einige starten auch schon ins lange Wochenende. Heidi Braun.
19: Es ist einiges los. Steiermark und Kärnten auf der A2 zwischen Steinberg und Modrach. Der Herzogbergtunnel ist gesperrt in beiden Richtungen nach einem Unfall. Richtung Graz wird vor dem Kalcherkogeltunnel der Verkehr bereits angehalten. Am besten die Dauer der Sperre abwarten. Die Einsatzkräfte sind bereits unterwegs. Dann Graz A9 Richtung Slowenien. Vor dem Plabutsch-Tunnel wird der Verkehr blockweise abgefertigt. Auf dem Autobahngrenzübergang Spielfeld wartet die derzeit 20 Minuten bei der Ausreise. In Oberösterreich ist die A9 gesperrt Richtung Graz bei Ried. Der Wartbergtunnel ist da gesperrt. Im Tunnel hat ein Fahrzeug eine Panne. Ausweichen könnt ihr über die B138. Großes deutsches Eck, Autobahn A8 Richtung Salzburg zwischen Traunstein und Anger. Eine halbe Stunde plus von der Baustelle. In Richtung München eine Viertelstunde mehr. Und in Wien plus 20 Minuten auf der Tangente Richtung Graz zwischen Irstetten und der Praterbrücke.
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9: Mahlzeit und schönen Mittwoch euch.

0: Zum Mittag bestimmt ihr die Playlist hier für drei.
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0: Welcher Song schaltet bei euch gleich das Kopfkino ein? Was läuft bei euch gerade in Dauerschleife? 0800 600 600, die Nummer zu uns. Anrufen oder Sprachnachricht schicken.
3: Hallo, hier sind Sabine und Stefan.
4: Hallo.
3: Auf dem Weg von Grado zurück nach Österreich in das wunderschöne Kärnten. Und wir wünschen uns Bangaranga.
0: Oh ja, danke für

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10: Mitte drei durch den Mittwochmittag. Es ist schon so einiges los auf den Straßen, gerade vor allem in Kärnten und in der Steiermark, Heidi.
11: Da ist die A2 gesperrt. Zwischen Steinberg und Moderach ist der Herzogbergtunnel in beiden Richtungen gesperrt, wegen der Arbeit nach einem Unfall. Richtung Graz wird schon vor dem Kalcherkogeltunnel der Verkehr angehalten, Richtung Italien vor dem Assingbergtunnel. Mit dem Auto weicht er am besten über die B70 aus. Lkw müssen die Dauer der Sperre auf der Autobahn abwarten. Graz A9 Richtung Slowenien vor dem Plabutsch-Tunnel Blockabfertigung über eine halbe Stunde mehr. Vor dem Autobahngrenzübergang Spielfeld, da braucht ihr eine halbe Stunde mehr bei der Ausreise. Grund dafür ist eine Baustelle auf slowenischer Seite. In Salzburg ist die Loferer Straße gesperrt, zwischen Lofer und dem Kniepass ein Unfall. Hier gibt es keine örtliche Ausweichmöglichkeit. Ihr könnt nur großräumig ausweichen, zum Beispiel über die B311 und die A10. Und eine Baustelle sorgt für Stau am Großen Deutschen Eck auf der Autobahn A8 Richtung Salzburg. Zwischen Traunstein und Anger eine halbe Stunde plus, Richtung München sind es 20 Minuten.
10: Gute Fahrt. 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
0: Also, welchen Song wollt ihr unbedingt hören? Wir spielen ihn 0800 600 600.
2: Hallo, wir sind die Isabella und die Ida und wir wünschen uns ein Lied von Taylor Swift.
0: Okay, super. Und welchen dürfen wir spielen für euch?
2: Vielleicht I Knew You Were Trouble.
0: Okay.
2: Ja,
0: dann machen wir das jetzt.
2: Danke.
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14: Hier ist Ö3 mit eurer Musik. Nonstop bis halb. Wir spielen Green Day. Die neue, sehr soulig schöne von Teddy Swims, Mr. Know It All ist dabei. Robbie Williams und noch viel mehr von der besten Musik. Jetzt ist es aber 13 Uhr. Hier ist Christian Huber.
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16: Die Budgetverhandlungen der Regierung gehen ins Finale. Ö3-Reporter Felix Novak, woran hakt's denn jetzt noch?
17: Da waren zuletzt im Hintergrund unterschiedliche Versionen zu hören. Die ÖVP hat am Abend im ORF-Report auch öffentlich beklagt, dass das Gegenüber unterschiedliche Themen miteinander verknüpfen würde, die Zustimmung zum Doppelbudget also an andere Punkte knüpfen würde. Von unterschiedlichen Seiten heißt es heute aber, dass man sich jetzt wirklich auf den letzten Metern befinde. Eine Einigung könnte es also noch in den nächsten Stunden geben.
16: Felix, nach dem Ministerrat heute hat die Regierung zumindest einige Details genannt zum sogenannten Sparen im System.
17: Das meiste davon war schon vorher bekannt. So sollen in den nächsten Jahren etwa 2000 Stellen in der Verwaltung eingespart werden. Jede zweite Pensionierung soll nicht nachbesetzt werden. Die Verwaltungsapparate in den Ministerien sollen in Summe 125 Millionen Euro einsparen. Dazu kommen dann noch gewisse Einschnitte beim Geld für Parteien. Das dürfte aber eher keine große Summe ausmachen.
16: Österreichs Friseurinnen und Friseure fordern eine Halbierung der Mehrwertsteuer auf 10% und die Sicherung der Lehrlingsförderung. Die Branche klagt derzeit über Personalmangel und Umsatzeinbußen. Italien diskutiert über sklavenähnliche Arbeitsverhältnisse in der Landwirtschaft, nachdem in Kalabrien ausgebeutete Feldarbeiter mit ihrem Leben bezahlt haben. In Italien, Ö3-Korrespondentin Cornelia Wospanek.
18: Die Überwachungskamera einer Selbstbedienungstankstelle hat alles mitgefilmt. Ein Minivan fährt heran. Um ein paar Euro wird Benzin direkt ins Innere getankt. Ein Mann hält die Tür zu, ein anderer wirft ein Feuerzeug ins Fahrzeug. Vier Feldarbeiter verbrennen qualvoll, weil sie ihren Lohn sehen wollten. Einem fünften gelingt die Flucht. Taj Mohammed sagt, das hier sei Mafia. Pakistanisch, italienische. Die Arbeiter wurden um einen Lohn von 50 Euro pro Tag angeheuert. 500 Euro pro Monat wurden für das Elendsquartier abgezogen, 5 Euro am Tag für den Transport. Doch seit Saisonbeginn hatten sie keinen Cent gesehen.
16: Und dass die Österreicher bei der Fußball-WM mitspielen, das steigert auch die Trikotverkäufe. Die Begeisterung ist diesmal offenbar besonders groß, berichtet Reporter Thomas Giesinger.
19: Ein großer Gewinner der österreichischen WM-Teilnahme ist der Sportartikelhandel. Die Trikots des Nationalteams sind sehr gefragt. Bereits jetzt werden knapp ein Drittel mehr Dressen verkauft als noch bei der Europameisterschaft vor 2 Jahren, sagt Max Walli vom Intersport in Hohenems.
20: Also die Nachfrage nach dem Trikot hat im Dezember bei der Ankündigung schon sehr stark gestartet. Es ist relativ schnell ausverkauft gewesen.
19: Aktuell gibt es wieder Trikots. Bis zum ersten Österreich-Spiel könnten sie aber knapp werden, sagt Max Walli. Und nach der WM sind vor allem bei den Kindern die Fußballschuhe hoch im Kurs. Wenn die Saison wieder losgeht, wollen viele dasselbe Modell wie ihr Idol der Weltmeisterschaft.
16: Jetzt zu Thomas Worsthal.
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1: Ja gut, dass es endlich wieder mal regnet und auch gut, dass es rechtzeitig zum Feiertag wieder aufhört. Der Regen wird heute im Laufe des Nachmittags seltener und in einigen Regionen zeigt sich dann schon zeitweise die Sonne, wie jetzt schon stellenweise im Inntal. Die Temperaturen, die beeindruckt das wenig, 14 bis 22 Grad, das ist doch eher kühl für Juni. Dafür wird es morgen am Feiertag sommerlich warm, 21 bis 28 Grad erwarten uns morgen und es wird recht sonnig sein. Am Nachmittag sind dann morgen im Westen erste Schauer möglich und die werden in der Nacht auf Freitag wieder häufiger.
14: Auf die Straßen jetzt, Ö3 ist hier mit dem schnellsten Verkehrsservice Österreichs in der Steiermark und in Kärnten. Heidi, wir schauen zu der Unfallstelle auf die A2.
2: Die Südautobahn ist nach wie vor gesperrt. Zwischen Steinberg und Modreach ist der Herzogbergtunnel gesperrt wegen der Arbeiten nach einem Unfall. Wird dann noch etwa eine halbe Stunde dauern. Richtung Graz wird vor dem Kalchekogeltunnel der Verkehr schon angehalten, Richtung Italien vor dem Assigbergtunnel. Mit dem Auto könnt ihr ausweichen. Über die B70 Lkw müssen die Dauer der Sperre abwarten. Viel los in Graz auf der A9, der Pyrenautobahn Richtung Slowenien. Da fahren viele Richtung Süden. Vor dem Plaputsch-Tunnel wird der Verkehr blockweise abgefertigt. Über eine halbe Stunde braucht ihr da mehr. Und es weichen viele durch das Stadtgebiet aus. Stau dadurch am Bahnhofgürtel und auf der Kärntner Straße. Am Autobahngrenzübergang Spielfeld wartet ihr derzeit eine halbe Stunde bei der Ausreise. In Salzburg weiterhin gesperrt. Die Loferer Straße zwischen Lofer und dem Kniepass nach einem Unfall. Da gibt es keine örtliche Ausweichmöglichkeit. Ihr geht nur großräumig ausweichen, zum Beispiel über die B311 und die A10. Am Großen Deutschen Eck sorgt eine Baustelle für Stau auf der Autobahn A8. In beiden Richtungen zwischen Traunstein und Anger braucht ihr eine halbe Stunde mehr. Und plus 20 Minuten in Wien auf der Tangente Richtung Graz.
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14: Eine halbe Stunde ist das Stichwort. Wir spielen jetzt eine halbe Stunde durch.

0: Ö3 ist hier um gleich halb zwei.
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10: Ö3 Verkehrsservice, der schnellste Österreichs, um kurz nach 13:30 in der Steiermark und in Kärnten. Und wir schauen da zu der Sperre auf die A2, Heidi.
11: Die Südautobahn ist zwischen Steinberg und Modreach weiterhin gesperrt. Ein Unfall im Herzogbergtunnel. Der Abschleppwagen, der ist auf der Zufahrt, wird nicht mehr lange dauern. Und sobald dann das Fahrzeug abgeschleppt ist, ein PKW, wird dann auch die Sperre aufgemacht. Momentan aber noch gesperrt Richtung Graz. Wird schon vor dem Kalcherkogeltunnel der Verkehr angehalten Richtung Italien, vor dem Assigenbergtunnel. Mit dem Auto könnte ausweichen über die B70. Lkw müssen die Dauer der Sperre auf der Autobahn abwarten. In Graz auf der A9 vor dem Plabutsch-Tunnel Richtung Slowenien Blockabfertigung über eine halbe Stunde plus. Auch auf der Ausweichstrecke durch das Stadtgebiet geht es nur langsam weiter. Dann in Spielfeld am Autobahngrenzübergang über eine halbe Stunde mehr bei der Ausreise. In Salzburg ist die B178 gesperrt zwischen Lofer und dem Kniepass. Ein Lkw-Unfall. Die Sperre wird da zumindest noch bis 16 Uhr dauern. Da gibt es keine Ausweichmöglichkeit, keine örtliche. In beiden Richtungen kilometerlanger Stau. Ihr könnt nur großräumig ausweichen, zum Beispiel über die B311 und die A10. Am Großen Deutschen Eck auf der Autobahn A8 Richtung Salzburg, da sind die Bauarbeiten bei Traunstein jetzt beendet. Der Stau löst sich auf. Und in Wien 20 Minuten mehr auf der Tangente Richtung Graz.
10: Gute Fahrt.
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0: 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Das war die Neue von Pizzeria und die aus Clash Kreuz Bier im Hitstorm auf Ö3.
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1: Hier ist Ö3 und in dieser Stunde wird gehitbattled. 2000er Rock gegen 2000er Dance. Ihr entscheidet. Taylor Swift ist dabei und Who's Bad? Michael Jackson. Spielen wir auch. Es ist 14 Uhr, hier ist Christian Huber.
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10: Ein Like unter einem unfreundlichen Facebook-Kommentar kann zu einer Klage wegen Ehrenbeleidigung führen. Ö3-Reporterin Beate Tomasovic. Wie der oberste Gerichtshof jetzt aber erklärt hat, muss von Fall zu Fall entschieden werden. Und eh klar, nicht jedes Like ist eine Ehrenbeleidigung.
11: Der Publizist Sebastian Born-Mehner hat auf Facebook ein Foto einer Familienfeier veröffentlicht. Ein User postet einen beleidigenden Kommentar darunter. Diesen Kommentar wiederum hat dann eine andere Userin geliked. Die Userin, die nur geliked hat, wird wegen Ehrenbeleidigung geklagt. Der OGH hat dazu nun festgestellt, dass ein Like zwar grundsätzlich eine Ehrenbeleidigung sein kann, aber nicht immer. Es kommt auf die Beleidigung, auf den Kontext an. Das Like habe zwar Antipathie ausgedrückt, aber zu wenig genau und das sei keine Ehrenbeleidigung, so der OGH.
10: Ein Lehrer in Kärnten ist erst wegen Missbrauchsverdachts suspendiert worden. Wie die Kleine Zeitung berichtet, werden dem Lehrer sexuelle Übergriffe auf die Freundin seiner Tochter vorgeworfen. Die Staatsanwaltschaft Klagenfurt bestätigt, dass die Ermittlungen erst am Anfang stehen. Sparkurs bei der Wirtschaftskammer in der Zentrale in Wien werden bis Ende nächsten Jahres von 800 Stellen 200 gestrichen. Am Vormittag sind die Beschäftigten informiert worden. Jochen Danninger, der Generalsekretär der Wirtschaftskammer.
12: Das war für uns kein einfaches Treffen, aber wir haben ihnen versucht mitzugeben, dass es alternativlos ist, dass diese Reformschritte jetzt einfach notwendig sind für die Wirtschaftskammer Österreich. Wir haben den klaren Auftrag der Präsidentin, wir müssen schlanker werden, wir müssen effizienter werden und auch wieder stärker. Und das sind kein kleines Drehen von ein paar Stellschrauben, sondern das ist eine komplette Neuaufstellung der Wirtschaftskammer Österreich.
10: Und ein Generalstreik legt derzeit in weiten Teilen Portugals das öffentliche Leben lahm. Aus Protest gegen die geplante Arbeitsmarktreform der Regierung fallen hunderte Flüge aus, Züge stehen still und Schulen bleiben geschlossen. Jetzt zu Thomas Wostal.
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14: Und das Timing beim Wetter ist momentan ganz in Ordnung. Heute nass, morgen rechtzeitig zum Feiertag freundlich, der Freitag wieder nass und Samstag und Sonntag wieder recht freundlich. Zurück zum heutigen Nachmittag, da können in den nächsten Stunden noch überall Schauer durchziehen und die Sonne kommt nur zwischendurch hervor. Am Abend ging der Regen dann langsam überall ab. Und morgen am Feiertag scheint oft die Sonne und mit 21 bis 28 Grad wird es warm. Am Nachmittag sind morgen im Westen erste Schauer möglich und in der Nacht auf Freitag kann es wieder überall in Österreich regnen.
1: Auf den Straßen ist einiges los. Hier ist Ö3 mit dem schnellsten Verkehrsservice Österreichs. Heidi-Sperre aufgehoben in Kärnten und in der Steiermark.
15: Auf der Südautobahn zwischen Steinberg und Modrach. Der Herzogbergtunnel ist wieder frei. Unfallstelle ist geräumt. Bis sich der Stau, der direkt vor dem Tunnel ist, aber aufgelöst hat, wird Richtung Graz vor dem Kalcherkogeltunnel der Verkehr angehalten, in Richtung Italien noch vor dem Assingbergtunnel. Graz, A9 Richtung Slowenien, vor dem Blabutsch-Tunnel Blockabfertigung über eine halbe Stunde plus und das auch auf der Auswehrstrecke durch das Grazer Stadtgebiet. Am Autobahngrenzübergang Spielfeld erwartet ihr derzeit eine halbe Stunde bei der Ausreise. In Salzburg ist weiterhin gesperrt die B178 zwischen Lofer und dem Kniepass und das bis 16 Uhr nach einem LKW-Unfall. Hier gibt es in beiden Richtungen einen kilometerlangen Stau. Ihr könnt nur großräumig ausweichen, zum Beispiel über die B311 und die A10. Niederösterreicher zwei Richtung Graz. Zwischen Liobersdorf und Wöllersdorf über eine halbe Stunde mehr vor dem Baustellenbereich. In Wien plus 20 Minuten auf der Tangente Richtung Graz zwischen Hirschstetten und der Praterbrücke. Und dann ist jetzt bei der Hansonkurve ein Unfall passiert. Die ganz linke Fahrspur ist blockiert. Auch hier bereits Stau.
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1: Willkommen im Ö3 Nachmittagshoch. Schönen Mittwoch euch.

den 90er im Hitstorm auf Ö3. Bloodhound Gang, Bad Touch und die 2000er gibt's morgen den ganzen Tag lang auf Ö3, weil jeder Feiertag ist ein Ö3 Musikfeiertag. Heute gibt's schon einen Vorgeschmack, nämlich im Hitbattle. Auf der einen Seite ein Song, zu dem seit über 20 Jahren auf jeder Party mitgegrillt wird.

von den Killers und auf der anderen Seite Rihanna. Also, Rock oder Dance, welchen der beiden Songs sollen wir gleich spielen hier im Hitstorm? Ihr entscheidet, und zwar jetzt unter 0800 600 600. Anrufen oder Sprachnachricht schicken. Und jetzt auf Ö3 die neue von Nico Santos.

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3: Mitte 3 ins lange Wochenende. Hier ist der schnellste Verkehrsservice Österreichs. In Kärnten und in der Steiermark ist wahnsinnig viel los. Heidi Braun.
4: Auf der A2 in beiden Richtungen zwischen Mooskirchen und Packsattel noch abschnittsweise Stau vor einer geräumten Unfallstelle. Richtung Wien wird vor dem Kalcher-Kugeltunnel der Verkehr blockweise abgefertigt. A9 Richtung Slowenien. Beim Knoten Deutsch-Weißdritz vor dem Schadner-Kugeltunnel in weiterer Folge vor der Tunnelkette Gradkorn und vor dem Blabutsch-Tunnel jeweils Blockabfertigung. Insgesamt braucht ihr über eine Stunde mehr Stau auch auf der Ausweichstrecke durch das Grazer Stadtgebiet. Am Autobahngrenzübergang Spielfeld wartet ihr eine halbe Stunde bei der Ausreise. In Salzburg ist die B178 zwischen Lofer und dem Kniepass zumindest noch bis 16 Uhr gesperrt. Nach einem LKW-Unfall in beiden Richtungen kilometerlanger Stau. Ausweichen geht nur großräumig, zum Beispiel über die B311 und die A10. Eine Viertelstunde wartet ihr momentan am Autobahngrenzübergang Walserberg bei der Einreise. In Tirol auf der Fernpassstraße ein Unfall zwischen Reute und Heiterwang. Ihr werdet wechselweise angehalten. In beiden Richtungen eine halbe Stunde plus. Oberösterreich A9 Richtung Graz zwischen St. Pankraz und Kleinkerau plus 20 Minuten vor einer Baustelle. In Wien braucht ihr über eine Dreiviertelstunde mehr auf der Tangente Richtung Graz nach mehreren Unfällen und plus 20 Minuten auf der A22 Richtung Tangente ab der Brigitte-Nauer-Brücke.
3: Ja, bist du. Wir sind mittendrin im Hit-Battle. Ihr entscheidet, welchen 2000er wir gleich spielen.
5: Hallo, da ist die Siglinde. Ich möchte auf alle Fälle den Mr. Brightside, die Powerplatte,
3: okay,
5: schlechthin. Gute Laune-Musik.
3: Die

1 und das ist Song 2. Rock oder Dance, Rihanna oder The Killers? 0800 600 600, anrufen jetzt. Ihr habt noch eine Viertelstunde Zeit, um abzustimmen. Könnt auch eine Sprachnachricht schicken.

0: hat es damals geklungen, wenn man sich ins Internet eingewählt hat. Und dieses Musikjahrzehnt wird sowas von gefeiert morgen hier auf Ö3 mit den größten Hits der 2000er. Und jetzt mit entweder Rihanna oder den Killers. Ihr habt euch entschieden. Online und am Telefon.
1: Hallihallo, liebes Ö3-Team. Also ich bin auch absolut für The Killers und Mr. Brightside. Muss einfach immer sofort an einen meiner Lieblingsfilme, The Holiday, denken. Und das Lied macht einfach wirklich gute Stimmung. Und möchte ich dann auch gleich hier durch den Regentag tanzen. Also hoffe ich, dass es The Killers werden.
0: Mit 75% euer Siegersong. Das ist Mr. Brightside im Hitstop auf Ö3.

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8: Hier ist Ö3. Und gefühlt sage ich jeden Mittwoch das Gleiche, aber es geht in Richtung langes Wochenende. Aber klingt ja nicht so schlecht. Genauso wie Michael Sembello oder Ofenback. Gibt's gleich nach Christian Huber. Es ist 15 Uhr.
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15: Gutes Zeugnis jetzt für Österreich bei dem seit einem Jahr laufenden Defizitverfahren der EU-Kommission. Ö3-Korrespondent Johannes Perterer.
16: In der neuen Bewertung heißt es, Österreich halte den empfohlenen Ausgabenpfad ein. Die Reformen seien weitgehend auf Schiene. Bis 2028 will Österreich aus dem Defizitverfahren wieder heraus sein. Für die gesamte EU sieht es weniger gut aus. 10 Länder sind mittlerweile schon in Defizitverfahren, weil sie Probleme haben, die Schuldenregeln der EU einzuhalten.
15: Das Rote Kreuz ruft jetzt zu vermehrten Blutspenden auf, weil es in den Sommermonaten erfahrungsgemäß zu Engpässen kommt. Der Reporter Jürgen Freimuth.
17: Mit dem Appell, tu's für jemanden, den du liebst, wird auf die Bedeutung einer Blutspende aufmerksam gemacht. Allein in Oberösterreich werden jährlich rund 60.000 Blutkonserven hergestellt. Um die Versorgung sicherzustellen, müssen aber immer neue Spender gefunden werden, so Susanne Süßner von der Blutzentrale.
18: Mit jeder Spende kann man bis zu 3 Leben retten, weil 3 Produkte aus einer Blutspende entstehen können. Und jeder kann auf eine Blutspende angewiesen sein. Es geht ganz schnell.
17: Etwa nach einem Unfall, einer schweren Erkrankung, einer komplizierten Geburt oder einer Operation.
15: Nächste Millionenstrafe jetzt für den chinesischen Fast-Fashion-Anbieter Shein. Der Konzern muss in Frankreich etwa 22 Millionen Euro zahlen, aufgrund von Problemen bei Retouren und Bestellungen. Shein will die Strafe anfechten. Und das Europäische Parlament ersetzt ab morgen Google durch die französische Suchmaschine Quant. Sie wird auf mehreren tausend Geräten der Abgeordneten und Beschäftigten auf den Browsern Edge und Firefox voreingestellt und soll ein Schritt sein zu größerer technologischer Unabhängigkeit, wie es heißt. Jetzt zu Thomas Vosterl.
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20: Heute herbstlich, morgen sommerlich. Heute regnet es in den nächsten Stunden noch in vielen Regionen und die Sonne zeigt sich nur kurz und es hat frische 14 bis 21 Grad. Morgen am Feiertag ganz anders. Da scheint oft die Sonne und es wird warm mit 21 bis 28 Grad. Erst am Nachmittag sind dann im Westen erste Schauer möglich. Die werden in der Nacht auf Freitag häufiger und breiten sich auf den Großteil Österreichs aus.
8: 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Viele Rollen Richtung Süden. Der schnellste Verkehrsfluss Österreichs jetzt mit Nina Salzburger.
21: Wir fangen an in der Steiermark und in Kärnten auf der A9 Richtung Slowenien. Beim Knoten Deutsch-Weißtritz vor dem Schattner Kugeltunnel und in weiterer Folge vor der Tunnelkette Gradkorn und vor dem Blabutsch-Tunnel jeweils Blockabfertigung. 45 Minuten mehr da. Viele weichen durchs Stadtgebiet in Graz aus. Stau dadurch am Bahnhofgürtel und auf der Kärntner Straße und auf vielen anderen Straßen. Auch auf der A2 in beiden Richtungen gibt es Stau zwischen Mooskirchen und dem Packsattel. Abschnittsweise vor einer schon geräumten Unfallstelle. Richtung Wien wird vor dem Kalkerkugeltunnel der Verkehr blockweise abgefertigt. Und vor dem Autobahngrenzübergang Spielfeld über eine halbe Stunde mehr bei der Ausreise. Der Grund ist da eine Baustelle in Slowenien. In Oberösterreich auf der B139 Umfahrung Traun Richtung Haid 15 Minuten plus. Da melden wir Driver uns zudem einen Unfall im Nachmittagsverkehr. Und auf der A9 Richtung Graz zwischen St. Pankratz und Kleinkerau Stau und 20 Minuten Zeitverlust vor einer Baustelle. In Salzburg, Loferer Straße zwischen Lofer und dem Kniepass, bis zumindest 16 Uhr Sperre nach einem LKW-Unfall. In beiden Richtungen gibt es da kilometerlangen Stau. Ausweichen geht nur großräumig, zum Beispiel über die B311 und die A10. In Tirol auf der Fernpassstraße nach einem Unfall zwischen Reutte und Heiterwang wird der Verkehr wechselweise an der Unfallstelle vorbeigeleitet und auch immer wieder länger angehalten. Stau und eine Dreiviertelstunde Zeitverlust in beiden Richtungen. Und natürlich auch Stau in Wien, über eine Dreiviertelstunde mehr auf der Tangente Richtung Graz. Zwischen Hirschstetten und Inzersdorf, da hat es mehrere Unfälle gegeben. Und Stau dadurch auch auf der A22 Richtung Tangente, Richtung Kagran, zwischen dem Lahrbergtunnel und dem Absbergtunnel. Da ist nach einem Unfall die rechte Fahrspur blockiert. Auch da 20 Minuten Zeitverlust.
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8: Und gegen dieses Sauwetter spiele ich euch saugute Musik. Los geht's mit der neuen von Alex Warren. Das ist Fever Dream auf E3. Schönen Mittwochnachmittag, Österreich.
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0: Hier ist der Dreier, ganz frisch reingekommen. Diese Sprachnachricht.
1: Grüß euch, da ist der Maxi 139.
0: Servus.
1: Ich hätte eine Frage an eure Wetterfee. Und zwar, am Sonntag ist ja der Glocknerkönig. Und ja, momentan schaut es ja echt nicht so super aus. Könnt ihr mir eher sagen, wie das Wetter da werden wird und ob ich da auf dem Vorradl vielleicht Schneeketten brauche?
0: Na sicher, Maxi 139. Dann fragen wir halt einmal unsere Wetterfee, Thomas Wasterl 187. Muss er die Schneeschaufel mitnehmen, der Maxi?
2: Die Fee fliegt gerade eine Runde, aber ich bin in Vertretung da. Ich würde jetzt gerne sagen, ja, er braucht die Schneeketten, würde gerne sehen, wie der Maxi 139 die Schneeketten anlegt. Aber ich glaube, die richtige Prognose wird den 3000 Radlerinnen und Radlern am Glockner lieber sein. Es schaut sehr gut aus. Kein Regen, kein Schnee, sondern Sonne. Und die Temperaturen sind ganz okay, wenn man auf dem Glockner radeln will, um die 5 Grad beim Ziel oben. Also je nach Strecke, Edelweißspitze oder Fuschertörl, keine Schneeketten. Leider. Zum Glück.
0: Schön. Zauberhaft eigentlich. Ja.

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13: Ö3 ist hier um 3:30 mit dem schnellsten Verkehrsservice Österreichs und in der Salzburger. Wir starten in der Steiermark.
14: Auf der A9 Richtung Slowenien, beim Knoten Deutsch-Feistritz vor dem Schattener Kugeltunnel und in weiterer Folge dann vor der Tunnelkette Gradkorn und vor dem Blabutsch-Tunnel jeweils Blockabfertigung. Da weichen dann viele durchs Stadtgebiet in Graz aus, Stau dadurch unter anderem am Bahnhofgürtel, auf der Kärntner Straße, auf der Straßganger Straße und auf der Triester Straße. Auf der A2 Richtung Italien zwischen Steinberg und Modriach vor einer schon länger geräumten Unfallstelle gibt es noch Stau im Reiseverkehr und 40 Minuten plus. Und vor dem Autobahngrenzübergang Spielfeld über eine halbe Stunde mehr bei der Ausreise, da gibt es in Slowenien eine Baustelle.
13: Oberösterreich.
14: Auf der Kremstalstraße Umfahrung Traun Richtung Haid 15 Minuten plus. Driver melden uns da einen Unfall. Und auf der A9 Richtung Graz zwischen St. Pankraz und Kleinkerau Stau und 20 Minuten Zeitverlust vor einer Baustelle. In Salzburg auf der A1 Richtung München zwischen dem Flughafen und Salzburg West. Stau nach einem Unfall, da ist nur der rechte Fahrstreifen frei. Es dauert 20 Minuten länger. Und die Loferer Straße, die ist jetzt wieder frei zwischen Lofer und dem Kniepass. Und da löst sich der Stau langsam auf.
13: Tirol.
14: Fernpassstraße, nach einem Unfall da zwischen Reute und Heiterwang wird der Verkehr weiter wechselweise angehalten. Stau und 20 Minuten plus in beiden Richtungen.
13: Niederösterreich.
14: S1 Wiener Außenring-Schnellstraße Richtung Schwechat. Im Tunnel Rustenfeld ist nach einem Unfall nur die Überholspur frei. Stau baut sich schnell auf.
13: Und Wien?
14: Über eine Dreiviertelstunde mehr auf der Tangente Richtung Graz zwischen Hirstetten und Inzersdorf. Und Stau dadurch auch auf der A22 Richtung Tangente ab der Floridsdorfer Brücke Richtung Kagran. Da ist die Unfallstelle nach dem Lagbergtunnel aber geräumt.
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Und kleiner Teaser auch schon auf den Zwickeltag. Der Freaky Friday wird auch sportlich. Für alle Fleißigen, die auch am Fenstertag das Land am Laufen halten. Diese Woche Sporthymnen und Sportsongs. Und wie gewohnt, eure Vorschläge gerne jetzt schon auf die Ö3-Homepage.

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10: Hier ist Ö3 gleich mit den Black Eyed Peas und Shut Up. Kleiner Vorgeschmack auf den Ö3 Musikfeiertag morgen mit den besten Hits der 2000er. Jetzt zu Christian Huber. Es ist 16 Uhr.
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12: Etwa 70% der Österreicherinnen und Österreicher sehen Falschinfos als ernsthafte Bedrohung an. Das zeigt es eine neue Studie der Unis Salzburg und Linz im Auftrag der Rundfunk- und Telekom-Regulierungsbehörde RTR. Studienautorin Manuela Grünangerl.
13: Sie machen sich vor allem sehr große Sorgen um das Vertrauen. Und zwar da, wo es um das Vertrauen in Politik, in Medien, aber eben auch um demokratische Prozesse wie etwa Wahlen und Abstimmungen geht. Das beschäftigt die Österreicherinnen schon sehr.
12: Viele würden sich auch schwer tun, Falschinformationen zu erkennen. Im Schnitt konnten die Befragten nur 4 von 7 Aussagen korrekt zuordnen. 3 britische Soldaten sind tot, nachdem ihr Militärhubschrauber bei einer Übung in Devon abgestürzt ist. Die Absturzursache ist noch nicht bekannt. Weg mit den Autos, her mit den Panzern. Der deutsche Rüstungskonzern Rheinmetall aus Düsseldorf trennt sich jetzt vom eh nicht so gut laufenden Autozuliefergeschäft und setzt voll auf Panzer, Waffen und Munition. Dieses Geschäft läuft gut, weil seit dem Angriff Russlands auf die Ukraine alle Armeen in Europa aufrüsten. Und Österreich hat bei der Fußball-WM gute Chancen auf den Aufstieg aus der Gruppenphase. Zumindest hat das eine künstliche Intelligenz jetzt berechnet, im Auftrag eines Forschungsteams. Ö3-Reporter Christoph Ott.
14: Ein Forschungsteam der Uni Innsbruck und der TU Dortmund hat die WM mit Hilfe von KI-gestützten Modellen 100.000 Mal durchsimuliert und Österreich darf laut den Berechnungen mit dem Einzug in die K.O.-Phase rechnen. Die Wahrscheinlichkeit dafür liegt bei über 80%. Danach wird es aber deutlich schwieriger. Wegen eines möglichen Duells mit Topfavorit Spanien sinkt die Chance auf das Achtelfinale auf rund 35%. Die Titelchance liegt nur mehr bei 0,7%. Damit ist Österreich der 21. wahrscheinlichste Weltmeister. Favorit auf den WM-Titel ist Spanien vor England, Frankreich und Deutschland.
12: Jetzt so, Thomas Wurstall.
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16: Am Bodensee zeigt sich schon teilweise die Sonne, am Neusiedlersee regnet es noch. Aber im Laufe des Abends wird der Regen dann überall seltener und auf diesen doch eher herbstlichen Mittwoch folgt ein sommerlicher Donnerstag. Morgen am Feiertag scheint oft die Sonne und es wird deutlich wärmer als heute. Die Höchsttemperaturen morgen 21 bis 28 Grad. Aber die nächste Regenfront ist schon im Anmarsch. Am Nachmittag sind dann morgen im Westen erste Schauer möglich und in der Nacht auf Freitag breiten sie sich auf den Großteil Österreichs aus.
10: Ö3 ist hier mit dem schnellsten Verkehrsservice Österreichs und in der Salzburger. Wir starten in Niederösterreich und Wien.
17: Auf der S1 Richtung Schwechat, da ist die Unfallstelle im Tunnel Rustenfeld jetzt seit kurzem geräumt. Noch gibt es aber Stau zurück bis über den Knoten Vösendorf zur A21. Es wird im dichten Nachmittagsverkehr auch nur langsam besser werden. Über eine Dreiviertelstunde mehr ist es auf der Tangente Richtung Graz zwischen Hirstetten und Inzersdorf und Stau dadurch auch auf der A22 Richtung Tangente ab der Floridsdorfer Brücke. Richtung Kagran dauert es auf der Tangente eine halbe Stunde länger.
10: Steiermark und Kärnten.
17: A9 Richtung Slowenien, vor dem Plaputsch-Tunnel gibt es noch Blockabfertigung wegen Überlastung. Und auf der A2 Richtung Italien zwischen Steinberg und Modriach weiterhin Stau im Reiseverkehr und 30 Minuten mehr Fahrzeit. Und vor dem Autobahngrenzübergang Spielfeld über eine halbe Stunde mehr bei der Ausreise. Der Grund ist da eine Baustelle in Slowenien.
10: Oberösterreich.
17: A7 Richtung A1, 40 Minuten mehr von der Hafenstraße bis zum Knoten.
10: Salzburg.
17: A1 Richtung München, da ist die Unfallstelle zwischen Flughafen und Salzburg West geräumt, sind wieder alle Fahrspuren frei und der Stau, der löst sich auf.
10: Und Tirol.
17: Auf der Fernbaustraße ebenfalls die Unfallstelle geräumt zwischen Reutte und Heiterwang, da noch kilometerlanger Stau, auch der löst sich langsam auf.
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10: Seid ihr schon einmal verwechselt worden? Ich stehe heute draußen in der Arbeit und dann schreit einer von hinten: Babse! Babse! Babse! Ich trage um, was ist los? Wer ist die Babse? Komm daher. Entschuldige, ich glaube, du bist die Babse. Ihr habt so eine ähnliche Frisur.
17: Das würde ich gern sehen. Babses Frisur.
10: Also keine Ahnung, wer die Babse ist. Liebe Grüße, ich nehme es einfach einmal als Kompliment, hätte ich gesagt. Unverwechselbar dagegen der Sound von David Guetta und J-Lo, Save Me Tonight. Exklusiv.

Taylor Swift auf Ö3 zum Nervenberuhigen für alle Swifties. Die Fieber schon ordentlich hin auf den Zwickeltag am Freitag. Taylor Swift bringt einen neuen Song raus und steigt damit auch so ein bisschen in die Filmmusik ein, wird nämlich ein Teil vom Soundtrack für Toy Story 5. I Knew It, I Knew You wird der Song heißen und Premiere natürlich bei uns kurz nach 7:30 im Ö3-Wecker.

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22: Ö3 um 4:30 mit dem schnellsten Verkehrsservice Österreichs und in der Salzburger. Wir starten in der Steiermark.
24: Auf der A9 Richtung Linz bei Wunschuh, da löscht die Feuerwehr einen Pkw-Brand. Es ist nur die linke Fahrspur frei. Stau und 10 Minuten mehr Fahrzeit. Auf der A9 Richtung Slowenien, da gibt es vor dem Plabutstundl Blockabfertigung wegen Überlastung. 20 Minuten länger dauert es dann zwischen Graz, Webling und Wunschu und dann nochmal 30 Minuten plus vor der Grenze bei Spielfeld, auf der Autobahn und auch auf der Bundesstraße. Auf der A2 Richtung Italien zwischen Steinberg und Modriach, da Stau im Reiseverkehr und eine halbe Stunde plus.
22: Niederösterreich.
24: S1 Wiener Außenringstraße Richtung Schwechat, da gibt es noch Stau zurück bis über den Knoten Vösendorf zur A21. Die Unfallstelle im Tunnel Rustenfeld, die ist aber schon länger geräumt.
22: Wien.
24: Eine Stunde mehr auf der Tangente Richtung Graz zwischen Hirstetten und Inzersdorf und Stau dadurch auch auf der A22 Richtung Tangente ab der Floridsdorfer Brücke Richtung Kagran dauert eine Dreiviertelstunde länger ab der Hansumkurve.
22: Oberösterreich.
24: A7 Richtung A1, 45 Minuten plus von der Hafenstraße bis zum Knoten Linz.
22: Mit der Salzburger nach Salzburg.
24: Eine Viertelstunde plus auf der A1 Richtung Wien zwischen Salzburg-Bergheim und Wallersee vor einem Baustellenbereich.
22: Und Tirol.
24: Fernpassstraße Richtung Nassereit von Reutte Nord bis Heiterwang plus 20 Minuten da im dichten Reiseverkehr.
22: Gute Fahrt!

0: mit euch drei ins lange Wochenende mit dem Auto Richtung Süden oder heute am Weltfahrradtag, ja vielleicht auch schon am Rennrad. Die Nina vom Verkehrsservice und ich, wir haben jetzt gerade so ein paar Radwortspiele ausgetauscht und da ist jetzt eine kleine Wette entstanden.
1: Ja, eine kleine Challenge. Wenn du jetzt bei einer Fahrradwerkstatt anrufen würdest, was glaubst du, wie viele Radwortspiele kriegst du unter, bis er auflegt?
0: Ich glaube, wahnsinnig viele.
1: Glaubst
0: du? Ich glaube schon. Was glaubst du?
1: Naja, erstens, wenn du mir anrufst, ist die Frage, ob er nicht gleich wieder auflegt.
0: Das ist eine Frechheit. Na, was glaubst du, sag?
1: Ja, ich rate mal 3.
0: 3? Okay, die Challenge ist on, the fight is on. Ich probiere es jetzt beim Michael in Schlins in Vorarlberg. Schauen wir mal. Der abhebt.
2: Metzler Wilson, Michael, guten Tag.
0: Klingeling, hallo, der Flo spricht. Ich bräuchte einen Rad.
2: Mhm.
0: Könnten Sie mir da weiterhelfen?
2: Um was geht's?
0: Ich stehe nämlich irgendwie ein bisschen am Schlauch, fühle mich irgendwie so total gebremst und komme nicht in Tritt. Aber ich habe das Gefühl, ich muss irgendwie einen Gang höher schalten.
2: Aha.
0: Können Sie mir da felgen?
2: Ja, was geht's denn genau, bitte?
0: Hallo, da ist der Flo von Ö3, grüß dich.
2: Ah, okay, servus, jetzt habe ich. Ja.
0: Du, ich wollte nur schauen, wie viele Radwortspiele ich reinkriege bei dir.
2: Ach so, okay. Ja, waren schon einige, ne?
0: Ja.
2: Muss jetzt mal checken, ja.
0: Du, weißt du, dass heute der Weltfahrradtag ist?
2: Nee, das wusste ich nicht, dass heute Weltfahrradtag ist.
0: Das weißt du gar nicht. Hey, heute ist dein Feiertag.
2: Ja, vielen Dank.
0: Du, ich habe das Gefühl, ihr habt recht an Stress, bei euch ist Hauptsaison, oder?
2: Ja, Vollgas aktuell. Jetzt, wo das Wetter schön wird, kommen viele in die Werkstatt natürlich und viele Radübergaben auch.
0: Okay, dann mach weiter so und mach dazu Feier des Tages heute vielleicht an Radler auf.
2: Ja, danke. Tipptopp. Vielen Dank für den Anruf und schönen Tag dir noch, ne?
0: Wie viele waren's?
1: Mehr als 3. Challenge bestanden.
0: Juhu!

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17: 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Davor ins Nachrichtenstudio zu Christian Huber, 17 Uhr.
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19: Beim Doppelbudget hat die Regierung heute ihre Verhandlungen fortgesetzt. Die Zeit drängt. In genau einer Woche hält der Finanzminister seine Budgetrede. Heute hat die Regierung zumindest angedeutet, wo im System gespart werden soll. Reporter Felix Nowak.
20: Knapp die Hälfte der Bundesbediensteten geht in den nächsten Jahren in Pension. Jede zweite dieser Stellen soll eingespart werden, sagt Neos-Club-Chef Schetti.
21: Und zwar 2000 Planstellen bis 2031, die nicht nachbesetzt werden.
20: Leistungskürzungen für die Bevölkerung soll es nicht geben, eher Steigerungen. Möglich mache das die Digitalisierung, sagt Staatssekretär Pröll, ÖVP.
22: Wo die Verwaltungsbediensteten wesentlich effizienter arbeiten werden können.
20: Die ersten Budgetgesetze wollte die Regierung eigentlich schon längst vorlegen. Diese lassen aber immer noch auf sich warten. Staatssekretär Leichtfried, SPÖ, verteidigt das heute.
23: Es ist besser, es kommt etwas später, aber es hat dafür Hand und Fuß und vor allem gute Qualität.
20: FPÖ und Grüne kritisieren die jüngsten Verzögerungen. Beim angekündigten Sparen im System warten sie auf die Umsetzung in der Praxis.
19: Gespart wird auch bei der Wirtschaftskammer. In der Zentrale in Wien wird bis Ende nächsten Jahres jeder vierte Job gestrichen. 200 der 800 Stellen fallen weg. Heute sind die Beschäftigten informiert worden, berichtet Reporter Volk Obermeier.
24: Als äußerst gedrückt beschreibt der Betriebsrat die Stimmung der Beschäftigten. Ab dem Sommer soll mit dem Stellenabbau begonnen werden. Es sei nicht einschätzbar, wer betroffen sein könnte, auch gäbe es noch keinen Sozialplan. Der Betriebsrat spricht von einer menschlichen Katastrophe. WKO-Generalsekretär Jochen Danninger verteidigt nach dem Termin mit den Beschäftigten die Verkleinerung um 200 Stellen.
25: Das war für uns kein einfaches Treffen, aber wir haben ihnen versucht mitzugeben, dass es alternativlos ist.
24: Der Jobabbau ist Teil des Sparkonzepts und der Neuaufstellung der Kammerzentrale. Allein die Dachorganisation will in den kommenden 3 Jahren mit in Summe etwa 35 Millionen Euro weniger an Beiträgen auskommen.
19: Der Fall einer eingemauerten Frauenleiche beschäftigt derzeit die Ermittler in Niederösterreich. Die Leiche ist in einem Gebäude in Münchendorf im Bezirk Mödling entdeckt worden. In Niederösterreich die Reporterin Anna Wohlmuth.
0: Die genauen Todesumstände sowie der Todeszeitpunkt sind derzeit nicht bekannt. Die Ermittlungen leitet die Staatsanwaltschaft Wien. Deren Sprecherin Nina Busseck bestätigt heute auf Anfrage, dass eine Obduktion angeordnet wurde. Weitere Details können mit dem Verweis auf laufende Ermittlungen nicht gemacht werden. Die Frau hätte laut Zeitungsberichten demnächst ihren 100. Geburtstag gefeiert. Sie soll von Angehörigen als vermisst gemeldet worden sein, dürfte aber bereits seit Jahren verschwunden gewesen sein. Leichenspürhunde sollen bei einer Hausdurchsuchung schnell Fährte aufgenommen haben. Laut Medienberichten steht auch Sozialleistungsbetrug im Raum. Angehörige der Frau sollen jetzt befragt werden.
19: Österreich hofft weiterhin auf einen Sitz im UNO-Sicherheitsrat. Vor gut einer Stunde ist die UNO-Generalversammlung in New York zusammengekommen, um über die Kandidatur Österreichs für einen nichtständigen Sitz zu entscheiden. Es ist eine Kampfabstimmung, berichtet in den USA Ö3-Korrespondentin Barbara Wolczek.
1: Kampfabstimmungen der UNO-Generalversammlung. 2 Sitze im Sicherheitsrat für die Region Westeuropa werden vergeben. 3 Bewerber gibt es. Österreich, Deutschland und Portugal.
2: Austria, Germany and Portugal.
1: 2 Drittel der Stimmen sind notwendig. Ein 2. Wahlgang ist wahrscheinlich. Ein Sitz im UNO-Sicherheitsrat ist auch für kleinere Länder eine Möglichkeit aufzuzeigen und Akzente zu setzen. Österreich saß zuletzt 2009 und 2010 mit den großen Playern am Tisch. Die USA, China, Russland, Großbritannien und Frankreich haben jeweils einen ständigen Sitz. Österreich hat seine Bewerbung diesmal recht früh, schon 2011, angekündigt. Deutschland hingegen recht spät. Die Abstimmung läuft. Das Ergebnis wird in den kommenden Stunden feststehen.
19: Israel hat den Bau von mehr als 2000 neuen Siedlerwohnungen im völkerrechtswidrig von Israel besetzten Westjordanland genehmigt. Die Wohnungen sollen dazu beitragen, eine Zwei-Staaten-Lösung mit einem eigenen Staat für die Palästinenser zu verhindern. Nach dem verletzungsbedingten Ausfall von Christoph Baumgartner hat Ralf Rangnick noch immer keinen Spieler für die Fußball-WM nachnominiert. Ö3-Reporter Gerd Prohaska, das ist aber derzeit nicht die einzige Diskussion rund um den Teamchef.
7: Na, da fällt immer wieder der Name AC Milan. Die Italiener, die wollen Oliver Glasner als Trainer und Ralf Rangnick als Sportdirektor. Und bis Freitag soll bei Milan eine Entscheidung fallen. Sollte Rangnick seinen ÖFB-Abschied bekannt geben, dann wäre das allerdings ein denkbar ungünstiger Zeitpunkt, so Andi Herzog.
9: Wenn man da jetzt schon vorher hört, dass der Teamchef wahrscheinlich nach der WM weg wäre, das war ein kleiner Störfaktor, das war nicht ideal.
7: Allerdings kann sich Herzog vorstellen, dass Rangnick nach der Weltmeisterschaft eine neue Herausforderung sucht.
9: Schau, wenn ich unbedingt beim ÖFB bleiben möchte, dann haben wir für die WM qualifiziert, dann verlängere ich schon mal, weil dann braucht mir rundherum niemand anfragen. Durch das, dass alle halben Jahre immer wieder neue Anfragen kommen, ist vielleicht schon so, dass er gerne noch mal irgendeinen richtigen Großclub angreifen würde. Das ist also total verständlich und das kann ich mir auch vorstellen, sonst hätte er schon verlängert.
7: Auch bezüglich der Nachnominierung gibt es noch keine Entscheidung. Auch nicht, ob Christoph Baumgartner eventuell als Unterstützung fürs Team die Reise trotzdem mitmachen wird.
19: Jetzt zu Nathalie Auer. 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
14: Ein richtiges Auf und Ab ist das diese Woche mit den Temperaturen. Gestern haben wir zum Beispiel in Bad Vöslau sommerliche 28 Grad gemessen. Heute hat es hier nur noch 16 Grad. Es geht also frisch in Richtung Abend und außerdem sind in den nächsten Stunden noch ein paar Regenschauer unterwegs. Die meisten gibt es östlich von St. Pölten und Graz. Morgen wird es dann passend zum Feiertag wieder freundlicher. Es gibt nämlich mehr Sonnenschein und die Temperaturen legen zu. 21 bis 28 Grad erwarten euch am Nachmittag. Erst gegen Abend tauchen von der Schweiz her Schauer und Gewitter auf.
17: 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Regen in Kombination mit langem Wochenende. Sehr, sehr viel los in den Städten. Das merken wir auf den Verkehrskameras. Wir schauen jetzt einmal zuallererst Nina Salzburger zum Fahrzeugbrand in die Steiermark.
26: Auf die A9 Richtung Linz bei Wunschu. Da sind jetzt wieder alle Fahrstreifen frei. Die Unfallstelle wird in diesen Momenten geräumt und der Stau, der löst sich auf. Auf der A9 Richtung Slowenien. Weiter Blockabfertigung vor dem Plaputstunnel. 20 Minuten mehr dann zwischen Graz-Webling und Wunschu und 30 Minuten mehr vor der Grenze Spielfeld auf der Autobahn und auch auf der Bundesstraße. Auf der A2 Richtung Italien zwischen Steinberg und Modrach auch da 20 Minuten plus im Reiseverkehr und länger dauert es auch auf der Friesacher Straße Richtung Klagenfurt zwischen Unsmarkt und Scheifling. plus 20 Minuten auch auf der S6 Richtung Klagenfurt zwischen Allerheiligen und St. Marien. Und in Graz am Südgürtel in beiden Richtungen Stau vor der Baustelle bei der Puntigammer Brücke Richtung Webling da bis zu einer halben Stunde mehr.
3: Oberösterreich.
26: A7 Richtung A1, eine Stunde plus von der Hafenstraße bis zum Knoten Linz, 20 Minuten mehr sind es auf der Umfahrung Ebelsberg und der Wiener Straße stadtauswärts.
3: Salzburg.
26: Eine halbe Stunde plus auf der A1 Richtung Wien zwischen Salzburg Flughafen und Wallersee vor einer Baustelle und auf der Salzachtalstraße Richtung Bischofshofen 15 Minuten plus vor einer Baustelle in Hallein.
3: Tirol.
26: Fernpassstraße Richtung Nassereit von Reutte bis zum Grenztunnel Füssen 15 Minuten mehr im dichten Reiseverkehr. Und in Vorarlberg auf der A14 Richtung Bregenz zwischen Dornbirn Süd und West. Gerade reingekommen, da blockiert ein Auto mit Panne die Überholspur 15 Minuten plus.
3: Niederösterreich.
26: A21 und S1. Ab Hinterbrühl gibt es da schon Stau und insgesamt eine Stunde Zeitverlust bis Schwechat. Und in Wien eine Stunde mehr auf der Tangente Richtung Graz zwischen Hirschstetten und Inzersdorf. Staut dadurch auf der A22 Richtung Tangente und Richtung Kagran eine Dreiviertelstunde mehr ab der Hansumkurve.
17: Sonst noch was?
26: Da.
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17: Flo Strohhofer ist da. Los geht's.

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0: Preis hier um 17:30 mit dem schnellsten Verkehrsservice Österreichs. Richtig viel Reiseverkehr haben wir heute im ganzen Land. In der Salzburger, wir starten in der Steiermark.
1: Auf der A9 Richtung Slowenien vor dem Plaputstundl Blockabfertigung. Dann weiter 20 Minuten mehr zwischen Graz-Webling und Schwarzelsee. Und dann nochmal 30 Minuten plus vor der Grenze Spielfeld auf der Autobahn und auch auf der Bundesstraße. Auf der A2 Richtung Italien zwischen Steinberg und Modriach Stau und 20 Minuten plus. Auf der Friesacher Straße Richtung Klagenfurt zwischen Unsmarkt und Scheifling. Und auch auf der S6 Richtung Klagenfurt zwischen Allerheiligen und St. Marien. Und in Graz am Südgürtel in beiden Richtungen Stau vor der Baustelle bei der Puntigammer Brücke Richtung Webling bis zu einer halben Stunde plus.
0: Oberösterreich.
1: A7 Richtung A1, eine Stunde mehr von der Hafenstraße bis zum Knoten Linz. 20 Minuten plus sind es auf der Umfahrung Ebelsberg und auf der Wiener Straße stadtauswärts. In Salzburg auf der Münchner Bundesstraße statt einwärts von Freilassing kommen bis Salzburg Mitte 15 Minuten mehr und auf der A1 Richtung Wien vom Flughafen bis Walersee 30 Minuten plus, Richtung München von Klessheim bis zum Knoten 15 Minuten mehr.
0: Niederösterreich.
1: A21 und S1 ab Hinterbrühl Stau und insgesamt eine Stunde Zeitverlust bis Schwechat. Und eine Stunde mehr auf der Tangente Richtung Graz zwischen Hirstetten und Inzersdorf. Stau dadurch auch auf der A22 ab der Floridsdorfer Brücke Richtung Kagran eine Dreiviertelstunde mehr und eine halbe Stunde mehr auch in der Stadt am äußeren Gürtel ab der Windzeile.
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0: Martin Krachler.
2: Jetzt ist es fix. Österreich bekommt einen Sitz im UNO-Sicherheitsrat für die Jahre 2027 und 2028. Das ist das Ergebnis der Wahl bei der UNO-Generalversammlung in New York, das soeben hereingekommen ist. Mehr Infos jetzt gleich in den Ö3 Nachrichten um 18 Uhr.
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3: Hallo, mit Ö3 geht's ab in diesen Abend. Gleich wieder eine halbe Stunde nur Musik, unter anderem mit Ace of Base oder Justin Timberlake. Davor Infos von Martin Krachler. Es ist 18 Uhr.
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12: Seit kurzem ist es fix. Österreich bekommt einen Sitz im UNO-Sicherheitsrat für die Jahre 2027 und 2028. Das ist das Ergebnis der Wahl bei der UNO-Generalversammlung in New York, das vor wenigen Minuten hereingekommen ist. In den USA ist Ö3-Korrespondent Markus Müller.
13: Die österreichische Delegation in der UNO jubelt, als die Vorsitzende der Generalversammlung, die ehemalige deutsche Außenministerin Annalena Baerbock, das Ergebnis bekannt gibt.
14: Austria 131.
13: 131 Länder haben dafür gestimmt, dass Österreich für 2 Jahre im Sicherheitsrat der UNO vertreten sein wird, als nicht ständiges Mitglied. Ein großer Erfolg für die heimische Diplomatie. Das Rennen war knapp. Für die 2 Sitze, die Westeuropa zustehen, hatten sich 3 Länder beworben. Die meisten Stimmen hat Portugal bekommen. Deutschland blieb weit von der nötigen 2/3-Mehrheit entfernt. Die Amtszeit beginnt im kommenden Jänner.
12: Die Debatte im österreichischen Parlament um parlamentarische Mitarbeiter der FPÖ, die früher bei den rechtsextremen Identitären waren, nimmt kein Ende. Es ist ein Streit um Begriffe. Sind diese Mitarbeiter ein Sicherheitsrisiko oder eine Sicherheitsgefährdung? Diese Frage hat heute die Spitzen im Parlament in einer Sitzung beschäftigt, berichtet Ö3-Reporter Stefan Kappacher.
15: Zumindest 4 parlamentarische Mitarbeiter der FPÖ haben identitären Hintergrund. Nationalratspräsident Walter Rosenkranz nimmt die Warnung des Verfassungsschutzes aber eher locker.
16: Es gibt keine individuelle Überwachung von egal von welchem parlamentarischen Mitarbeiter. Und wenn mir jetzt noch irgendwann am Abend noch ausgerichtet wird, nein, es besteht ein Sicherheitsrisiko. Ja, Risiken bestehen sehr viele auf der ganzen Welt, sogar beim Bergsteigen.
15: Für den 2. Präsidenten Peter Haubner von der ÖVP ist klar.
17: Hier ist sowohl der Herr Präsident und auch der entsprechende Club gefordert.
18: Die Freiheitliche Partei ist gefordert. Die haben dieses Problem und haben das auch im Sinne des Parlamentarismus und unserer Demokratie zu lösen.
15: Sagt auch die 3. Präsidentin Doris Bures von der SPÖ. Ändern dürfte sich vorerst nichts.
12: Wegen Salmonellengefahr ruft Hofer jetzt Chicken Wings und gewürzte Hühnerunterkeulen zurück. Betroffen sind Produkte der Marke Hubers Landhändel mit Mindesthaltbarkeitsdatum 8. Juni. Geldretour gibt es auch, wenn Sie die Rechnung dazu nicht mehr haben. Und in Russland hat die Ukraine heute den St. Petersburger Hafen angegriffen, wo derzeit nur wenige Kilometer entfernt das alljährliche St. Petersburger Weltwirtschaftsforum stattfindet. Ö3-Reporter Christian Lieninger.
19: Heftige Explosionen in den Ölverladeterminals des Hafens von St. Petersburg. Dicke Rauchwolken steigen auf und ziehen bis über das Zentrum der Stadt. Die Teilnehmer und Teilnehmerinnen des internationalen St. Petersburger Wirtschaftsforums bekommen eine Kulisse geboten, die sich Gastgeber Wladimir Putin so wohl nicht gewünscht hat. Eine Kulisse, für die ukrainische Drohnen gesorgt haben, die mit ihren Sprengladungen in die Öltanks des Hafens gekracht waren. Der Ukraine ist es damit zum 2. Mal in weniger als einem Monat gelungen, ein Großereignis zu stören, das für die russische Führungsspitze mit viel Prestige verbunden ist, und der russischen Bevölkerung aufzuzeigen, dass Russland derartige Angriffe offenbar nicht verhindern kann. Erst am 9. Mai hat ja Russland bei seiner alljährlichen Militärparade am Roten Platz in Moskau darauf verzichtet, Panzer und Raketen zu präsentieren, ebenfalls aus Angst vor ukrainischen Angriffen.
12: Und jetzt zu Nathalie Auer.
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20: Mit ein paar Regenschauern müsst ihr in den nächsten 1 bis 2 Stunden noch vom Weinviertel über Wien bis ins Burgenland rechnen. Sonst habt ihr es meist schon trocken und teilweise auch sonnig. Morgen gibt es dann deutlich mehr Sonnenschein als heute. Überwiegend sonnig wird sogar in der Osthälfte. Und mit der Sonne steigen die Temperaturen kräftig nach oben. Am Nachmittag hat es 21 bis 28 Grad. Schauer und Gewitter sind morgen aber auch dabei, und zwar gegen Abend in Vorarlberg und im Außerfern. In der Nacht auf Freitag breitet sich dann bis Oberösterreich Regen aus. Zeitweise kann es auch schütten.
3: Gut, herzlich willkommen. Ö3 ist hier mit dem schnellsten Verkehrsservice Österreichs und der Nina Salzburger. Sehr, sehr viele sind schon unterwegs ins lange Wochenende. Wir starten jetzt in Oberösterreich.
1: Auf der A7 Richtung A1 eine Stunde länger ab Urfahr. 15 Minuten plus sind es auf der Umfahrung Ebelsberg und auf der Wiener Straße stadtauswärts.
3: Steiermark.
1: A9 Richtung Slowenien vor dem Plaputstundl weiter Blockabfertigung und Stau und 30 Minuten mehr auch vor der Grenze Spielfeld auf der Autobahn und auf der Bundesstraße. A2 Richtung Italien zwischen Steinberg und Modriach, da stauen 20 Minuten plus und in Graz am Südgürtel in beiden Richtungen Stau vor der Baustelle bei der Puntigammer Brücke. Richtung Wevling sind es ebenfalls 20 Minuten mehr.
3: Wir sind bei euch in Salzburg.
1: A1 Richtung Wien vom Flughafen Salzburg bis Wallersee eine halbe Stunde plus, Richtung München ab Klessheim 15 Minuten mehr. Und auf der Münchner Bundesstraße statt einwärts ab Freilassing ebenfalls 15 Minuten plus.
3: Niederösterreich.
1: A21 und S1 ab Hinterbrühl Stau und insgesamt eine Dreiviertelstunde Zeitverlust und in Wien eine Stunde mehr auf der Tangente Richtung Graz ab Hirschstetten. Stau dadurch auch auf der A22 ab der Floridsdorfer Brücke. Richtung Kagran ist es eine Dreiviertelstunde mehr ab der Hansenkurve und 20 Minuten plus am äußeren Gürtel ab der Wienzeile.
3: Egal wie lange das hier insgesamt noch dauern wird, wir lotsen euch da durch. Sehr, sehr gern. Gute Fahrt.
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3: So, genug getan heute. Wieder alles gegeben im Job und wahrscheinlich auch gepackt ins Auto, gehievt und losgefahren. Ein paar von euch. Pause mehr als verdient. Eine halbe Stunde Musik mehr als verdient. Hallo, ich bin die Lisa Hott-Wagner. Los geht's.

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19: Es ist 18.30 Uhr. 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Und Danina geht's durch diesen Mittwochabend. Aktuell ist jetzt gleich aus Kärnten.
20: Auf der A10 der Tauernautobahn Richtung Villach bei Spital. Da ist der Wolfsbergtunnel noch kurz gesperrt. Ein LKW hat da die Höhenkontrolle ausgelöst. Am besten auf der Autobahn abwarten.
19: Salzburg.
20: A1 Richtung Wien von Sitzenheim bis Walersee, 20 Minuten plus für eine Baustelle, eine Viertelstunde länger dauert es in der Stadt Salzburg, auf der Moosstraße stadtauswärts und vom Grenzübergang Freilassing Richtung Deutschland.
19: Oberösterreich.
20: A7 Richtung A1, eine halbe Stunde plus noch ab Urfahr bis zum Knoten Linz.
19: Einiges noch los bei euch in der Steiermark.
20: A9 Richtung Slowenien, weiterhin Blockabfertigung vor dem Plabutsch-Tunnel und dann stauen 40 Minuten mehr vor der Grenze Spielfeld. Auf der Autobahn und auch auf der Bundesstraße. Stau gibt es da bereits ab Vogau und überlastet sind auch die Autobahnabfahrten Leibnitz, Vogau und Gersdorf. Auf der A2 Richtung Italien zwischen Steinberg und Modriach, da immer noch stauen 20 Minuten plus, eine Viertelstunde länger. Dauert es dann in Graz am Südgürtel in beiden Richtungen vor der Baustelle bei der Buntigammerbrücke.
19: Niederösterreich.
20: A21 und S1 ab Hinterbrühl weiterhin Stau und insgesamt eine Dreiviertelstunde Zeitverlust bis Schwechat. Und in Wien eine Stunde weiterhin mehr auf der Tangente Richtung Graz ab Hirschstetten. Stau dadurch auch auf der A22 ab der Floridsdorfer Brücke Richtung Kagran. Da dauert es eine Dreiviertelstunde länger ab der Hansungkurve und 20 Minuten länger sind es in der Stadt am äußeren Gürtel ab der Wienzeile.
19: Die Nina Salzburger und ich, Lisa Hottwagner, wir sind euer Team für die nächsten Stunden Autofahrt. Wenn es was Neues gibt in Richtung langes Wochenende oder auch einfach nur nach Hause, dann erfahrt ihr hier auf Ö3 sofort alle Infos. Kommt sicher ans Ziel.
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0: hier ist die Claudia und ich wünsche euch allen ein super schönes, langes Wochenende und eine wunderschöne Zeit. Einfach beisammen sein und eine gute Zeit haben.
1: Ö3 am letzten Arbeitstag für viele. Aber halt nicht alle, ja, totally understand. Wenn ihr was zum Stimmung aufhellen braucht, gibt's jetzt die Bangles und Nickelback für euch.

von einem Klassiker aus den 80ern, von den Bangles, Manic Monday, zu einem Song, der vielleicht der Sommerhit 2026 wird. Kygo featuring Khalid und Griffin. Save My Love. Jetzt für euren Abend mit Ö3. Schönen Mittwoch.

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17: Hallo, Ö3 ist hier. Es geht gleich wieder weiter mit Musik, unter anderem mit Bruno Mars oder Roxette. Davor die Infos von Martin Krachler. Es ist 19 Uhr.
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19: In Österreich wächst der Schwarzmarkt für Zigaretten. Waren 2024 noch 4% geschmuggelt oder gefälscht, waren es im vergangenen Jahr fast 4,8% oder rund 600 Millionen Stück. Im Europaschnitt sind 11% der Zigaretten gefälscht oder geschmuggelt. Das ist das Ergebnis einer neuen Studie, beauftragt vom Tabakkonzern Philip Morris. Der Kreml bestätigt jetzt einen Besuch von Deutschlands Altkanzler Gerhard Schröder in Moskau. Russlands Präsident Wladimir Putin hatte Schröder vor kurzem als Person genannt, die für Europa vermitteln könnte im Falle von künftigen Gesprächen über die Sicherheit des Kontinents. Mehrere europäische Regierungen hatten das aber abgelehnt. Fotos von iPhones auf Android-Handys schicken und umgekehrt ist mühsam. Jetzt geht es wesentlich schneller, auch weil die Hersteller ab Juni dazu gezwungen sind mit dem neuen EU-Digitalmärktegesetz. Ö3-Reporterin Laura Graf.
17: Mit dem neuesten Update für Android-Handys ist QuickShare ab sofort voll kompatibel mit AirDrop. Das heißt, Fotos, Videos und Dokumente sollen sich damit leichter und in voller Qualität zwischen Android-Smartphones und iPhones austauschen lassen. Bis jetzt war das nur bei wenigen Android-Geräten möglich. Zusätzlich soll das neue Update auch bessere Sicherheitsfunktionen bringen, etwa um Betrugsversuche zu erkennen. Das Smartphone warnt Nutzerinnen und Nutzer dann aktiv, wenn Betrüger versuchen, sich als vertrauenswürdige Kontakte auszugeben.
19: Und ÖFB-Teamspieler Patrick Wimmer wechselt vom VfL Wolfsburg zur TSG Hoffenheim. Wie vor kurzem bekannt wurde, unterschreibt der 25-jährige Offensivspieler einen langfristigen Vertrag beim deutschen Bundesligisten mit dem österreichischen Trainer Christian Ilzer. Und jetzt zu Nathalie Auer.
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0: Ein ziemlich regnerischer Tag war das heute. Schauer gibt's mittlerweile aber nur noch ein paar, und zwar vom Weinviertel bis ins Burgenland. Über Nacht klingen die Schauer dann auch hier ab und es wird frisch. Die Tiefstwerte liegen bei meist 5 bis 14 Grad. Morgen wird es dann vorübergehend wieder wärmer mit 21 bis 28 Grad. Dabei scheint häufig die Sonne. Erst gegen Abend müsst ihr in Vorarlberg und im Tiroler Oberland mit Schauern und Gewittern rechnen. In der Nacht auf Freitag und am Freitag selbst wird es dann in ganz Österreich nass. Die größten Regenmengen kommen im Westen zusammen.
20: Wir lotsen euch durch diesen Mittwochabend. Herzlich willkommen. Ö3 hier mit dem schnellsten Verkehrsservice Österreichs und der Nina Salzburger. Wir starten in der Steiermark.
21: Auf der A9 Richtung Slowenien vor dem Plabutsch-Tunnel immer noch Blockabfertigung und dann in weiterer Folge Stau und 40 Minuten mehr vor der Grenze bei Spielfeld, sowohl auf der Autobahn als auch auf der Bundesstraße. Stau gibt es da bereits ab Vogau und überlastet auch die Abfahrten Leibnitz, Vogau und Gersdorf. Und A2 Richtung Italien zwischen Steinberg und Modriach, da 20 Minuten mehr.
20: Salzburg.
21: Vor dem Grenzübergang Freilassing 15 Minuten plus Richtung Deutschland.
20: Niederösterreich.
21: Auf der S1 Richtung Schwechat ab dem Knoten Vösendorf noch eine halbe Stunde plus und in Wien ebenfalls eine halbe Stunde mehr noch auf der Tangente Richtung Graz ab Hirstetten. Im Hirstettener Tunnel hat ein Fahrzeug eine Panne, da ist der linke Fahrstreifen gesperrt. Stau gibt es auch zurück auf der A22 ab der Floridsdorfer Brücke. Richtung Kagran dauert es noch eine Viertelstunde länger.
20: Kommt sicher ans Ziel. Gute Fahrt euch.
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20: Hello, Lisa Hottwagner ist hier. Ich weiß, das Warten ist schwer auf den neuen Taylor Swift Song. Vor allem für die Swifties, für die Hardcore-Fans, aber auch für alle anderen, die sich für Pop interessieren. Freitag kommt er raus und dann hört ihr ihn natürlich hier bei uns auf Ö3 im Wecker. I knew it, I knew you. Zur Überbrückung, damit der Schmerz nicht allzu groß ist. Der Song von Taylor, der schon draußen ist, hier ist Opel Lights.

Leonie auf Ö3 gehört mittlerweile zu den High-Performern. Das ist schon echt top, was die da raushaut. Song nach Song nach Song nach Song. Aus Bayern in die Welt hinaus. Wahnsinn. So, Mittwoch haben wir. Nachdem das Wetter eher mau war heute, haben wir unseren Motivationsboost per Noten hinein. Kelly Clarkson, großartige Stimme. Und ganz ein toller Song. Stronger, jetzt auf Ö3.

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17: 19.30 Uhr, ihr hört Ö3 mit dem schnellsten Verkehrsservice Österreichs und Stanina Salzburger.
18: Wir starten in Oberösterreich auf der S10 der Mühlviertler Schnellstraße Richtung Freistadt. Da ist der Tunnel Neumarkt gesperrt, es müssen Teile von der Fahrbahn geholt werden. Ausweichen ist da möglich über die B125. In der Steiermark A9 Richtung Slowenien vor dem Blabutsch-Tunnel weiterhin Blockabfertigung wegen Überlastung und Stau und 40 Minuten mehr vor der Grenze Spielfeld auf der Autobahn und auf der Bundesstraße. Stau gibt es da bereits ab Vogau und überlastet sind auch die Abfahrten Leibniz, Vogau und Gersdorf. In Niederösterreich A4 Richtung Budapest zwischen Fischerment und Bruckneudorf 15 Minuten mehr im Reiseverkehr. Auf der S1 Richtung Schwechat sind es ab dem Knoten Vösendorf noch 20 Minuten plus. Und in Wien ebenfalls 20 Minuten mehr noch auf der Tangente Richtung Graz ab Hirschstetten. Da ist das Auto mit Panne aber aus dem Hirschstettener Tunnel gefahren, sind wieder alle Fahrspuren frei. Stau gibt es aber auch noch auf der A22 ab der Floridsdorfer Brücke.
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17: Wenn ihr sagt, mein Kind soll mal mit Geld umgehen können, dann ist das jetzt spannend für euch. Im neuen Financial Life Park in der Linzerin Linz können Kids Finanzbildung spielerischer lernen. Der Reporter Jürgen Freimuth.
20: Das interaktive Bildungsangebot richtet sich an Schülerinnen und Schüler ab 10 Jahren. In kostenlosen und werbefreien Touren lernen sie von Experten, wie man mit Geld umgeht, Budgets plant und was bewusstes Konsumverhalten ausmacht. Ziel ist es, finanzielle Kompetenz früh zu fördern und junge Menschen fit für selbstbestimmte Entscheidungen im Alltag zu machen.
17: Apropos Geld und wofür wir es ausgeben, mehrere Millionen Dollar für ein Leiberl. Kann man machen. Eines der wahrscheinlich wertvollsten Fußballtrikots der Welt ist versteigert worden. Der Reporter Philipp Watzak.
21: Nein, wir reden von keinem Luxus-Einfamilienhaus, sondern vom WM-Trikot des damaligen 17-jährigen Pelé.
7: Die brasilianische Fußball-Ikone mit der Rückennummer 10 hat im Finale 1958 zwei Tore gegen Schweden geschossen. Brasilien hat am Ende 5:2 gewonnen und damit ihren ersten Weltmeistertitel fixiert. Ende Juni bis Mitte Juli soll das Trikot online versteigert werden und mehr als 6 Millionen US-Dollar einbringen.
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The Script. Superheroes für euren Mittwochabend. Gibt es eine große Karriere nach den Spice Girls? Ja, für ein paar von ihnen schon, Victoria Beckham, klar. Musikalisch war aber Mel C das erfolgreichste Spice Girl. First Day of My Life, ein Megasong aus den 2000ern jetzt auf Ö3. Und übrigens, also so insgesamt, wenn ihr auf die 2000er steht, dann kommt ihr morgen voll auf eure Kosten. Dann gibt's wieder einen Ö3 Musikfeiertag. Da feiern wir die Superstars der Nullerjahre. Ab 9 Uhr geht's los.

Hallo und schönen Abend an diesem Mittwoch. Ihr hört Ö3 mit Lisa Hott-Wagner. Der letzte Arbeitstag vorm langen Wochenende oder vielleicht Spätdienst oder überhaupt Wochenenddienst. Sucht euch aus, was auf euch zutrifft. Egal wo, egal wobei, wir sind da und begleiten euch und liefern viel Musik. Egal ob frei oder fleißig. Das ist eure Musik in eurem Hitradio. Das ist Ö3. Lately.

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1: Ö3 ist hier, hallo. Gleich starten wir wieder eine halbe Stunde Musik nonstop mit Harry Styles oder mit Pink. Davor die News mit Martin Krachler. Es ist 20 Uhr.
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9: Nach jahrelangen Bemühungen wird Österreich also im mächtigen UNO-Sicherheitsrat sitzen für die Jahre 2027 und 2028. In den USA ist Ö3-Korrespondent Markus Müller. Markus, was kann Österreich denn dort jetzt mitentscheiden und umsetzen?
10: Also die UNO, die internationale Ordnung, wie wir sie in den letzten Jahrzehnten gekannt haben, die ist ziemlich in der Krise. Und dass Österreich sich da beworben hat, ist schon ein Signal, dass wir glauben an diese internationale Ordnung, dass wir sie stärken wollen. Der österreichische Slogan bei der Bewerbung war Partnerschaft, Dialog, Vertrauen, also Brücken bauen, Frieden schaffen, auch ein bisschen für kleinere Länder einsetzen, die in dieser Großmachtwelt drohen, unter die Räder zu geraten. Also eine große Ehre, aber auch viel Arbeit für die österreichische Diplomatie.
9: Wieder vertagt worden sind heute die Verhandlungen über eine Neuregelung der Fluggastrechte in der EU. Zur Debatte steht etwa, dass die Passagieransprüche bei Flugverspätungen heruntergeschraubt werden, wie es viele Airlines fordern. Wenn es bis zum 15. Juni zu keiner Einigung kommt, bleibt es bei den bisherigen Entschädigungen von mindestens 250 Euro ab 3 Stunden Verspätung. Iranischer Drohnenangriff auf ein Passagierterminal am internationalen Flughafen in Kuwait. Dabei ist ein Mensch getötet worden. 63 sind teils schwer verletzt, darunter Flughafenmitarbeiter und auch Reisende, sagt ein Regierungssprecher. Und weil er eine Taube erschossen hat, ist heute ein Mann in Wien zu 8 Monaten bedingter Haft und einer Geldstrafe verurteilt worden, und zwar wegen Tierquälerei und unbefugten Waffenbesitzes. Der Mann hat in einer Wohnhausanlage von seinem Balkon aus geschossen. Die Folge war ein Einsatz der Wega. Das Urteil ist nicht rechtskräftig. Und jetzt zu Nathalie Auer.
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11: Frisch geht's durch den Abend. In den Landeshauptstädten messen wir derzeit zwischen nur 15 Grad in St. Pölten und 19 Grad in Bregenz. Dazu gibt's eine Mischung aus Wolken und etwas Sonnenschein. Auch einzelne Regenschauer sind im Moment noch östlich von St. Pölten unterwegs. Die klingen in der kommenden Stunde aber ab. Morgen scheint dann oft die Sonne und es wird warm. Die Temperaturen steigen auf 21 bis 28 Grad. Am Nachmittag entstehen dann aber in Vorarlberg und im Tiroler Oberland erste gewittrige Schauer. In der Nacht auf Freitag müsst ihr dann bis Oberösterreich mit teils intensivem Regen rechnen.
1: 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Bitte Vorsicht in Kärnten.
12: Vorsicht auf der A10 am Zubringer Lehndorf. Eine Person befindet sich da auf der Fahrbahn. Die Polizei ist schon auf der Zufahrt. In der Steiermark, da dauert es noch 40 Minuten länger. Vor der Grenze bei Spielfeld, sowohl auf der Autobahn als auch auf der Bundesstraße, staut er bereits ab Vogau, und überlastet sind auch die Abfahrten Leibnitz, Vogau und Gersdorf. In Niederösterreich ebenfalls noch viel Reiseverkehr auf der A4 Richtung Budapest zwischen Fischamend und Burg Neudorf. 15 Minuten plus sind es da. Und in Tirol auf der S16 der Arlberger Schnellstraße ist der Flirschertunnel Richtung Bregenz wegen Wartungsarbeiten bis 10 Uhr am Abend gesperrt. Der Verkehr wird da umgeleitet.
1: Sobald du eine Meldung aus Tirol bringst, hört man, dass du Tirolerin bist. Das spürt man irgendwie in der Stimme, da freut sie sich.
12: Ja.
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1: So, ganz liebe Grüße an euch, wenn ihr gerade extrem verliebt seid. Das ist der perfekte Song für euch. Alex Warren. Der sagt, immer wenn er verliebt ist, fühlt sich an wie ein Fiebertraum. Deswegen auch Fever Dream. Los geht's.

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2: Es ist in wenigen Sekunden 20.30 Uhr. 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
3: Bisschen Reiseverkehr gibt's noch in der Steiermark. Da dauert es eine Dreiviertelstunde länger vor der Grenze Spielfeld. Auf der Autobahn Unstau, auch auf der Bundesstraße. Ab Vogau überlastet sich auch die Autobahnabfahrten Leibnitz, Vogau und Gersdorf. In Niederösterreich auf der A4 Richtung Budapest. Da dauert es zwischen Fischament und Bruckneudorf ebenfalls 15 Minuten länger im Reiseverkehr. Und in Tirol S16, da ist der Flirschertunnel Richtung Bregenz wegen Wartungsarbeiten bis 22 Uhr gesperrt. Der Verkehr wird umgeleitet.
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2: Jetzt im Juni gibt es in der Steiermark ein breites Kulturprogramm unter dem Motto Blumen. Und an diesen Blumentagen sind ganz viele Angebote für euch gratis. Ö3-Reporterin Anke Mandl.
5: Es gibt Führungen, Workshops und Veranstaltungen in zahlreichen Museen und Kulturstätten in der Steiermark. Im Mittelpunkt steht das Thema Blumen als Inspiration für Kunst, Kultur und Wissenschaft. Die sogenannten Blumentage finden im Juni an mehreren Wochenenden statt. An diesen Tagen ist der Eintritt jeweils frei. Das Programm richtet sich an alle Altersgruppen.
2: Große Freude bei Rocky-Ikone Keith Richards. Der 82-jährige Gitarrist der Rolling Stones ist zum ersten Mal Urgroßvater geworden, Sabine.
6: Seine Enkelin Ella Richards hat eine Tochter zur Welt gebracht und das gleich mit einem Doppelfeiermoment. Ella Richards feiert am Wochenende ihren 30. Geburtstag und verkündete auf Instagram die Geburt ihrer kleinen Luna. Bandkollege und Rolling Stone Urgestein Mick Jagger übrigens hat schon zwei Urenkel.
2: Die zwei als Opa sich vorzustellen ist insgesamt schwer. Und darüber freuen sich Motorrad- und Radrennfahrer besonders. Im schönen Vorarlberg ist das Furkerjoch seit heute wieder frei.
6: Ja, die Wintersperre auf der hochalpinen Passstraße ist aufgehoben. Es gibt da wirklich einen kurvenreifen Fahrspaß zu genießen und dazu ein alpines landschaftliches Highlight. Ganz toll. 1760 Meter hoch liegt der Pass zwischen der Mühls und Laterns. Er verbindet das Tal der Bregenzer Ache mit dem Tal der Frutz, einem Fluss, also dem Bregenzer Wald mit dem Laternser Tal.
2: Und die Sabine fährt zwar selber nicht Motorrad, aber so wie du gerade vorher geschwärmt hast, wie schön das dort ist,
6: begeistert,
2: kann ich mir vorstellen, dass du bald auch dort unterwegs sein wirst.
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Coldplay für euren Mittwochabend. Hey, hier ist Ö3, Lisa Hottwagner mein Name. Das Wetter soll ja am Wochenende wieder besser werden. Grillage vielleicht geplant. Hier der perfekte Song, der nebenbei laufen könnt, während die Käsekreiner und Halloumi und Ripperl und Co. brutzeln. Chris Sarandi, Newcomer aus London mit internationalem Hitpotenzial. Good Old Days. Passend für einen chilligen Abend auch.

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3: So, willkommen. Los geht's jetzt mit dem Ö3 Heimatsound. Nur Songs made in Austria für eine Stunde lang. Davor noch News-Updates mit Martin Krachler. Es ist 21 Uhr.
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20: 5 Monate nach der Brandkatastrophe von Grand-Montana gibt es jetzt heftige Kritik an den Ermittlungen, und zwar vom ehemaligen Bundesstaatsanwalt der Schweiz, Ö3-Korrespondentin Bettina Prendergast.
21: Der ehemalige oberste Ankläger der Schweiz, Michael Lauber, ist überhaupt nicht zufrieden mit der Arbeit der Staatsanwaltschaft im Wallis. Er sagt, man hätte alle 41 Todesopfer obduzieren müssen und nicht nur ein paar. Und seiner Meinung nach hätte man das Barbetreiberpaar gleich zu Beginn in Untersuchungshaft nehmen müssen. Und zwar wegen Verdunkelungsgefahr. Jetzt setzt sich, sagt Lauber, die Staatsanwaltschaft dem Vorwurf aus, dass sie möglicherweise dazu beigetragen hat, dass Beweise für immer verschwunden sind.
20: Diese Woche ist außerdem die Einvernahme von etlichen Beschuldigten geplant. Stundenlang war die Weststrecke bei St. Pölten am Wochenende unterbrochen. Jetzt ist klar, warum. Schuld war nicht ein Kurzschluss durch einen Vogel in einem Schaltgerüst, wie zuerst angenommen worden ist, sondern ein defektes Hochspannungskabel, sagen die ÖBB heute. Die offiziellen Kontakte zwischen dem Iran und den USA seien nicht gekappt worden, entgegen mancher Berichte. Das stellt jetzt vor kurzem Irans Außenminister klar. Gespräche würden laufen, allerdings weiter ohne Fortschritt. Und Panzer statt PKW, der deutsche Konzern Rheinmetall mit Standorten auch in Österreich, wird künftig zum reinen Rüstungskonzern. Das Geschäft mit der Autoindustrie und der Energiewirtschaft wird verkauft. Heute ist der Kaufvertrag dazu unterschrieben worden. Und jetzt zu Nathalie Auer.
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1: Die Kaltfront, die uns heute schon in ganz Österreich Regen gebracht hat, ist mittlerweile nach Osten abgezogen. Die Nacht verläuft also überall trocken und zeitweise auch sternenklar. Damit kühlt es deutlich ab auf 15 bis 6 Grad. Morgen legen die Temperaturen dann passend zum Feiertag wieder zu. 21 bis 28 Grad erwarten euch am Nachmittag. Dazu gibt es im Großteil des Landes ausgezeichnetes Wetter, um etwas draußen zu unternehmen, denn der Sonnenschein überwiegt. Schwerer tut sich die Sonne morgen aber in Vorarlberg und Tirol. Hier entstehen am Nachmittag auch erste gewittrige Schauer.
3: Ö3 ist hier, hallo. Der schnellste Verkehrsservice Österreichs mit der Nina Salzburger. Da dauert es ein bisschen länger vor der Grenze in der Steiermark.
8: Eine Dreiviertelstunde mehr ist es vor der Grenze Spielfeld. Stau auch auf der Bundesstraße ab Vogau. Der Grund ist da eine Baustelle auf slowenischer Seite. In Niederösterreich auf der A4 Richtung Budapest zwischen Fischerment und Bruck-Neudorf. Auch da 15 Minuten mehr noch im Reiseverkehr. Und in Tirol auf der S16 ist der Flerschertunnel Richtung Bregenz wegen Wartungsarbeiten bis 22 Uhr gesperrt. Der Verkehr wird umgeleitet.
3: Wo immer es jetzt noch hingeht, kommt sicher an euer Ziel.
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3: Los geht's jetzt mit Josh.

Boah, voll schöner Song. Volkshilfe ohne die im Heimatsounds. Stell dir vor, dieser Song spielt beim Auszug deiner Hochzeit. Oh, ich hoffe für die, was ich geben kann für ein Leben lang. Aber ein mega schöner Song. Bei der Hochzeit aber auch einfach, wenn ihr einfach Fan von der Liebe seid. Ein Leben lang. Marten gibt's jetzt auf E3 für euch.

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4: Es ist kurz vor 21.30 Uhr. 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Ah, das ist schon zart da momentan, die Situation in der Steiermark.
5: Immer noch eine Dreiviertelstunde plus vor der Grenze bei Spielfeld. Der Grund ist da eine Baustelle auf der slowenischen Seite. Und in Tirol auf der S16 ist der Flirschertunnel Richtung Bregenz noch bis 22 Uhr wegen Wartungsarbeiten gesperrt. Der Verkehr wird da umgeleitet.
4: Gute Nerven vor der Grenze und gute Fahrt euch.
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Die Story von Sound of Music. Die Salzburger kennen sie fix. Die werden regelmäßig von den Touris überrannt auf den Spuren der Trapp-Familie. Aber da geht es um die Maria, eine Frau, die sich um alles und jeden kümmert. Und gleichzeitig ist sie doch eher ungehorsam, politisch interessiert. Die gibt Karu. Das heißt grundsätzlich ein Gegensatz. Und genau um diese Frau, um diesen Gegensatz, geht es beim Song Maria. Anna Buchegger hat einen großartigen Song über sie gemacht. Jetzt im Ö3 Heimatsound.

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0: Ich bin seit bald 30 Jahren Hebamme und habe hunderte Geburten begleitet. Für die Eltern ist die Geburt immer eine riesige Herausforderung, bis das Kind geboren ist. Für Mutter und Kind bedeutet die Geburt eine richtig krasse Trennung. Wenn das Baby am Bauch der Mutter liegt und von den Eltern glücklich begrüßt wird, fängt es bald von selber an, zur Brust zu krabbeln. Es hat alle Instinkte und nötigen Reflexe, die es dafür braucht und kann sich sogar am Geruch der Brust der Mutter orientieren. Wenn es den Weg zur Brust geschafft hat und zufrieden nuckelt, sind Mutter und Kind wieder miteinander verbunden. Das ist immer wieder ein wundervoller Moment. Und dann kommt sehr oft von der Mutter oder vom Vater ein Ausspruch. Ma, das sagt ja super, aber da kommt ja nichts. Jetzt geht's ums Vertrauen. Und das werden Sie jetzt lernen. Elisabeth Stockner ist Hebamme und wohnt in Weidhofen an der Ybbs.
1: Ihr hört Ö3 und jetzt geht's wieder los mit dem Ö3 Pop-Magazin. Ich habe für euch sehr, sehr viele coole neue Songs von zum Beispiel Raf Camora, Mattea ist mit dabei und auch Edmund. Jetzt gleich, aber davor sind wir bei Martin Krachler. Es ist 22 Uhr.
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3: Die Ukraine ist einem EU-Beitritt jetzt ein Stückchen näher. Wie soeben bekannt geworden ist, haben die EU-Botschafter der 27 Mitgliedstaaten den Prozess eingeleitet zur formellen Eröffnung des ersten Verhandlungsblocks in den Beitrittsverhandlungen mit der Ukraine und mit Moldau. Bisher hatte Ungarn diesen Schritt blockiert. Nach jahrelangen Bemühungen wird Österreich im mächtigen UNO-Sicherheitsrat sitzen für die Jahre 2027 und 2028. Das ist heute in einer Wahl bei der UNO-Generalversammlung in New York entschieden worden. In den USA ist Ö3-Korrespondent Markus Müller.
4: Die österreichische Delegation in der UNO jubelt, als die Vorsitzende der Generalversammlung, die ehemalige deutsche Außenministerin Annalena Baerbock, das Ergebnis bekannt gibt.
5: Austria 131.
4: 131 Länder haben dafür gestimmt, dass Österreich für 2 Jahre im Sicherheitsrat der UNO vertreten sein wird. Als nicht ständiges Mitglied. Ein großer Erfolg für die heimische Diplomatie. Das Rennen war knapp. Für die 2 Sitze, die Westeuropa zustehen, hatten sich 3 Länder beworben. Die meisten Stimmen hat Portugal bekommen. Deutschland blieb weit von der nötigen 2/3-Mehrheit entfernt. Die Amtszeit beginnt im kommenden Jänner.
3: Weniger Grund zur Freude gibt's für Österreichs Wirtschaft heute. Die OECD, die Organisation für Entwicklungszusammenarbeit mit Sitz in Paris, senkt jetzt ihre Prognose für Österreich für das Wachstum von 0,9 auf jetzt 0,7% Wachstum für heuer. Aus Paris berichtet Ö3-Korrespondentin Leonie Heitz.
6: Der Krieg im Nahen Osten bremst die Weltwirtschaft. Das globale Wachstum sinkt heuer auf 2,8% von 3,4% im Vorjahr. Hält der Konflikt länger an, könnte es weiter zurückgehen. Österreich gilt als besonders verletzlich wegen seiner hohen Energieabhängigkeit. Die Spritpreisbremse dämpft zwar die Inflation, ist laut OECD aber problematisch, weil
7: dadurch natürlich weniger Hilfe den Haushalten zugutekommt, die es wirklich nötig haben, ne, weil es eben so breit angelegt ist. Das heißt, in dem Sinne ist es ja sicherlich nicht die bevorzugte Maßnahme.
6: Laut OECD-Wirtschaftsforscherin Isabel Koske wurde die Wachstumsprognose für Österreich auf 0,7% für heuer und 1,1% für 2027 gesenkt.
3: Und nach dem verletzungsbedingten Ausfall von Christoph Baumgartner hat Ralf Rangnick noch immer keinen Spieler für die Fußball-WM nachnominiert. Ö3-Reporter Gerhard Prohaska, das ist aber derzeit nicht die einzige Diskussion rund um den Teamchef.
8: Ja, da fällt immer wieder der Name AC Milan. Die Italiener, die wollen Oliver Glasner als Trainer und Ralf Rangnick als Sportdirektor. Und bis Freitag soll bei Milan eine Entscheidung fallen. Sollte Rangnick seinen ÖFB-Abschied bekannt geben, dann wäre das allerdings ein denkbar ungünstiger Zeitpunkt, so Andi Herzog.
9: Wenn man da jetzt schon vorher hört, dass der Teamchef wahrscheinlich nach der WM weg wäre, das war ein kleiner Störfaktor, das war nicht ideal.
8: Allerdings kann sich Herzog vorstellen, dass Rangnick nach der Weltmeisterschaft eine neue Herausforderung sucht.
9: Schau, wenn ich unbedingt beim ÖFB bleiben möchte, dann haben wir für die WM qualifiziert, dann verlängere ich schon mal, weil dann braucht mir rundherum niemand anfragen. Durch das, dass alle halben Jahre immer wieder neue Anfragen kommen, ist vielleicht schon so, dass er gerne noch mal irgendeinen richtigen Großclub angreifen würde. Das ist also total verständlich und das kann ich mir auch vorstellen, sonst hätte er schon verlängert.
8: Auch bezüglich der Nachnominierung gibt es noch keine Entscheidung. Auch nicht, ob Christoph Baumgartner eventuell als Unterstützung fürs Team die Reise trotzdem mitmachen wird.
3: Und jetzt zu Nathalie Auer.
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5: Mit maximal 21 Grad in Innsbruck war das heute der kühlste Tag der Woche. Morgen wird es dann wieder sommerlich warm mit bis zu 28 Grad. Dazu gibt es im Großteil des Landes einiges an Sonnenschein. Schwerer tut sich die Sonne morgen allerdings im Westen. Hier tauchen schon am Vormittag dichtere Wolken auf. Gegen Abend müsst ihr dann in Vorarlberg und im Außerfern mit ersten Schauern und Gewittern rechnen. In der Nacht auf Freitag wird es dann zeitweise intensiv regnen, und zwar von Vorarlberg bis Oberösterreich. Außerdem wird auch Schneefall ein Thema. Im Westen sinkt die Schneefallgrenze bis auf 1800 Meter.
1: Oha. Vielen Dank. Ö3 ist hier mit im schnellsten Verkehrsservice Österreichs und wir haben noch immer Reiseverkehr, Nina.
10: In der Steiermark Stau und 30 Minuten mehr vor der Grenze bei Spielfeld. Der Grund ist da eine Baustelle auf slowenischer Seite.
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1: Ja, hallo, schönen guten Abend, Österreich. Willkommen beim Ö3-Pop-Magazin. Hier gibt es immer das Neueste aus einer Woche Pop und generell, was sich so tut in der Musikwelt. Und wir starten jetzt gleich mit einem Song. Das könnte ein neuer Lieblingssong werden. Wer weiß. Die Namen sind auf jeden Fall groß. Da sind schon einige Lieblingssongs gefallen von Ed Sheeran und Martin Garrix. Die zwei, die haben sich zusammengetan und einen gemeinsamen Song geschrieben. Vor 12 Jahren. Hat ein bisschen gedauert, bis der rausgekommen ist. Der Grund ist, die waren vor 12 Jahren gemeinsam fort in Amsterdam, haben danach sich angefreundet, einen Song geschrieben und danach immer so keinen richtigen Zeitpunkt gefunden, um ihn rauszubringen. Jetzt ist Martin Garrix am Wochenende 30 geworden und sie haben gesagt, weißt du was, das ist doch ein super Anlass, hauen wir den Song endlich aus. Und so heißt er. Repeated von Martin Garrix gemeinsam mit Ed Sheeran. Schönen Abend, Österreich.

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2: Jeden Mittwochabend gibt es hier das Ö3-Pop-Magazin und ich spiele euch die neueste Musik aus einer Woche. Pop, Rock, Rap, je nachdem. Alles, was neu ist, was cool ist, wo ich mir denke, das könnte euch gut gefallen. Und teilweise sind da auch Songs dabei, die kommen erst übermorgen. Ist der 5. Juni, Freitag, und da gibt es ganz, ganz viele Releases. Wir werden es in dieser Sendung auch noch hören. Zum Beispiel auch von Österreichs größtem Rapstar, Raf Camora, kommt ein brandneues Album. Er hat mir eine Sprachnachricht geschickt.
3: Jo, was geht ab, Ö3? Schöne Grüße an alle Hörer, schöne Grüße an alle, die Musik hören im Allgemeinen. Mein neues Album kommt raus am 5. Juni, Forever RR. Und es ist, wie der Name schon sagt, die Re-Edition von meinem Album Forever, was erschienen ist im September 2025. Ich bin sehr, sehr lange dran gesessen an diesem Album. Die ganze Phase ist losgegangen mit Out of the Dark, mit dem berühmten Falco-Sample. Und wir haben wirklich an diesem Album seit Anfang 2024 haben wir angefangen zu planen und dann Mitte 2024 wirklich hart daran gearbeitet. Ich hatte ja da meinen Hörsturz, das heißt, dieses Forever-Album war wie so ein weiteres Comeback-Album. Die Leute, die mich kennen, wissen, ich liebe Comebacks. Und die Herausforderung bei diesem Album war, zum einen ein Raf Camora-Album zu machen für alle Raf Camora-Fans, die meine Musik lieben. Zum anderen aber aktuell zu sein, in der Zeit zu bleiben, die Künstler des Momentes zu featuren. Und ich bin sehr, sehr zufrieden mit dem Ergebnis. In der heutigen Zeit ist alles nicht mehr so selbstverständlich. Also Musik ist allgemein nicht mehr so der Fokus von vielen Leuten. Viele Leute gucken einfach Podcasts oder scrollen auf TikTok. Deswegen bin ich umso begeisterter, dass es so gut geklappt hat mit diesem Album. Forever war auf 1. Mal sehen, wo Forever RR charten wird. Aber ich bin auf jeden Fall sehr, sehr happy.
2: Der Song, den ich euch jetzt spiele, der heißt Vivaldi. Und da habe ich das offizielle Go von Raf Camora. Er hat gesagt, ich darf, weil der ist noch gar nicht draußen. Also der kommt erst übermorgen raus. Das ist eine, ja, können wir schon stolz sagen, eine Weltpremiere. Vivaldi.
3: Das ist für mich kein Disco-Hit, kein Club-Hit, sondern es ist einfach ein künstlerisch sehr, sehr wertvoller Song. Mir ist besonders wichtig, dass meine Fans mit Forever und Forever RR ein richtiges Raf Camora-Album haben, ohne dass sie eine verstaubte Platte in den Händen haben. Schöne Grüße an alle.
2: Also ganz aufregende Zeiten bei Raf Camora, beruflich, aber auch privat. Er hat ja vor einem halben Jahr gesagt, dass er sich verlobt hat.
3: Was sehr, sehr viele gefreut hat, sehr, sehr viele auch nicht gefreut hat, weil sie vielleicht gehofft haben, ich bleibe für immer Single. Auf jeden Fall eine sehr, sehr gute Entscheidung. Ich freue mich schon auf die Hochzeit. Mal sehen, ob sie so medienwirksam dargestellt wird wie meine Verlobung. Mal schauen. Auf jeden Fall freue ich mich schon sehr drauf und ich freue mich auf das nächste Projekt, was auch ein sehr, sehr großes wird.
2: Die Weltpremiere jetzt von Raf Camora, das ist Vivaldi.
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0: Michael Patrick Kelly, die beste Musik für euren Mittwochabend. Schön, dass Ö3 bei euch läuft.
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0: Okay, ich muss ehrlich zugeben, das ist jetzt ein bisschen ein Zufall. Ihr habt ja vorhin gehört, wir haben Raf Camora gespielt, den ganz neuen Song Vivaldi. Weltpremiere, weil der erst am Freitag rauskommt. Und jetzt habe ich noch eine Weltpremiere für euch. Das hat sich jetzt zufällig ergeben, aber ist mega. Ich freue mich sehr auf diese Nummer. Der nächste Song, den hört ihr auch zum allerersten Mal, den hören alle zum ersten Mal. Das ist der neue Song von Mattea. Mattea hat uns heute besucht im Ö3-Haus am Königelberg mit dem ganz neuen Song, der heißt Einfach Nichts. Worum geht's da?
3: In dem Song geht's um das Freiheitsgefühl, was man endlich wieder erlangt nach einem ganz schlimmen Liebeskummer. Also ich finde, es gibt nichts Schlimmeres, als diesen Schmerz zu spüren. Und dann gibt's ja irgendwann die Phase, wo man denkt, ah, man ist jetzt irgendwie darüber hinweg. Und dann schaut man doch nochmal auf das Instagram und leugnet es so ein bisschen. Aber dann kommt irgendwann die Phase, wo es endlich vorbei ist und man merkt, ich bin wieder ich selbst, ich brauche niemanden zu meinem Glück und ja, bin ready für die Welt wieder.
0: Du schreibst ja oft auch über deine eigenen persönlichen Geschichten. Ist das manchmal bei dir so gewesen in vergangenen Beziehungen, dass du dich selbst auch ein bisschen vernachlässigt hast für wen anderen?
3: Wahrscheinlich auch, ja. Also ich glaube, das ist halt immer so ein gegenseitiges Ding. Oft gibt es halt einfach Kombinationen, die nicht passen. Und dann muss man das anerkennen und weitergehen, auch wenn es manchmal echt wehtut.
0: Hast du Tipps für alle, die vielleicht gerade ein Breakup durchmachen? Was hat dir geholfen, um da wieder rauszukommen?
3: Ah, ganz viel Zeit mit Freunden und Familie und gutes Essen.
0: Was ist und, gutes Essen? Was schmeckt dir am besten?
3: Ich bin eine sehr deftige Maus. Also mit Süßigkeiten kriegt man mich gar nicht so. Also mit Pommes und ordentlich Mayo. Und ich meine wirklich ordentlich.
0: Geil.
3: Da bin ich geheilt. Das heilt jeden Heartbreak.
0: Wir werden diesen Song jetzt zum allerersten Mal spielen. Deinen neuen Song, Einfach Nichts, der ja noch gar nicht draußen ist. Der kommt ja erst übermorgen am Freitag raus.
3: Das ist das allererste Mal, dass man den Song hören kann. Ich bin ein bisschen nervös. Ich kriege auch ein bisschen Gänsehaut gerade.
0: Möchtest du direkt den drei Hörerinnen und Hörern was sagen?
3: Ich sag euch, alles wird immer wieder gut. Und wenn es nicht gut ist, ist es nicht das Ende. Das ist mein neuer Song. Einfach Nichts. Bei der Tina.

0: Lieblingsmusik für euren Mittwochabend. Und wir machen gleich genauso weiter. Es kommen Linkin Park, Taylor Swift und auch die ganz neue von Ariana Grande. Jetzt dann gleich. Davor schauen wir noch auf Österreich Straßen. Es ist kurz nach 11:30. Ö3 Verkehrsservice, der schnellste Österreichs für Straße, Bus und Bahn und Nina.
1: Und wir starten bei der Bahn, die Weststrecke. Die ist zwischen St. Valentin und Linz unterbrochen. Der Grund ist da ein Rettungseinsatz. Der Fernverkehr wartet die Dauer der Sperre ab. Für den Nahverkehr wird ein Schienenersatzverkehr eingerichtet. Und jetzt auf die Straßen in der Steiermark, immer noch Stau und eine halbe Stunde mehr vor der Grenze bei Spielfeld. Der Grund ist da eine Baustelle auf slowenischer Seite.
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0: Es gibt neue Musik von Ariana Grande.

So viele gute Songs, oder? Unglaublich, der auch. Sie bringt im Juli ein neues Album raus und schickt uns schon mal einen Vorboten, einen kleinen Vorgeschmack. So wird das klingen. Der ist neu. Hate That I Made You Love Me.

0: einer der besten Songs von Maroon 5 hier im Ö3 Popmagazin. Guten Abend, Österreich.
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0: Jetzt mit einem sehr ehrlichen Geständnis von einer jungen Musikerin. Weil wir alle lieben es ja, wenn in der Musik echte Geschichten erzählt werden. Also im besten Fall hat der Künstler, die Künstlerin das alles selbst erlebt. Aber gut, die Kehrseite, dann weiß natürlich auch die ganze Welt, was bei dir privat so abgeht.
3: Manchmal ist es halt voll schwer, so diese Sachen dann auch so zu teilen. Also dass ich dann oft so die Musik mache und dann nicht drüber nachdenke, dass ich sie ja releasen muss und dann drüber reden muss. Und dann bin ich so, oh shit.
0: Oh shit. Das ist Filia, eine junge Musikerin aus Niederösterreich. Sie ist Musikerin, Sängerin und Musikproduzentin und bringt übermorgen ihr neues Album raus, A Deep Breath Out. Und darin verarbeitet sie ihre eigenen Geschichten. Filia, worüber schreibst du in deinen Song? Worum geht's da? Songs.
3: Ganz viel so alte Muster, Ängste, meine Erfahrungen mit Depressionen, aber auch irgendwie Liebe. Irgendwie so das ganze Leben von meinen 20ern. Also der älteste Song ist 7 Jahre alt. Das heißt, es ist echt so ein schönes Zeitdokument, würde ich sagen. Ich liebe es voll. Ich bin echt sehr, sehr stolz auch drauf.
0: Schön.
3: Aber gleichzeitig, manchmal ist es halt voll schwer, so diese Sachen dann auch so zu teilen. Also das ist eher so meine Erfahrung, dass ich dann oft so die Musik mache und dann nicht drüber nachdenke, dass ich sie ja releasen muss und dann drüber reden muss. Und dann bin ich so, oh shit. Ja.
0: Das heißt, du schreibst da über ganz intime Dinge, also wenn du sagst, über deine Ängste, über Erfahrungen mit Depressionen und verarbeitest es. Und dann hört das natürlich, also theoretisch voll, die ganze Welt, weil es ist verfügbar überall.
3: Theoretisch, ja. Aber ich muss auch sagen, ich finde es halt sehr, sehr schön, weil es hat mir bis jetzt irgendwie immer gezeigt, dass wenn ich offen bin, diese Sachen auch teile, dass es irgendwie Leute findet, die sich vielleicht da wiederfinden. Und es ist für mich irgendwie ganz wichtig, weil ich habe früher in meiner Schulzeit, war ich immer halt dieses Kind, was urviel Musik hört und ich war irgendwie immer nur mit meinen Kopfhörern irgendwo. Und ich kann mich noch erinnern, dass so sich Songs halt einfach oder Alben einfach auch so wie so kleine Welten angefühlt haben, wo ich mich irgendwie verstanden gefühlt habe, wo ich mich voll wiedererkenne. Und genau deswegen mache ich das ja und ich glaube, das erreicht man bestenfalls damit, dass man halt so ehrlich ist wie möglich. Vor allem auch zu sich selber, weil ich glaube, dann können Leute irgendwie relaten. Hoffentlich. Cool. Das wäre halt so mein Wunsch.
0: Jetzt auf Ö3. Das ist Filia mit Method Acting. So.

0: Das ist so eine coole Nummer. Die Emptiness Machine von Linkin Park hier auf Ö3. Und ich wünsche allen, die diesen Song am Dienstag dann live hören im Ernst-Happel-Stadion Linkin Park kommen für ein Ö3-Konzert nach Österreich, ganz, ganz viel Spaß. Mega.
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0: Auch mega und live eine absolute Wucht. Edmund.
2: Jedes Jahr
0: Edmund, das sind ja Markus und Roman, die sind gerade auf Tour. Am Freitag kommen sie zu euch nach Linz oder am Samstag nach Krems und haben einen ganz neuen Song mit dabei. Als Freund wirst bleiben. In dem Song, da geht's um Menschen, die einem wichtig sind. Ich habe mit den beiden, Markus und Roman, heute telefoniert vor der Sendung und sie gefragt, wie das bei Ihnen eigentlich ist. Was macht für Sie eine wahre Freundschaft aus?
3: Freundschaften sind für mich Sachen, die wirklich über Jahrzehnte gehen und da bleibt halt maximal eine Handvoll übrig.
4: Das ist aber schon viel, finde ich.
3: Ja, absolut. Ja.
4: Bekannte hat man viele, aber Freunde wenige, sage ich einmal.
0: Mhm. Was macht für euch eine wahre Freundschaft aus?
4: Kommt immer auf die Freundschaft drauf an. Da ist jede Freundschaft hat was Eigenes mit jedem Menschen.
3: Ja, und ich sage immer, bei den meisten Menschen scheitert leider am Grundlegenden. So wie Pünktlichkeit und somit auch Wertschätzung, respektieren, sich aufeinander verlassen können und loyal sein. Das sind so Grundvoraussetzungen, bevor man überhaupt mal irgendwie wirklich weiter was aufbauen kann. Und ja, und deswegen bleiben wahrscheinlich so wenige übrig.
0: Das heißt Wertschätzung und Loyalität für dich, Markus, und bei dir, Roman, was ist dir wichtig in einer Freundschaft?
4: Ich habe Freunde, die sehe ich oft sehr, sehr lange nicht. Aber wenn ich sie dann sehe, ist es umso schöner.
0: Mhm.
4: Also es gibt auch unterschiedliche Arten von Freundschaften. Der Mensch an sich ist mir wichtig.
0: Jetzt neu auf Ö3 im Ö3 Popmagazin. Edmund mit als Freund. Wirst bleiben.

0: Rhythm is a Dancer hier auf Ö3 und wir machen genauso weiter mit feiner Musik für euren Mittwochabend. Ich habe gleich für euch Coldplay, Kings of Leon und die Band aus Österreich, von denen Kings of Leon Fans sind. Kari Kari. Davor zu Martin Krachler. Es ist 23 Uhr.
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2: Österreich wird in den kommenden beiden Jahren nicht ständiges Mitglied im UNO-Sicherheitsrat. Jetzt spricht dazu erstmals Außenministerin Beate Meindl-Reisinger von den NEOS. Sie sagt in der ZIP2, zugeschaltet aus dem UNO-Hauptquartier in New York:
3: Wir haben jetzt einen Platz, einen Sitz, eine Stimme am wichtigen Tisch des Sicherheitsrats und können damit Teil der Weltgemeinschaft sein und mitbestimmen, wenn es um Frieden, um Sicherheit und Stabilität geht. Und Österreich hat natürlich damit auch ein ganz anderes Standing jetzt in der Weltgemeinschaft.
2: Von Seiten der Opposition verlangen die Grünen, dass Österreich das nützt, um sich einzusetzen für die Einhaltung des Völkerrechts ohne Wenn und Aber. Die FPÖ sieht eine Nagelprobe für die österreichische Neutralität. In Ips in Niederösterreich ist heute ein neues sozialpsychiatrisches Zentrum eröffnet worden. Dort sollen Langzeitpatientinnen und Patienten mit psychischen Erkrankungen und Suchterkrankungen behandelt werden. Es gibt 64 Einzelzimmer und 6 Wohngruppen. Betrieben wird das Zentrum von der Stadt Wien. Irans Revolutionsgarden bestreiten jetzt den Angriff auf den internationalen Flughafen von Kuwait. Dort ist heute bei der Zerstörung eines Passagierterminals eine Person ums Leben gekommen. 63 Menschen sind teils schwer verletzt, darunter auch Reisende. Laut dem Iran schuld seien fehlgeleitete Raketen des US-Luftabwehrsystems Patriot. Die USA bestreiten das. Und Fotos von iPhones auf Android-Handys schicken und umgekehrt geht jetzt wesentlich schneller. Mit dem neuesten Android-Update ist die Quick-Share-Funktion ab sofort voll kompatibel mit Apples AirDrop, auch weil die Hersteller mit Juni dazu gezwungen sind durch das neue EU-Digitalmärktegesetz. Und jetzt zu Nathalie Auer.
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4: Oft sternenklar geht's durch die Nacht und damit kühlt es spürbar ab. Die Tiefstwerte liegen bei meist nur 6 bis 14 Grad. Morgen wird's dann wieder warm. 21 bis 28 Grad erwarten euch am Nachmittag. Dazu scheint im Großteil des Landes oft die Sonne. Etwas schwerer tut sich die Sonne morgen aber im Westen. Hier tauchen schon bald dichtere Wolken auf und die bringen am Nachmittag dann erste Schauer und Gewitter. Am Freitag wird es dann zeitweise überall regnen. Am Wochenende wird es dann wieder freundlicher, mit mehr Sonnenschein und nur ein paar gewittrigen Schauern.
0: Ö3 ist hier mit dem schnellsten Verkehrsservice Österreichs und an alle, die da gerade auf der Tauernautobahn unterwegs sind. Da war gerade vorhin völliger Stillstand, nichts hat sich mehr bewegt. Wir haben auch gesehen auf den Kameras, dass da Leute schon ausgestiegen sind und quasi, was ist da los? Was war da los, Nina?
5: Richtung Villach war der Tauerntunnel kurz gesperrt, weil nach dem Tunnel ein Schlagloch repariert worden ist. Sie sind aber schon wieder fertig, jetzt läuft's wieder und der Stau, der löst sich auf. Stau gibt's noch in der Steiermark, 30 Minuten mehr vor der Grenze bei Spielfeld. Der Grund ist da eine Baustelle auf slowenischer Seite. Und noch zur Bahn, die Weststrecke, die ist zwischen St. Valentin und Linz unterbrochen. Der Grund ist da ein Rettungseinsatz. Der Fernverkehr wartet die Dauer der Sperre ab. Für den Nahverkehr ist ein Schienenersatzverkehr eingerichtet. Es dauert voraussichtlich bis Mitternacht.
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0: Schönen guten Abend, Österreich. Hier spielen wir jeden Mittwoch das Neueste aus einer Woche Pop und wir hören auch das Neueste aus einer Woche Pop. Auch ein bisschen Gossip muss auch einmal sein. Dua Lipa ist weg vom Markt. Die hat geheiratet. Schauspieler Callum Turner. Und es ist eine sehr nette Geschichte, weil die haben sich kennengelernt bei einer Party, sind nebeneinander gesessen und es hat ab dem Moment gefunkt, wo sie draufgekommen sind, dass sie gerade gleichzeitig dasselbe Buch lesen. Ja, ich weiß nicht, ob das viele wissen, aber Dua Lipa ist nicht nur Popstar und viel unterwegs auf den Bühnen. Die liebt Bücher über alles. Die hat sogar einen eigenen Buchclub gegründet. Ihr folgen da auch fast, also wirklich ganz, ganz viele Menschen. Ich glaube fast 500.000. Muss nochmal nachschauen, aber sehr, sehr viele Menschen. Und als er dann gesagt hat, er liest das gleiche Buch, na gut, da war es um sie geschehen. Fix zusammen. Alles Gute. Sagt man da alles Gute? Ja, herzliche Gratulation. Sicher sagt man das. Herzliche Gratulation zur Hochzeit. Das ist Dua Lipa auf Ö3.

0: Lieblingsmusik an eurem Mittwochabend. Mein Name ist Tina Ritschl und ich freue mich sehr, dass wir gemeinsam munter sind und gemeinsam Musik hören. Das ist das Ö3-Pop-Magazin und jetzt ist mit dabei einer der ganz, ganz Großen. Und das alles handmade.
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3: Hallo, da spricht Norbert Schneider. Ihr hört gleich meine neue Single, Die Sun. Das ist das erste Lied meines kommenden Albums, das nächstes Frühjahr erscheinen wird. Ja, ich bin gerade im Studio und nehme das auf. Ich suche für jedes Projekt neue Herausforderungen und meine aktuelle ist es, mein eigener Produzent und Tontechniker zu sein. Ich spiele die Lieder alle selbst ein, also alle Instrumente, die man da hört, sind von mir bedient worden. Ihr könnt euch gleich ein Bild davon machen. Ich hoffe, ihr habt ein bisschen Freude damit und ich wünsche euch einen schönen Sommer.
0: Können wir gleich mal hören, wie viele Instrumente wir da überhaupt raushören? Die sind auf jeden Fall alle direkt von Norbert Schneider.
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0: so ein schöner Song. Da geht einem richtig das Herz auf. Coldplay gemeinsam mit BTS an eurem Mittwochabend.
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0: Mattea, wir haben es schon gehört in dieser Sendung, hat uns heute besucht. Sie war da in den Ö3-Studios am Königlberg mit einem ganz neuen Song. Der heißt Einfach nichts. Hört euch den unbedingt nach, gerne in der Ö3-App, beziehungsweise übermorgen kommt er raus und dann könnt ihr den so oft hören, wie ihr wollt. Mattea lebt ja mittlerweile in Berlin. Ist mittlerweile ihr Zuhause, seit einigen Jahren lebt sie dort. Natürlich im Herzen bleibt sie immer Pinzgauerin, ist auch so oft es geht zu Hause, bei ihrer Family im Pinzgau. Ganz liebe Grüße übrigens an dieser Stelle an die Mama von Mattea. Ich weiß, dass du zuhörst, ganz liebe Grüße. Und ja, aber trotzdem, Hauptzuhause ist jetzt Berlin. Und ich habe sie dann gefragt, Mattea, wie läuft's in Berlin? Geht's dir da gut? Sie sagt ja, aber es gibt ein bisschen so sprachliche Barrieren. Die Deutschen, die verstehen uns einfach nicht. Also das ist bei manchen Wörtern, das geht sich nicht aus, Mattea.
2: Also mein absolutes Top, es ist kein Wort, sondern eher eine Phrase ist, das geht sich aus. Wir Österreicher würden ja gar nicht meinen, dass es so österreichisch ist, weil es ist ja für uns ganz eine normale Weise, etwas auszudrücken, oder? Und das geht sich nicht aus, das verstehen sie da oben einfach nicht. Aber ich etabliere es und tatsächlich eine meiner engsten Freundinnen dort, die ist schon total am das geht sich nicht aussagen und tatsächlich, was sie auch etabliert hat, ist jetzt ein bisschen weird wahrscheinlich. Aber ich sage immer, ich muss schnell ludeln. Und die haben das am Anfang, war das so, was meinst du jetzt mit Ludeln?
0: Geil. Haben sie gefragt, was Nudeln oder was meinst du?
2: Es war für sie tatsächlich ein Mix aus Nudeln und Jodeln. Wahrscheinlich Jodeln, weil Österreich einfach so Stereotype. Und
0: was,
2: alle in meinem Freundeskreis sind jetzt auf Ludeln. Die gehen alle nur Ludeln.
0: Na, das ist wunderbar, dass wir da österreichische Expertise nach Deutschland bringen, weil genau so sagt man das. Bitte noch einmal im O-Ton für alle.
2: Ludeln.
0: Es gibt noch viel zu tun. Das ist Mattea hier auf Ö3 mit zweimal.
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0: Mr. Know-It-All, Teddy Swims hier auf Ö3 für euren Mittwochabend. Ganz liebe Grüße, egal wo ihr uns gerade hört, ob zu Hause oder im Auto. Sehr schön, dass ihr mit dabei seid. Ö3 ist hier mit dem schnellsten Verkehrsservice Österreichs und unverändert in der Steiermark. Da gibt es Stau und 30 Minuten mehr vor der Grenze Spielfeld. Der Grund ist eine Baustelle auf der slowenischen Seite. Und dann schauen wir auch noch mal kurz zu den Öffis. Die Weststrecke, die ist zwischen St. Valentin und Linz momentan unterbrochen wegen eines Rettungseinsatzes. Der Fernverkehr, der wartet die Dauer der Sperre ab. Und für den Nahverkehr, da ist schon ein Schienenersatzverkehr eingerichtet. Sobald es da was Neues gibt, halten wir euch selbstverständlich auf dem Laufenden. So, jetzt kommt ein Song. Ach, auf den habe ich mich schon so gefreut.
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0: Ihr kennt ihn wahrscheinlich schon, oder? Reinhard Fendrich. So gut, ist einer meiner Lieblingssongs. Grund auch, warum wir den jetzt hier spielen im Ö3 Popmagazin. Übermorgen kommt ein Live-Album raus von Reinhard Fendrich. 45 Jahre. Und da sind sie alle drauf, die Hits. Strade del Sole, I am from Austria, Macho Macho, Blond und noch viel, viel mehr. Und der hier.

0: Kings of Leon hier auf Ö3, You Somebody. Die sind so cool. Der Song ist gigantisch, unglaublich. Und vor dem Hintergrund ist die Meldung, die ich jetzt für euch habe, noch sensationeller, weil Kings of Leon, die stehen auf Musik made im Burgenland.
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0: Kings of Leon, die touren gerade durch Europa, die kommen auch nach Österreich für ein Ö3-Konzert am 23. Juni, Wiener Stadthalle. Und da ist es ja, ihr kennt das ja von vielen großen Bands, die haben ja oft Support-Bands. Also meistens sind die selbst auch Fans von der Musik, von den Musikern, die vor ihnen spielen, um auch das Publikum anzuheizen. Also da nimmst du nicht irgendwie Musik, die dir gar nicht taugt, sondern schon etwas Handverlesenes, von dem du glaubst, okay, die passen. Und ich meine, bei all den vielen Bands, die es in Europa gibt, haben sie gesagt, wir wollen diese eine Band aus dem Burgenland, Kari Kari. So cool, das sind Steffi und Alex, ich meine, die selbst sind total erfolgreich unterwegs, die touren auch durch Amerika und unterschiedlichste Länder, sind viel unterwegs, aber trotzdem ist es was ganz, ganz Besonderes. Steffi und Alex, wie sind denn die überhaupt auf euch gekommen?
3: Hallo Tina.
4: Hallo.
3: Scheinbar sind wir vorgeschlagen worden als eine von drei Bands für die Wien-Show. Und dann waren scheinbar Band und Management irgendwie so begeistert, dass sie gleich geschrieben haben, hey, ob wir nicht die ganze Tour machen können. Das hat uns natürlich extrem gefreut. Wir sind beide volle Fans, haben es voll viel gehört immer. Und gerade, ich meine, ich glaube, ein Sex on Fire hat eh fast keinen Weg vorbeigeführt.
5: Also wir sind mega excited. Das ist extrem cool. Ich finde es vor allem geil, weil wir halt auch viel herumreisen. Also wir starten ja nächste Woche nach Bergen. Ist auch das erste Mal Bergen für uns und fliegen dann weiter nach Tallinn, wo eben die erste Show mit Kings of Leon ist, und geht dann eben weiter nach Lodz, Polen, Berlin, Mailand und der krönende Abschluss dann in der Wiener Stadthalle. Also cool. Wir freuen uns sehr, hoffen natürlich, dass wir sie auch wirklich kennenlernen dürfen und uns hoffentlich ein Selfie erschleichen.
0: Ja, und die freuen sich, wenn sie ein Selfie mit euch bekommen. Kari, Kari, jetzt hier auf Ö3.

0: The Weeknd hier auf Ö3.
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0: So, Ö3-Gemeinde, einen habe ich noch für euch. Einen neuen Song. Wahnsinn, die Zeit vergeht immer so schnell. Ich liebe das immer sehr, muss ich ehrlich sagen. Mit drei Popmagazin, die zwei Stunden jeden Mittwoch am Abend mit euch über neue Musik reden. Bin auch immer sehr gespannt, welcher euch gefällt, welcher Song, welcher nicht. Also schreibt mir auch gerne euer Feedback. Und jetzt kommt noch einer von Holzer. Sebastian Holzer heißt er, nennt sich Holzer, mit Anton geschrieben. Der schreibt immer sehr coole Songs, sehr witzige Texte. Und der neueste Song, der heißt... Na, ich sag's noch nicht, weil sonst nimmt's den Gag weg. Holzer. Der neue Song, der ist eine Liebeserklärung, lieber Sebastian, an
3: den Neusiedlersee.
0: Ja.
3: Und ich kann euch nur ans Herz legen, wenn ihr schon Urlaubspläne habt, dann storniert's die. Oder wenn ihr noch keine habt, dann umso besser. Weil wir haben einfach den schönsten See der Welt bei uns daheim, den Neusiedlersee. Und ich habe einen Song darüber geschrieben, vielleicht ist eher ein bisschen Ironie dabei, aber macht euch einfach euer eigenes Bild. Ich bin auf alle Fälle sehr froh, dass der Song jetzt zum ersten Mal auf Ö3 laufen wird. Neusiedlersee, let's go!
0: Let's go, da ist er, Holzer, Neusiedlersee.

0: Ihr hört Ö3. Gleich mit dabei die neue von Jennifer Lopez und David Guetta. Natürlich der Ö3 Night Talk. Davor noch zu Martin Kachler. Es ist 0 Uhr.
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2: Das Rote Kreuz ruft jetzt vor dem Sommer zum Blutspenden auf. Denn im Sommer sinkt für gewöhnlich die Spendenbereitschaft und dadurch komme es immer wieder zu Engpässen. Susanne Süßner von der Blutzentrale des Roten Kreuz Oberösterreich.
3: Mit jeder Spende kann man bis zu 3 Leben retten, weil 3 Produkte aus einer Blutspende entstehen können. Und jeder kann auf eine Blutspende angewiesen sein. Es geht ganz schnell.
2: Benzinengpass für die Menschen auf der russisch besetzten Krim, weil die Ukraine russische Raffinerien immer mehr attackiert. Ö3-Reporter Christian Lieninger, geht damit die Strategie der Ukraine auf, Russland die Fortsetzung des Krieges immer schwerer zu machen?
4: Nun, sie geht jedenfalls immer besser auf. Vor einem Jahr, da waren ja die ukrainischen Drohnenangriffe auf Raffinerien nur Nadelstiche. Inzwischen schafft es aber die Ukraine, wirklich einen Teil der Benzin-, Diesel- und Kerosinproduktion lahmzulegen. Experten schätzen, dass im europäischen Teil Russlands zeitweise schon 20% der Produktionskapazitäten ausfallen. Und das hat natürlich Folgen für alle, die Treibstoff brauchen, für die Industrie, für die Armee und vor allem die Bevölkerung. Die hat ja lange in Russland vom Krieg fast gar nichts mitgekriegt. Die sieht jetzt, dass der Krieg für viele sehr reale Kosten hat.
2: Und besonderer Rettungseinsatz jetzt in Hessen in Deutschland. 6 ausgebüxte Kühe haben dort die Notaufnahme einer Klinik zuerst blockiert. Dann sind die Kühe über das Stiegenhaus bis in den 2. Stock der Klinik gekommen. Passiert ist niemandem etwas. Landwirt und Helfer haben die Tiere unverletzt nach draußen gebracht. Fast spurlos. Und jetzt zu Nathalie Auer.
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5: Einiges an Sonne erwartet euch heute im Großteil des Landes und mit ihr steigen die Temperaturen kräftig nach oben auf 21 bis 28 Grad. Nur wenig Sonne bekommt allerdings der Westen, hier gibt es schon am Vormittag dichtere Wolken. Am späten Nachmittag müsst ihr dann in Vorarlberg und im Außerfern mit ersten Schauern und Gewittern rechnen. In der Nacht auf Freitag geht es dann ziemlich nass weiter und zwar von Vorarlberg bis Oberösterreich und bis zur westlichen Obersteiermark. Übrigens, Schneefall kann auch dabei sein. Die Schneefallgrenze sinkt im Westen bis auf 1800 Meter.
0: Ö3 ist hier mit dem schnellsten Verkehrsservice Österreichs für Straße, Bus und Bahn. Und wir sind in der Steiermark. Da gibt es Stau und 20 Minuten mehr vor der Grenze Spielfeld. Der Grund hier ist eine Baustelle auf der slowenischen Seite. Und wir schauen noch kurz zu den Öffis. Da ist die Weststrecke zwischen St. Valentin und Linz unterbrochen. Der Grund ist ein Rettungseinsatz. Der Fernverkehr wartet die Dauer der Sperre ab. Und für den Nahverkehr ist ein Schienenersatzverkehr eingerichtet. Gute Fahrt.
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0: Sex beim ersten Date. Für einige wahrscheinlich ein absolutes No-Go. Für die anderen überhaupt kein Problem. Das besprechen wir heute im Ö3 Night Talk und mich interessiert eure Meinung oder vielleicht sogar eure Erfahrungen. Würdet ihr das machen? Oder habt ihr es vielleicht schon gemacht? Jetzt gerne mitreden und mitdiskutieren. 0800 600 600. Der Weg zu mir ins Studio. Oder ihr schickt es auch einfach eine Sprachnachricht.

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2: Gleich beim ersten Treffen miteinander heimgehen. Darum geht's heute im Ö3 Night Talk und ich habe jetzt die Kerstin aus Bruck an der Mur bei mir. Wie siehst du das? Sex beim ersten Date?
3: Das ist ein absolutes No-Go. Weil zuerst soll man sich einmal nicht kennenlernen. Vielleicht einmal ein paar Treffen ausmachen, dann schauen, was sich entwickelt, eine Freundschaft oder so. Und dann weiterschauen, ob es mehr wird. Ob der Typ mir sympathisch ist oder ob ich ihm sympathisch bin.
2: Ja, also zuerst einmal abchecken, ob man sich überhaupt versteht, bevor es dann zum Körperlichen geht.
3: Genau, aber meine Meinung ist ja, es dann sehr viele Leute, das ist einer wurscht und die dann das einfach ignorieren. Und zu überstürzen das total. Auch mit einer Beziehung. Zwei, dreimal sehen und sagen, meist zusammen.
2: Zu schnell für dich.
3: Völliger Blödsinn.
2: Ja.
3: Es ist völliger Blödsinn.
2: Seid ihr da bei der Kerstin? Oder sagt sie, geh bitte nur halb so wild.

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3: Heute im Ö3 Night Talk: Sex beim ersten Date. Manuel aus Klosterneuburg, hattest du das schon mal?
4: Genau, also beim romantischen ersten Date ist es vielleicht schon mal passiert.
3: Ja. Findest du, ob man jetzt beim ersten Date direkt miteinander schläft, hat das irgendwie einen Einfluss darauf, wie die Beziehung dann verlaufen könnte, wenn dann eine Beziehung daraus entsteht?
4: Teilweise. Also ich glaube, es hilft schon, wenn man einfach gut im Bett ist.
3: Schon mal ein Booster für die Beziehung, oder wie?
4: Ja, genau. Kann aber auch in die andere Richtung gehen.
3: Ja, stimmt. Wenn man dann beim ersten Date checkt, die Chemie stimmt dann vielleicht nicht ganz so gut.
4: Dann kann es, glaube ich, schwierig werden im Nachhinein. Deswegen, ich sag, die sichere Variante ist beim ersten Date es beim Nachhausebringen belassen und dann schauen, wie es sich in Zukunft entwickelt. Ganz ausschließen muss man es ja nicht.
3: Seht ihr das auch so?

0: gleich geht's weiter mit dem Ö3 Night Talk. Davor hören wir nochmal auf die Straßen. Das ist Ö3 mit dem schnellsten Verkehrsservice Österreichs für Straße, Bus und Bahn. Und wir sind in der Steiermark. Da gibt es Stau und 10 Minuten mehr vor der Grenze Spielfeld. Der Grund ist hier eine Baustelle auf der slowenischen Seite. Und in Salzburg auf der 10 der Tauernautobahn Richtung Villach-Beiflach. Flachau-Winkel, der Tauerntunnel ist hier gesperrt. Nach dem Tunnel wird noch ein Schlagloch repariert. Dauer der Sperre am besten abwarten. Und dann noch eine Meldung für die Öffis. Die Weststrecke ist zwischen St. Valentin und Linz unterbrochen. Der Grund ist ein Rettungseinsatz. Der Fernverkehr wartet die Dauer der Sperre ab. Für den Nahverkehr ist ein Schienenersatzverkehr eingerichtet. Kommt gut an euer Ziel.
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0: Yes, heute beim Ö3 Night Talk. Die Frage gleich beim ersten Date. Geht man da gleich zusammen nach Hause und schläft miteinander? Oder ist das doch ein No-Go? Wie schaut es für dich aus, Martin aus Tromau?
2: Nein, also ich hatte das jetzt schon mehrmals. Also es ist während dem Schreiben schon ausgemacht worden. Und ja. Da war alles klar, was beim Date passiert, wenn beide daran interessiert sind. Und beim letzten Mal, vor 5 Jahren circa, hat man es beim Schreiben nicht gewusst, aber dann beim ersten Date ist es passiert.
0: Ja, so schnell kann es gehen. Anscheinend, was sagt ihr, Sex beim ersten Date, geht das klar? Jetzt mitreden oder Sprachnachricht schicken. 0800 600 600.

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2: Sophia aus Wien, hattest du schon mal schlechte Erfahrungen, wenn du beim ersten Date gleich mit jemandem nach Hause gegangen bist?
3: Ich persönlich zum Glück noch nicht. Mhm. Aber ich habe schon eine Freundin, die hat das mal gemacht und es hat irgendwie einfach gar nicht gepasst. Also die war dann auch so, weiß sie nicht, und sie ist sich aber sehr sicher, dass sie den Typen jetzt nicht mehr sieht, weil ja. Das hat einfach nicht gefunkt.
2: Ja, und es gehört schon irgendwie auch zu einer Beziehung dazu. So.
3: Ja, voll. Also ich finde, es sollte schon irgendwie von beiden Seiten passen. Und vielleicht ist eh gut, so Sex beim ersten Date zu haben, weil dann weißt du, ob es so körperlich passt. Aber es muss halt auch zwischenmenschlich passen, oder?
2: Ja, und das muss man erstmal eingrooven quasi und sich einfach ein paar Mal treffen und schauen, ob das überhaupt menschlich passt.
3: Ja, ich finde auch, also wenn du halt davor nicht weißt, passe ich menschlich und passe ich emotional zu der Person und kann ich auch wirklich mit der reden, ohne dass ich gleich irgendwie was mit der habe, dann ist es halt irgendwie schwierig, danach auch eine Beziehung einzugehen, oder?
2: Ja, wenn man eine Beziehung möchte, muss doch beide stimmen. Das Menschliche und das Körperliche. Also am besten gleich beim ersten Date checken, oder?

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3: Miriam aus Tulln, hattest du schon mal Sex beim ersten Date?
4: Tatsächlich ja. Mein jetziger Freund tatsächlich hat beim... Es war auch schon unser zweites, das erste Date war im Kino, da wäre es generell auch schwierig gewesen. Aber beim zweiten Date war es dann wirklich so, dass er dazu hingeführt hat. Und ich habe mir wirklich gedacht, oh mein Gott, der meint das gar nicht ernst. Mhm. Oh mein Gott, der will mich da schon ausziehen. Und, ja. Und ich habe mir wirklich gedacht, okay, passt, meine Chancen sind vorbei. Das ist wirklich irgendwas, was er nebenbei am Laufen hat.
3: Ja.
4: Aber dann tatsächlich hat es doch dann zu einer Beziehung geführt. Also ich finde schon, dass es abschreckend sein kann, vor allem wenn der Mann auf jeden Fall gleich am Anfang mit einem schlafen will.
3: Mhm.
4: Aber es kann halt auch so wie in meinem Fall halt schon auch was Positives sein.
3: Ja.
4: Es wirkt ein bisschen überstürzend, aber ja, ich glaube, ich bin das beste Beispiel da.
3: Ja, das stimmt. Da könnt ihr auch die große Liebe vor einem sitzen. Und wenn man es fühlt, warum eigentlich nicht?

Ja, das war's schon wieder mit dem Ö3 Night Talk. So schnell vergeht eine Stunde. Heute war's schon eher ausgeglichen. Ein paar von euch sagen, Sex beim ersten Date wirklich überhaupt kein Problem. Für andere ist es schon eher ein großes Ding. Ziemlich ähnlich gab es eigentlich auch das Ergebnis bei uns auf Instagram zu dem Thema. 50-50 war die Abstimmung da, so wie wir es heute auch gehört haben. Danke auf jeden Fall für euch fürs Mitreden und Mitdiskutieren. Am Montag geht der Night Talk in die nächste Runde und wir hören uns jetzt gleich in der Hitnacht wieder.

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1: Im Studio ist Theresa Eder. Es ist 1 Uhr. Ein Daumen hoch oder das Peace-Zeichen. Gesten, die man ständig auf Social Media sieht. Doch genau bei solchen Fotos, auf denen Hände und Finger zu erkennen sind, sollte man besonders aufpassen, berichtet Anke Mandl.
2: Im schlimmsten Fall könnten Kriminelle mit gestohlenen Fingerabdrücken Smartphones entsperren, Banking-Apps öffnen oder digitale Identitäten übernehmen. In China haben das Kriminelle bereits versucht. Sicherheitsexperten warnen davor, dass bei hochauflösenden Fotos mit Hilfe von künstlicher Intelligenz Fingerabdrücke rekonstruiert werden können. Selbst aus größerer Entfernung lassen sich dabei noch genügend Details auslesen. Schon eine einzelne Aufnahme mit moderner Smartphone-Technik kann ausreichen, um solche biometrischen Daten zu gewinnen. Werden mehrere Fotos einer Person kombiniert, lassen sich diese Informationen noch genauer auswerten. Die Gefahr eines gestohlenen Fingerabdrucks ist dabei sogar größer als bei einem geklauten Passwort. Während man Passwörter einfach ändern kann, bleibt der Fingerabdruck ein Leben lang gleich.
1: Griechenland steht nach fast 16 Jahren nicht mehr auf der Krisenliste der Europäischen Union. Die EU-Kommission sieht deutliche Fortschritte, etwa bei der Staats- und Auslandsverschuldung oder beim wirtschaftlichen Wachstum. Der griechische Ministerpräsident zeigt sich erfreut. Er spricht von einem geschlossenen negativen Kapitel. Griechenland hat zwischen 2010 und 2018 ja mehrere internationale Hilfspakete erhalten. Wintersportbetriebe rüsten sich jetzt im Sommer schon für die Wintersaison, um genügend Schnee zu haben. Denn der wird für die milliardenschwere Wintertourismusbranche immer wertvoller, berichtet Wolfgang Böhmer.
3: Wenn er dann auch noch technisch produziert wird, ist er recht kostenintensiv. Ein Kubikmeter technischer Schnee kostet immerhin, je nach Bedingungen, 3 bis 5 Euro pro Kubikmeter. Und ein Teil davon wird dann im Frühjahr in hohen Gebieten, vor allem am Gletscher, zusammengeschoben, gesammelt und über den Sommer in zugedeckten Depots konserviert einfach, um im Herbst auf den ersten Pisten dann ausreichend Schnee zu haben. Vor allem im letzten Sommer wurden schon auffällig auch viele neue Speicherteiche am Berg gebaut oder bestehende erweitert, einfach um mehr Wasser sammeln zu können. Und heuer fällt auf, werden viele Leitungen zu den Schneekanonen erweitert, heißt die Durchmesser vergrößert einfach, um in niederschlagsarmen Wintern der Zukunft mehr Wasser aus den größeren Teichen für die technische Beschneiung zur Verfügung zu haben.
1: Jetzt zum Wetter mit Nathalie Auer.
4: Für einige von euch wird das heute ein überwiegend sonniger und warmer Tag. Die Temperaturen steigen bis zum Nachmittag auf 21 bis 28 Grad. Am wärmsten wird es in Tirol und Niederösterreich. Wolken sind heute aber auch dabei. Die meisten gibt's in Vorarlberg und Tirol. Hier entstehen am Nachmittag auch erste Regenschauer und Gewitter. In der Nacht auf Freitag breitet sich dann bis Oberösterreich und bis zur westlichen Obersteiermark Regen aus. Und der kann zeitweise intensiv sein. Außerdem sinkt die Schneefallgrenze im Westen bis auf 1800 Meter. In höheren Tälern wird's also schneien.
5: Ö3 ist hier mit dem schnellsten Verkehrsservice Österreichs und gute Nachrichten für Salzburg. Die Sperre auf der A10 der Tauernautobahn Richtung Villach bei Flachau-Winkel. Da ist der Tauerntunnel wieder frei. Die Sperre ist also aufgehoben. Und wir haben noch eine Meldung für die Öffis. Die Weststrecke ist zwischen St. Valentin und Linz unterbrochen. Der Grund ist ein Rettungseinsatz. Der Fernverkehr wartet die Dauer der Sperre ab und für den Nahverkehr ist ein Schienenersatzverkehr eingerichtet. Kommt gut an euer Ziel.
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5: Mit Hey, cool, dass ihr da seid. Wir bleiben heute also gemeinsam wach. Viel gute Musik habe ich für euch dabei. Also auf geht's mit Michael Patrick Kelly.

seid ihr auch gerade noch unterwegs, weil morgen frei. Und wie geil ist dieses Gefühl zu wissen, dass man am Abend einfach keinen Stress hat, heimzukommen, weil man nicht aufstehen muss. Egal, wo ihr gerade seid und wo es für euch heute noch hingeht. Beste Musikbegleitung gibt's hier jetzt in The Shadows auf 3.

Nach über 10 Jahren immer noch so ein gutes Lied, Avicii mit Hey Brother, bei uns auf E3. Ganz ehrlich, wisst ihr eigentlich gerade noch, wie ihr euch anziehen sollt? Gestern Sommer, heute Regenjacke, morgen wahrscheinlich wieder ganz anders. Geht's euch auch so?

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2: Das ist der 3 mit dem schnellsten Verkehrsservice Österreichs und es geht wirklich ganz schnell. Aktuell sind es keine Staus oder Störungen gemeldet, also gute Fahrt.
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Heute, beziehungsweise morgen, ja, Feiertag, aber ihr seid gerade noch am Arbeiten. Ja, willkommen im Club, aber wir machen es uns einfach gemeinsam richtig gemütlich heute Nacht. Schön, dass ihr da seid und mit One Republic geht es dann schon, oder? Need your love auf ihr drei.

Olivia Dean auf Ö3 und ich finde den Song so nice. Ich hoffe, ihr auch. Ich habe übrigens gerade eine Nachricht von der Lisa bekommen, die ist auch im Nachtdienst an der Tankstelle und bei ihr ist gerade eher weniger los. Das heißt, sie hätte jetzt gern was, was sie wach macht und wo sie mitsingen kann, schreibt sie. Easy. Dafür bin ich ja da. Wie wär's mit Nickelback?

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1: Im Studio ist Theresa Eder. Es ist 2 Uhr. Wie vor kurzem bekannt geworden ist, haben sich Israel und der Libanon jetzt auf Bedingungen geeinigt, um die bisher brüchige Waffenruhe wirklich umzusetzen. Voraussetzung ist, dass die Hisbollah das Feuer einstellt und sich aus dem Gebiet südlich des Litani-Flusses zurückzieht. Außerdem sollen Testgebiete eingerichtet werden, in denen die libanesische Armee die Kontrolle übernimmt. Weitere direkte Gespräche sind noch Ende Juni geplant. Friseurinnen und Friseure schlagen Alarm. Die Zahl der Lehrlinge ist in den vergangenen Jahren stark gesunken, berichtet Laura Graf.
2: 2200 Lehrlinge werden derzeit in Österreich zum Friseur oder zur Friseurin ausgebildet. Vor 15 Jahren waren es noch um die Hälfte mehr. Das Problem liegt vor allem daran, dass es kaum noch Ausbildungsbetriebe gibt, auch weil fast 6 von 10 Betrieben Ein-Personen-Unternehmen sind. Die Friseurvertretung in der Wirtschaftskammer fordert jetzt einmal mehr, dass die Umsatzsteuer auf 10% halbiert wird. Bundesinnungsmeister Wolfgang Eder.
3: Durch die Senkung der Steuer würde auch Kapital frei werden, das wir dann auch unter anderem in die Löhne geben könnten. Und dann wird es auch den Friseuren wieder etwas leichter gemacht, dass sie mehr Jugend aufnimmt und wir wieder mehr Ausbildungsbetriebe bekommen.
2: Zusätzlich müsste die Lehrlingsförderung inflationsangepasst werden. Derzeit sind die staatlichen Förderungen für Lehrbetriebe bei rund 280 Millionen Euro pro Jahr gedeckelt.
1: Die österreichische Fußballnationalmannschaft macht sich heute auf den Weg zur Weltmeisterschaft. Davor wird das ÖFB-Team noch vom Bundespräsident Alexander Van der Bellen verabschiedet, berichtet Christoph Ott.
4: Von Wien Schwechat geht es für das Nationalteam dann über 12 Stunden mit dem Flugzeug nach Los Angeles und anschließend mit dem Bus weiter nach Santa Barbara. Dort wird die Mannschaft dann ihr Quartier für die kommenden Wochen beziehen. Ein wenig getrübt ist die Vorfreude aufgrund des Ausfalls von Christoph Baumgartner, der gestern erfolgreich am rechten Oberschenkel operiert wurde. Auf eine Nachnominierung verzichtet Teamchef Ralf Rangnick vorerst noch. Dafür hätte er aber theoretisch bis einen Tag vor dem ersten WM-Spiel Zeit. Auch von den kürzlich aufgetretenen Nebengeräuschen um die Zukunft vom 67-jährigen Teamchef will sich das ÖFB-Team rund um Kapitän David Alaba so kurz vor der WM nicht beeinflussen lassen.
5: Ich glaube, er weiß ganz genau, was er an uns hat. Wir wissen ganz genau, was wir an ihm haben und wollen jetzt dann in Amerika natürlich